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6: Es ist kurz vor vier. Ich bin Florian Klaus. Trotz einzelner Zwischenfälle sind die Proteste gegen den AfD-Parteitag in Erfurt weitgehend friedlich geblieben. Laut Polizei waren mehr als 30.000 Demonstranten dort, die Veranstalter sprachen von 50.000. Bei den Kundgebungen sprach unter anderem auch Bundesumweltminister Schneider. Der aus Erfurt stammende SPD-Politiker sagte, die AfD sei kein Ostphänomen, sondern ein Thema, das ganz Deutschland bedrohe. Auf dem Parteitag wurde die Spitze aus Tino Chrupalla und Alice Weidel bestätigt. Die besten Jahre Deutschlands liegen nicht hinter uns. Mit diesen Worten hat Bundeskanzler Merz zu mehr Optimismus aufgerufen. Beim Landesparteitag der NRW-CDU hat er Kritikern seines Reformkurses entgegengehalten:
7: Kulturpessimisten, Untergangspropheten, Nöler, Nörgler, Empörte, Berufskritiker, wegtreten. Wir gehen mit Zuversicht und Optimismus an die Arbeit und wir bringen unser Land wieder auf Kurs. Herzlichen Dank, liebe Freundinnen und Freunde.
6: Kritik hatte es zuletzt besonders an der geplanten Verschärfung der Regeln für Krankschreibungen gegeben. Bei der Feier zum 250. Gründungstag der USA haben tausende Besucher die Festmeile in Washington verlassen müssen. Der Grund? Ein Unwetter. Bei der Veranstaltung sollte es neben Konzerten auch eine Rede von US-Präsident Trump geben. Und Trump hat angekündigt, dass er die auch noch halten will. Egal wann.
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1: Es ist kurz vor 5. Ich bin Florian Klaus. Guten Morgen. Zehntausende sind in Erfurt gegen die AfD auf die Straße gegangen. Bei einer Kundgebung hat unter anderem auch die Chefin des Gewerkschaftsbunds Fahimi gesprochen.
2: Für uns ist klar, von der ersten Stunde an stehen Gewerkschaften in der ersten Reihe, wenn es um den Kampf gegen Rechtsextremismus und Faschismus geht.
1: Fahimi hat ein Verbotsverfahren gegen die AfD gefordert. Anlass für die laut Polizei weitgehend friedlichen Proteste war der Bundesparteitag der AfD in der Stadt. Dort sind Alice Weidel und Tino Chrupalla als Spitzenduo wiedergewählt worden. Bundesverteidigungsminister Pistorius will verhindern, dass die AfD an geheime Informationen kommt, falls sie in Zukunft Teil einer Regierung wird. Die Nähe der Partei zu Russland sei nicht zu übersehen, hatte der Bild am Sonntag gesagt. Auf das Szenario einer künftigen absoluten Mehrheit der AfD in Sachsen-Anhalt angesprochen, sagte er, das wäre ein sehr schlechtes Zeichen. Die AfD lasse keinen Zweifel daran, was sie mit unserer Demokratie vorhabe, so Pistorius. Die Erfolgsgeschichte Deutschlands ist laut Friedrich Merz nicht auserzählt. Der Bundeskanzler hat beim Landesparteitag der NRW-CDU zu Optimismus aufgerufen. Zu Kritikern seines Reformkurses sagte er, dass Kulturpessimisten, Untergangspropheten, Nöler, Nörgler und empörte Berufskritiker wegtreten sollten. Kritik gibt es aktuell unter anderem wegen der härteren Regeln für Krankschreibungen, die kommen sollen.
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4: Es ist kurz vor sechs. Ich bin Angela Kress. Guten Morgen. Heute geht in Erfurt der AfD-Bundesparteitag zu Ende. Gestern haben Zehntausende gegen das. Es ist kurz vor sechs. Ich bin Angela Kress. Guten Morgen. Heute geht in Erfurt der AfD-Bundesparteitag zu Ende. Gestern haben Zehntausende gegen das Treffen protestiert. Das Bündnis Widersetzen sprach von rund 50.000 Menschen, die

0: Wohnung verlassen. In mehreren Städten im Osten der USA waren vorher schon wegen Temperaturen von mehr als 40 Grad Veranstaltungen abgesagt worden. Auch die Parade in der Hauptstadt ist ausgefallen. Bei einer der größten CSD-Paraden in Europa werden heute in Köln wieder viele Menschen erwartet. Die Veranstalter rechnen mit mehr als 1 Million Menschen, die zum Christopher Street Day kommen. Bei der Parade werden etwa 60.000 Teilnehmer durch die Innenstadt ziehen. Die Polizei ist nach eigenen Angaben mit mehreren hundert Beamten im Einsatz, um die Versammlung zu schützen.
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1: Herzlich willkommen in den Sommerferien. Nicht nur für viele Kinder und Jugendliche kommen jetzt die schönsten Wochen im Jahr. Der Urlaub ist geplant und jetzt geht's los. Rauskommen, abschalten, mal was anderes sehen. Schön. Das Hotel, der Pool, der Sonnenuntergang, das Frühstück mit Meerblick, all das wird festgehalten und geteilt. Im Chat mit den Freunden oder auf Social Media. Manche Reisen wirken heute fast wie eine Botschaft. Schau her, so lebe ich, so kann ich leben. Und wer nicht wegfährt oder es nur ein paar Tage an den See schafft, fühlt sich schnell, als würde was fehlen. Dadurch wird der Urlaub irgendwie mehr als Freizeit. Er wird zum Statussymbol. Einerseits, weil Reisen teuer ist, aber auch, weil mit dem Urlaub oft ein Bild verkauft wird. Freiheit, Leichtigkeit, Erfolg. Wer oft und schön verreist, wirkt schnell beneidenswert. Wer zu Hause bleibt, eher nicht. Natürlich ist daran nicht alles falsch. Schöne Erlebnisse darf man teilen. Und Reisen kann wirklich bereichern. Aber manchmal kippt eben was. Dann geht's nicht mehr nur darum, sich zu erholen, sondern darum, mithalten zu können. Dann wird selbst die Pause zum Vergleich. Urlaub soll eigentlich Druck rausnehmen und gleichzeitig erzeugt er neuen. Die einen reisen, um sich auszuruhen, andere reisen auch, um nicht zurückzubleiben und manche fühlen sich noch schlechter, weil sie da nicht mitmachen können. Machst du Urlaub vor allem für dich oder auch ein bisschen für das Bild, das andere von dir bekommen? Was glaubst du?
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7: Es ist kurz vor sieben, ich bin Angela Kress. Guten Morgen. Deutschlands Böden sind trocken, besonders im Süden und Osten des Landes. Das liegt laut dem Helmholtz-Zentrum für Umweltforschung weniger an der vergangenen heftigen Hitzewelle, sondern eher daran, dass es in den vergangenen 8 Monaten zu wenig Niederschläge gegeben hat. Die Experten warnen unter anderem vor Belastungen für Wälder und einer schlechteren Ernte, etwa beim Mais. Mit der AfD zusammenarbeiten, ja oder nein? Die Menschen in Deutschland sind in dieser Frage uneinig. In einer INSA-Umfrage hielten 42% der Befragten es für richtig, dass Union und SPD keine Zusammenarbeit oder Koalition wollen. 39% halten es für falsch. In Erfurt geht heute der AfD-Parteitag zu Ende. Zehntausende gingen, die keine Zusammenarbeit oder Koalition wollen. 39% halten es für falsch. In Erfurt geht heute der

0: weitergehen sollte, viele buhten. Nur Trump ließ sich nicht von seiner Rede abbringen, die er überhaupt halten wollte, weil viele der eigentlich geplanten Performer im Vorfeld abgesagt hatten. Die ganze Fete war ihnen zu politisch.
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1: Es gibt ein interessantes Phänomen. Wenn du in einer Gruppe bist und dann sagt einer, hat noch jemand eine Frage? Dann fragt oft niemand, obwohl viele noch Fragen haben. Aber man denkt, den anderen geht's bestimmt anders als mir, also frage ich lieber mal nicht. In der Sozialpsychologie nennt man das pluralistische Ignoranz. Die Mehrheit einer Gruppe nimmt an, dass die meisten anderen Gruppenmitglieder etwas anderes denken als man selbst. Manchmal hat das große Auswirkungen, zum Beispiel wenn politische Entscheidungsträger falsch einschätzen, was das Volk mehrheitlich zu einem Thema denkt. Zwei Forscher der Unis Bochum und Lüneburg haben das jetzt in einer Studie zum Thema Klimaschutz untersucht. Dabei kam raus, Politikerinnen und Politiker aller Parteien unterschätzen demnach deutlich die Bereitschaft zu mehr wirksamen Klimaschutzmaßnahmen in der Bevölkerung. Am krassesten war die Fehleinschätzung bei drastischen Maßnahmen wie härteren Gesetzen und zusätzlich finanziellen Belastungen. 48% der Bevölkerung sagen ja, dazu bin ich bereit. Politikerinnen und Politiker dachten, nur 18% sagen ja. Dass die Unterschiede so groß sind, hat die Wissenschaftler überrascht. Die Politik könnte bei solchen Fragen ja mehr auf Basis repräsentativer Studien entscheiden. Die zeigen die Bereitschaft beim Klimaschutz ja schon lange an. Und in anderen Situationen pluralistischer Ignoranz? Sollten wir uns einfach öfter trauen zu sagen, was wir denken und fragen, wie die anderen das sehen? Was glaubst du?
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0: Später müsse der Staat zusätzlich am Kapitalmarkt einzahlen. Das sei aber bisher nicht vorgesehen. Frauen nehmen im Schnitt mehr Erziehungszeit als Männer. 40% der Arbeitnehmer gehen nicht davon aus, dass sie ihren Beruf bis zur Rente ausüben können. Das geht aus einer Befragung des Gewerkschaftsbundes hervor, schreiben die Funke-Zeitungen. Besonders denken das demnach Menschen, die etwa im Handwerk oder der Pflege arbeiten. Die Koalition plant, das Renteneintrittsalter an die Lebenserwartung zu koppeln, dann würde es langsam steigen. Der DGB fordert, Arbeitsbedingungen stärker in den Blick zu nehmen. Die Böden in Deutschland trocknen immer weiter aus, besonders im Süden und Osten. Das liege jedoch weniger an der vergangenen Hitzewelle, sondern eher daran, dass es seit Monaten zu wenig regnet. Das zeigt der Dürremonitor des Helmholtz-Zentrums für Umweltforschung. Soita Sovali berichtet.
1: Süddeutschland leuchtet auf der Dürrekarte tiefrot und das hat Folgen. Vor allem Wälder geraten durch die hohen Temperaturen unter Stress. Dort steigt zum Beispiel das Risiko für Borkenkäfer. Und wenn es in den kommenden Wochen nicht deutlich mehr regnet, müssen Landwirte auch bei Mais und Zuckerrüben mit schlechteren Ernten rechnen.
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1: Mit 18 oder 19 ausziehen, auf eigenen Beinen stehen, erstes WG-Zimmer, erste eigene Küche. So sah lang das Bild vom Erwachsenwerden aus. Und jetzt zeigt eine neue Zahl, jeder dritte 25-Jährige in Deutschland wohnt noch bei den Eltern. Erstmal klingt das schnell nach Bequemlichkeit. Hotel Mama, inklusive Einkaufen, Abendessen und Wäsche waschen. Bloß nicht ganz allein verantwortlich sein. Aber so einfach ist das natürlich nicht. Wohnungen sind teuer, gerade in Städten. Viele junge Menschen arbeiten längst, manche sogar in Vollzeit, und trotzdem reicht es manchmal nicht für die eigene Wohnung. Jedenfalls nicht für eine, die man sich ohne Angst leisten kann. Gleichzeitig steckt darin noch was anderes. Wer mit 25 noch zu Hause wohnt, lebt oft nicht nur günstiger, sondern auch eingebundener. Weniger allein, weniger sofort auf sich gestellt. Für manche ist das einfach ein anderes, passenderes Modell. Und im europäischen Vergleich ziehen Menschen in Deutschland ja sogar eher früh aus. Trotzdem zeigt die Zahl etwas. Erwachsenwerden verschiebt sich, weil der Blick in ein eigenes Leben teurer, unsicherer und oft später möglich wird. Und das bleibt ja nicht bei der Wohnfrage. Wer später auszieht, gründet oft auch später Familie, wenn überhaupt. Auch das hängt mit den sinkenden Geburtenzahlen zusammen. Langes Wohnen bei den Eltern kann ein Zeichen von Unselbstständigkeit sein, aber eben auch eins davon, dass Selbstständigkeit für viele einfach schwerer erreichbar geworden ist. Wann beginnt für dich eigentlich ein selbstständiges Leben? Mit dem Auszug oder schon vorher? Was glaubst du?
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2: Es ist kurz vor 8. Ich bin Angela Kress. Guten Morgen. Die Reformpläne der Bundesregierung könnten zulasten vieler Frauen gehen. Davor warnt die Soziologin Jutta Almendinger in der Zeit. Als Beispiel nannte sie die geplante gesetzliche Kapitalrente. Bisher bekäme man für die Erziehung Rentenpunkte gutgeschrieben. Denke man das weiter, müsse der Staat zusätzlich am Kapitalmarkt einzahlen. Das sei aber bisher nicht vorgesehen. Frauen nehmen im Schnitt mehr Erziehungszeit als Männer. 40% der Arbeitnehmer gehen nicht davon aus, dass sie ihren Beruf bis zur Rente ausüben können. Das geht aus einer Befragung des Gewerkschaftsbundes hervor, schreiben die Funke-Zeitungen. Besonders denken das demnach Menschen, die etwa im Handwerk oder der Pflege arbeiten. Die Koalition plant, das Renteneintrittsalter an die Lebenserwartung zu koppeln, dann würde es langsam steigen. Der DGB fordert, Arbeitsbedingungen stärker in den Blick zu nehmen. Die Böden in Deutschland trocknen immer weiter aus, besonders im Süden und Osten. Das liege jedoch weniger an der vergangenen Hitzewelle, sondern eher daran, dass es seit Monaten zu wenig regnet. Das zeigt der Dürremonitor des Helmholtz-Zentrums für Umweltforschung. Soeta Sovali berichtet.
3: Süddeutschland leuchtet auf der Dürrekarte tiefrot und das hat Folgen. Vor allem Wälder geraten durch die hohen Temperaturen unter Stress. Dort steigt zum Beispiel das Risiko für Borkenkäfer. Und wenn es in den kommenden Wochen nicht deutlich mehr regnet, müssen Landwirte auch bei Mais und Zuckerrüben mit schlechteren Ernten rechnen.
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0: andere Menschen tötet, wie am Montag in Stade. Da sind 6 Menschen gestorben. Es ist sehr menschlich, dass uns das erschüttert. Die einen mehr, die anderen weniger stark. Vielleicht denkst du jetzt einen Moment an sie. Und trotzdem ist es so, dass nicht alle Toten die gleiche Aufmerksamkeit bekommen. Auch das ist menschlich. Aber sollten wir vielleicht unseren Fokus schärfen? Denn es gibt Unglücke, die sind scheinbar leise. Die sind nicht ganz so plötzlich. Aber letzte Woche gab es ein Unglück mit sehr vielen Toten. Die extreme Hitze hat allein in Köln dazu geführt, dass 4-mal mehr Menschen gestorben sind als sonst an einem Wochenende. Die bundesweiten Zahlen der Übersterblichkeit sind noch nicht da. Das RKI veröffentlicht sie erst in den nächsten Tagen. Aber eine wissenschaftliche Vorveröffentlichung der Indiana University schätzt, dass in der Hitzewelle Ende Juni rund 20.000 Menschen in Europa wegen der extremen Hitze gestorben sind. Zu der Schätzung kommt die Studie, in der sie allgemeine Übersterblichkeiten bei bestimmten Temperaturen zugrunde legt. 20.000 Menschen. Ich finde, dafür müssten wir in ganz Europa die Fahnen auf Halbmast hängen. Die Staatschefs müssten sich tief betroffen zeigen, Maßnahmen planen. Es sollte Gottesdienste geben, wie nach anderen Katastrophen auch. Würdest du hingehen und zumindest jetzt einen Moment innehalten? Was glaubst du?
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4: Es ist kurz vor 10, ich bin Angela Kress. Viele Eltern in Deutschland wissen gar nicht so genau, wie und womit ihre Kinder ihre Zeit auf TikTok, Snapchat und Co. verbringen. Laut einer Postbank-Studie vertrauen viele Eltern auf die Eigenverantwortung ihrer Kinder und kontrollieren Zeit und Inhalte bewusst nicht. Tanja Wagner berichtet.
5: Gleichzeitig fordern fast 9 von 10 Befragten eine Altersbeschränkung für die sozialen Medien sowie Handyverbote an Schulen. Insgesamt startet das digitale Leben von Kindern heute früher. Mehr als jedes zweite Kind bekommt das erste Smartphone vor dem 13. Geburtstag.
4: 40% der Arbeitnehmer gehen nicht davon aus, dass sie ihren Beruf bis zur Rente ausüben können. Das geht aus einer Befragung des Gewerkschaftsbundes hervor, schreiben die Funke-Zeitungen. Besonders denken das demnach Menschen, die etwa im Handwerk oder der Pflege arbeiten. Die Koalition plant, das Renteneintrittsalter an die Lebenserwartung zu koppeln, dann würde es langsam steigen. Der DGB fordert, Arbeitsbedingungen stärker in den Blick zu nehmen. Die Reformpläne der Bundesregierung könnten zulasten vieler Frauen gehen. Davor warnt die Soziologin Jutta Almendinger in der Zeit. Als Beispiel nannte sie die geplante gesetzliche Kapitalrente. Bisher bekäme man für die Erziehung Rentenpunkte gutgeschrieben. Denke man das weiter, müsse der Staat zusätzlich am Kapitalmarkt einzahlen. Das sei aber bisher nicht vorgesehen. Frauen nehmen im Schnitt mehr Erziehungszeit als Männer.
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6: Was geht ab, Leute? Ich bin Laura. Schön, dass ihr am Start seid an diesem Jahr etwas durchwachsenen Sommerwochenende. Aber wir machen uns das richtig schön mit den 25 meistgelikten Hits der Woche. Und wir starten rein mit Out of the Dark.
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schönes Wochenende wünsche ich euch. Ihr hört die Most Wanted hier auf 89.0 RTL. Und Musik ist für viele von uns ja ein Ventil, um Emotionen und Gefühle rauszulassen. Und Gracie Abrams macht genau das auch in ihrem neuen Song. Sie kennt ihr unter anderem hiervon. So True von Gracie Abrams. Ein wunderschöner Song, in dem sie auch schon sehr viele Gefühle rausgelassen hat. Aber der neue Song, der geht noch ein kleines bisschen tiefer. Es geht da darum, dass sie jetzt eigentlich alles hat, was sie immer wollte. Sie hat sich ihren Traum erfüllt, sie ist erfolgreiche Sängerin und irgendwie geht es ihr trotzdem nicht gut. Mental zumindest. Und ich finde es toll, dass sie so ehrlich ist und das sagt. Wir hören es uns jetzt direkt an. Das ist Look at My Life von Gracie Abrams.

Also das hier, das ist eine Kombi, die hat einfach niemand kommen sehen. Ihr hört die Most Wanted hier auf 89.0 RTL und der DJ A-Log, den ihr unter anderem hiervon kennt. Ja, Ellie Goulding, Sigala und A-Log, All By Myself. Crazy, damit ist er damals so richtig durchgestartet. Die lief hoch und runter und jetzt hat er sich einfach die Queen persönlich geschnappt. Jennifer Lopez. Die Nummer passt perfekt in den Sommer, ist so richtig schön gechillt. Also schnappt euch jetzt ein nices Getränk, macht's euch gemütlich und dreht laut für A-Log und Jennifer Lopez mit Everything's Fine. Everything's fine.

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5: Shakira und Burna Boy.

Wir machen uns ein richtig schönes Wochenende hier mit den Most Wanted auf 89.0 RTL. Ich habe jetzt einen neuen Song von Katy Perry für euch. Ja, die Frau, die mit dem ehemaligen Premier von Kanada zusammen ist. Ihr kennt sie wahrscheinlich so aus den 2000ern. Und ihr neuer Song erinnert genau an diese Zeit. Und I'm here for it. Das ist alles, was ich dazu sagen werde. Es startet relativ ruhig und knallt dann zum Drop hin richtig rein. Und man merkt diese rohe Ehrlichkeit und man spürt, dass da auch ein kleines bisschen Wut im Spiel ist und sie sich jetzt endlich an die erste Stelle setzt und endlich mal heilt. Richtig starke Nummer, wir hören direkt rein. Das ist Katy Perry mit Watch It Burn.

Nico Santos droppt mal wieder einen Song, der einfach nach gute Laune schreit. Ihr hört die Most Wanted hier auf 89.0 RTL. Ich bin Laura. Und dieser Song hier ist einfach der Inbegriff von so einer geilen Sommernacht. Gutes Wetter, gute Laune, nur die besten Freunde um sich rum und das Lieblingsgetränk ist in der Hand. So eine geile Nummer, aber anders kennen wir es von ihm ja auch nicht, ne? Das ist Nico Santos mit Why Don't You Stay?

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2: Es ist kurz vor 11, ich bin Angela Kress. In Köln wird heute für die Rechte queerer Menschen demonstriert. Zum Christopher Street Day erwarten die Veranstalter mehr als 1 Million Menschen. Es ist eine der größten Veranstaltungen der queeren Gemeinschaft in Europa. Die Polizei ist mit mehreren hunderten Beamten vor Ort und hat angekündigt, frühzeitig und entschlossen einzuschreiten, sollte es Anfeindungen geben. Die Böden in Deutschland trocknen immer weiter aus, besonders im Süden und Osten. Das liege jedoch weniger an der vergangenen Hitzewelle, sondern eher daran, dass es seit Monaten zu wenig regnet. Das zeigt der Dürremonitor des Helmholtz-Zentrums für Umweltforschung. Soita Sovali berichtet.
3: Süddeutschland leuchtet auf der Dürrekarte tiefrot und das hat Folgen. Vor allem Wälder geraten durch die hohen Temperaturen unter Stress. Dort steigt zum Beispiel das Risiko für Borkenkäfer. Und wenn es in den kommenden Wochen nicht deutlich mehr regnet, müssen Landwirte auch bei Mais- und Zuckerrüben mit schlechteren Ernten rechnen.
2: Bei der Beförderung von Briefen muss die Post staatliche Vorgaben einhalten. Nach einem Gerichtsurteil kann die Bundesnetzagentur diese sogenannten Brieflaufzeiten aber voraussichtlich bis 2028 nicht überprüfen. Hintergrund war ein Streit über die Vergabe der Marktforschungsaufträge. Jetzt muss erstmal ein neues Vergabeverfahren gestartet werden. Die Post sagt, dass derzeit gesetzliche Vorgaben eingehalten werden.
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4: Was geht ab, Leute? Schön, dass ihr am Start seid. Ich bin Laura und das hier sind eure 25 meistgelikten Hits der Woche. Wir machen direkt weiter mit Platz 11. Das ist Save Me Tonight von Jennifer Lopez.
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Harry Styles mit American Girls hier in den Most Wanted auf 89.0 RTL. Jetzt einfach mit dem neuen Song von Madonna. Ich finde es ja wirklich so unfassbar geil, dass sie wieder Musik macht. Sie hat einfach so viele Menschen geprägt, unter anderem mit diesem Song hier. Oh, da kriegt man doch sofort gute Laune, wenn man das hört. Und genau so macht sie auch weiter in typischer Madonna-Manier. Richtig gute Laune, ist auch perfekt für einen Club. Der Dancefloor wird sich da sofort füllen. Also laut drehen und los tanzen, Leute. Das ist Madonna mit Dance-teria hier in den Most Wanted auf 89.0 RTL. Macht euch ein schönes Wochenende. 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

Festivals, Outdoor-Raves, Open-Air-Konzerte. Wir sind einfach mittendrin in so einem geilen Sommer. Und der Song, den ich jetzt für euch habe, passt da einfach perfekt rein. Man sieht sich richtig mit hunderten anderen Menschen im gleichen Takt tanzen. Die Sonnenbrille ist im Gesicht und der Glitzer darf auch nicht fehlen. Ein kaltes Getränk in der Hand und einfach die geilste Nacht seines Lebens haben. Das hier ist Voices von Alle Farben und Melody in den Most Wanted. Nur hier auf 89.0 RTL. Hi!

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5: Olivia Rodrigo dropped

Lady Gaga und Doechii sorgen für gute Laune hier am Wochenende. Ihr hört die Most Wanted auf 89.0 RTL. Ich bin Laura. Hi. Und ich, ganz ehrlich, ich liebe es einfach nur, wenn Songs, die schon ein bisschen älter sind, so ein Revival erleben und einfach nochmal rauskommen. Genauso wie der hier zum Beispiel. Turn the Lights Off ist auch schon ein bisschen älter, hat nochmal einen Remix bekommen, ja? Und jetzt kommt auch noch Dancing on My Own von Robin wieder vor. Der ist von vor 16 Jahren und jetzt einfach wieder an der Spitze der Shazam-Charts. Ist aber auch einfach wirklich ein Banger, Leute. Also laut drehen jetzt für Robin und Dancing on My Own.

Mr. Know-It-All von Teddy Swims. Ey, der ist so catchy. Die Melodie geht sofort ins Ohr. Und dann die geile Stimme von Teddy Swims dazu. Also absolut verdienter Platz 1 hier in dem Most Wanted auf 89.0 RTL. Und ich habe jetzt noch einen neuen Song für euch. Und zwar von Somba, also von ihm hier. Ja, Homewrecker von Somba läuft aktuell rauf und runter. Ich find's so krass, dass er einfach erst 19 Jahre alt ist. Der Hype um ihn hat auch noch nicht einmal nachgelassen. Da haut er schon wieder eine neue Single raus. Und die lässt richtig tief blicken. Also wortwörtlich, er zeigt sein tiefes Inneres. Es geht um Selbstzweifel, das eigene Körperbild und sich im eigenen Leben manchmal einfach irgendwie fremd sein. Es ist eine wunderschöne Nummer und Gänsehaut ist definitiv vorprogrammiert. Das ist Somba mit My Body Isn't Ready. 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
8: Es ist kurz vor 12. Ich bin Angela Kress. Bei den Reformplänen der Koalition würden bei Rente, Gesundheit, Pflege und Steuern die Folgen für Frauen zu wenig berücksichtigt. So sieht es zumindest die Soziologin Jutta Almendinger. Erwerbsarbeit werde aufgewertet, unbezahlte Sorgearbeit werde abgewertet, sagte sie der Zeit. Bei den Steuerplänen schlägt sie vor, das Ehegattensplitting abzuschaffen, sonst würden Frauen weiter ihre Arbeitszeit stärker reduzieren als Männer. Die Union lehnt das aus des Splittings ab. Die Mehrheit der Erziehungsberechtigten in Deutschland verzichtet bei ihren Kindern auf zeitliche Beschränkungen am Smartphone und eine Überwachung der Social-Media-Aktivitäten. In der Postbank-Digitalstudie sagten zum Beispiel 65% der Haushalte, dass es keinerlei zeitliche Beschränkung gebe. Viele Eltern gaben an, auf die Eigenverantwortung der Kinder zu vertrauen. Die AfD beendet heute ihren Bundesparteitag in Erfurt. Gestern hatten Zehntausende Menschen gegen das Treffen protestiert. Heute wollen die Stadt und das Bündnis widersetzen, Bilanz ziehen. Ursula Winkler berichtet.
9: Unmittelbar nach den Protesten sprachen die Aktivisten von den größten Blockaden, die sie je auf die Beine gestellt hätten. 17.000 von rund 50.000 Demonstranten hätten sich daran beteiligt. Die Polizei zählte dagegen nur gut 30.000 Menschen bei den weitgehend friedlichen Protesten. In der Messehalle geht es heute um Formsachen. Die wesentlichen Punkte wurden schon abgehakt.
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14: Es ist kurz vor eins, ich bin Angela Kress. Bundesverteidigungsminister Pistorius will verhindern, dass die AfD im Fall einer Regierungsbeteiligung Zugang zu geheim eingestuften Informationen erhält. Im Interview mit der Bild sagte er:
15: Die Nähe zu Putin ist nicht zu übersehen. Die Vermutung, dass es Geld aus Russland gibt, steht ebenfalls im Raum. Also ernsthaft zu glauben, wir dürften leichtfertig diese Informationen in die falschen Hände geraten lassen, ich glaube, das liegt auf der Hand, dass das nicht passieren darf.
14: Mit Blick auf eine mögliche absolute Mehrheit der AfD in Sachsen-Anhalt sprach Pistorius von allergrößten Sorgen. Rund 40% der Beschäftigten in Deutschland glauben nicht, dass sie ihren Beruf bis zur Rente durchhalten. Das geht aus einer Umfrage des Deutschen Gewerkschaftsbundes hervor, schreiben die Funke-Zeitungen. DGB-Chefin Fahimi forderte die Regierung auf, das nicht länger zu ignorieren. Ziel müsse sein, Menschen gesund bis zum Ruhestand zu halten, statt das Renteneintrittsalter immer höher zu legen. Die Böden sind trocken, besonders im Süden und Osten des Landes. Das liegt laut dem Helmholtz-Zentrum für Umweltforschung weniger an der vergangenen heftigen Hitzewelle, sondern eher daran, dass es in den vergangenen 8 Monaten zu wenig Niederschläge gegeben hat. Die Experten warnen unter anderem vor Belastungen für Wälder und einer schlechteren Ernte etwa beim Mais.
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11: Es ist kurz vor zwei, ich bin Justin Hamm. Zehntausende Menschen haben in Erfurt weitgehend friedlich gegen den AfD-Bundesparteitag demonstriert. Aber ganz gewaltfrei ging es nicht zu. Bei einer Blockade auf der A71 habe es einen Schlagstockeinsatz der Polizei gegeben, teilte ein Sprecher mit. Mehrfach sei Pfefferspray eingesetzt worden, an einer Absperrung auch körperliche Gewalt. Die Vorfälle würden jetzt analysiert, so die Polizei. Der AfD-Parteitag geht heute zu Ende. Bundesverteidigungsminister Pistorius will verhindern, dass die AfD im Fall einer Regierungsbeteiligung an geheim eingestufte Informationen kommt und begründet das mit der Nähe der Partei zu Russland. Die Nähe zu Putin sei nicht zu übersehen, sagte Pistorius der Bild am Sonntag. Sensible Infos dürften nicht in die falschen Hände geraten. Man beschäftige sich intensiv damit, wem man Zugang zu geheim eingestuften Informationen geben könne. Viele Eltern in Deutschland wissen gar nicht so genau, wie und womit ihre Kinder ihre Zeit auf TikTok, Snapchat und Co. verbringen. Laut einer Postbank-Studie vertrauen viele Eltern auf die Eigenverantwortung ihrer Kinder und kontrollieren Zeit und Inhalte bewusst nicht. Tanja Wagner berichtet.
12: Gleichzeitig fordern fast 9 von 10 Befragten eine Altersbeschränkung für die sozialen Medien sowie Handyverbote an Schulen. Insgesamt startet das digitale Leben von Kindern heute früher. Mehr als jedes zweite Kind bekommt das erste Smartphone vor dem 13. Geburtstag.
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17: Es ist kurz vor drei, ich bin Justin Hamm. Rund 40% der Beschäftigten in Deutschland glauben nicht, dass sie ihren Beruf bis zur Rente durchhalten. Das geht aus einer Umfrage des Deutschen Gewerkschaftsbundes hervor, schreiben die Funke-Zeitungen. DGB-Chefin Fahimi forderte die Regierung auf, das nicht länger zu ignorieren. Ziel müsse sein, Menschen gesund bis zum Ruhestand zu halten, statt das Renteneintrittsalter, wie geplant, immer höher zu legen. Der AfD-Parteitag in Erfurt ist zu Ende. Auch wenn es am zweiten Tag größtenteils um Formalien ging, betonte die Parteispitze zum Schluss, die AfD will in die Regierungen. Man wolle dieses Land wieder vom Kopf auf die Füße stellen, sagte Co-Parteichef Chrupalla. Begleitet wurde das Parteitag-Wochenende von massiven Protesten mit 10.000 Teilnehmenden. Besonders heute kam es mehrfach zu Auseinandersetzungen mit der Polizei. Die Böden in Deutschland trocknen immer weiter aus, besonders im Süden und Osten. Das liege jedoch weniger an der vergangenen Hitzewelle, sondern eher daran, dass es seit Monaten zu wenig regnet, zeigt der Dürremonitor des Helmholtz-Zentrums für Umweltforschung. Soita Sowali berichtet.
18: Süddeutschland leuchtet auf der Dürrekarte tiefrot und das hat Folgen. Vor allem Wälder geraten durch die hohen Temperaturen unter Stress. Dort steigt zum Beispiel das Risiko für Borkenkäfer. Und wenn es in den kommenden Wochen nicht deutlich mehr regnet, müssen Landwirte auch bei Mais und Zuckerrüben mit schlechteren Ernten rechnen.
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8: Es ist kurz vor vier, ich bin Justin Hamm. Die AfD hat in Erfurt ihren zweitägigen Parteitag beendet. AfD-Co-Chef Chrupalla sagte in seiner Schlussrede, seine Partei müsse sich auf die anstehenden Wahlkämpfe konzentrieren. Die AfD will in Sachsen-Anhalt und Mecklenburg-Vorpommern in die Regierung. Zehntausende Demonstranten begleiteten den Parteitag mit großen Protesten. Polizeisprecher Martin mit dem Fazit.
9: Wir hatten ja insgesamt 31.000 Versammlungsteilnehmer bei den Gegenprotesten. Es war eine riesige Personenanzahl, die sich hier in der Stadt bewegt hat. Und dass da trotz alledem alles weitgehend friedlich geblieben ist, das ist Gegenstand eines durchaus positiven Resümees der Thüringer Polizei. Auch, dass der AfD-Bundesparteitag pünktlich beginnen konnte und störungsfrei seinen Verlauf nehmen konnte, ist ein wichtiges Einsatzziel, das erreicht wurde.
8: Trotzdem gab es 11 verletzte Polizisten, 65 Straftaten und auch mehrere Angriffe auf Medienvertreter. In der Autoindustrie wird die Stimmung rauer. Am Freitag hatten Zehntausende Mercedes-Beschäftigte gegen einen Sparkurs protestiert. In den nächsten Tagen ist in Stuttgart ein Autokorso geplant. Weitere Aktionen soll es beim VW-Konzern geben. Der größte Zulieferer Bosch fordert nun einen runden Tisch von Arbeitgebern, Gewerkschaften und Politik. Es könne nicht so weitergehen wie bisher, heißt es. Zum 250. Jahrestag der amerikanischen Unabhängigkeit hat US-Präsident Trump in einer Rede das Land und sich selbst gelobt. Er beschwor das Bild einer Siegernation, die dazu bestimmt sei, die Welt anzuführen. Direkt nach der Rede gab es ein Feuerwerk, laut Veranstaltern das größte der Geschichte mit 850.000 Pyroeffekten.
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7: Es ist kurz vor 5, ich bin Justin Hamm. Viele Eltern in Deutschland wissen gar nicht so genau, wie und womit ihre Kinder ihre Zeit auf TikTok, Snapchat und Co. verbringen. Laut einer Postbank-Studie vertrauen viele Eltern auf die Eigenverantwortung ihrer Kinder und kontrollieren Zeit und Inhalte bewusst nicht. Tanja Wagner berichtet.
8: Gleichzeitig fordern fast 9 von 10 Befragten eine Altersbeschränkung für die sozialen Medien sowie Handyverbote an Schulen. Insgesamt startet das digitale Leben von Kindern heute früher. Mehr als jedes zweite Kind bekommt das erste Smartphone vor dem 13. Geburtstag.
7: Der AfD-Parteitag in Erfurt ist zu Ende. Am zweiten Tag ging es größtenteils um Formalien. Die Parteispitze betonte zum Schluss, die AfD wolle in die Regierungen. Man wolle dieses Land wieder vom Kopf auf die Füße stellen, sagte Co-Parteichef Krupalla. Begleitet wurde das Parteitagswochenende von massiven Protesten mit Zehntausenden Teilnehmenden. Meist blieb es friedlich, aber es gab auch Angriffe auf Polizisten und Medienvertreter. In Köln ist am Mittag die CSD-Parade gestartet. Es ist einer der größten Umzüge der LGBTQIA+-Community weltweit. An der Demo zum Christopher Street Day beteiligen sich rund 60.000 Teilnehmende. Die Veranstalter rechnen mit bis zu 1 Million Besucher. Auch NRW-Innenminister Reul ist dabei. Er sagt, es gebe zunehmend Menschen, die den Anspruch erheben, zu bestimmen, wie man leben müsse. Und das sei ein Irrtum.
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4: Es ist kurz vor sechs, ich bin Justin Hamm. Sommerzeit ist auch Freibadzeit. Der Bundesverband Deutscher Schwimmmeister appelliert an Eltern, ihre Aufsichtspflicht ernst zu nehmen und am besten aufs Handy zu verzichten. Sprecher Großmann sagte, ein Bademeister könne nicht die persönliche Aufsicht für jedes Kind übernehmen. Bäder etwa in NRW weisen mit Schildern darauf hin, dass Kinder binnen 20 Sekunden lautlos ertrinken können. Draußen protestierten Zehntausende, drinnen erklärte sich die AfD bereit fürs Regieren. In Erfurt ging heute der Bundesparteitag der Partei zu Ende. Ronny Tochau, was bleibt hängen, gerade auch mit Blick auf die kommenden Wahlen in Ostdeutschland?
5: Die AfD präsentierte sich bei diesem Parteitag professionell organisiert. Dazu wurden interne Konflikte geschickt ausgeblendet, um Geschlossenheit zu signalisieren. Parteichefin Alice Weidel ist gestärkt, ihr Co-Chef Tino Chrupalla nach einem schlechten Wiederwahlergebnis dagegen angeschlagen. Und auch auffällig, trotz Aussicht auf Regierungschancen in Ostdeutschland, mäßigt sich die AfD nicht in Programm und Worten wie andere rechte Parteien zuletzt in Europa.
4: Weil der große Vulkan Ätna Asche spuckt, ist der Flugverkehr auf der italienischen Mittelmeerinsel Sizilien derzeit nur bedingt möglich. Der Luftraum am Flughafen Catania wurde stark eingeschränkt. Das betrifft sowohl Abflüge als auch Landungen. Reisende werden gebeten, den Status ihres Fluges noch vor der Anreise zum Airport bei ihrer jeweiligen Fluggesellschaft zu überprüfen.
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5: Es ist kurz vor sieben. Ich bin Justin Hamm. Die AfD hat in Erfurt ihren zweitägigen Parteitag beendet. AfD-Co-Chef Chrupalla sagte in seiner Schlussrede, seine Partei müsse sich auf die anstehenden Wahlkämpfe konzentrieren und im Osten in die Regierungen kommen. Zehntausende Demonstranten begleiteten den Parteitag. Polizeisprecher Martin mit dem Fazit.
6: Wir hatten ja insgesamt 31.000 Versammlungsteilnehmer bei den Gegenprotesten. Es war eine riesige Personenanzahl, die sich hier in der Stadt bewegt hat. Und dass da trotz alledem alles weitgehend friedlich geblieben ist, das ist Gegenstand eines durchaus positiven Resümees der Thüringer Polizei. Auch, dass der AfD-Bundesparteitag pünktlich beginnen konnte und störungsfrei seinen Verlauf nehmen konnte, ist ein wichtiges Einsatzziel, das erreicht wurde.
5: Trotzdem gab es 11 verletzte Polizisten, 65 Straftaten und mehrere Angriffe auf Medienvertreter. In der Autoindustrie wird die Stimmung rauer. Am Freitag hatten zehntausende Mercedes-Beschäftigte gegen einen Sparkurs protestiert. In den nächsten Tagen ist in Stuttgart ein Autokorso geplant. Weitere Aktionen soll es beim VW-Konzern geben. Der größte Zulieferer Bosch fordert nun einen runden Tisch von Arbeitgebern, Gewerkschaften und Politik. Es könne nicht so weitergehen wie bisher, heißt es. Die Bundesnetzagentur kann wohl bis 2028 nicht überprüfen lassen, ob die Deutsche Post schnell genug ihre Briefe austrägt. Nach einem verlorenen Rechtsstreit mit einem Marktforschungsunternehmen muss die Auftragsvergabe neu gestartet werden und das dauert. Die Post ist verpflichtet, 95% aller Briefsendungen spätestens nach 3 Werktagen zuzustellen.
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6: Es ist kurz vor 8, ich bin Justin Hamm. Morgen wird Finanzminister Klingbeil im Bundeskabinett seinen Haushaltsplan für 2027 vorstellen und er plant Rekordschulden. Fast 200 Milliarden Euro sollen es sein und das hat der SPD-Politiker nun im ARD-Sommerinterview verteidigt.
7: Dass wir Schulden machen, hat damit zu tun, dass wir unsere Bundeswehr aufrüsten, dass wir modernisieren. Ich meine, man kann sich gegenüber Putin nicht mit der schwarzen Null verteidigen. Wir wollen, dass unser Land 20 Jahre lang wenig Ausgaben in Rüstung aufholt. Und das tun wir und dafür nehmen wir Geld in die Hand.
6: Von den Ministerinnen und Ministern verlangt Klingbeil zudem 1% Einsparung, 2028 dann weitere 2%. Der AfD-Parteitag in Erfurt hat am Wochenende für Aufsehen gesorgt, auch wegen der vielen Proteste. Die Polizei zog ein positives Fazit, Versammlungen seien größtenteils friedlich geblieben und der Parteitag sei nicht beeinflusst worden. Dennoch gab es Angriffe auf Polizisten und Medienvertreter. Die AfD-Spitze Weidel und Chrupalla betonte, dass die Partei im Herbst in Ostdeutschland erstmals in eine Landesregierung will. Rund 1,5 Millionen Menschen sind heute zur Christopher Street Day Parade nach Köln gekommen. Bei einem der größten CSDs weltweit demonstrierten etwa 250 Gruppen mit 90 Festwagen für die Rechte queerer Menschen. Mit dabei war auch NRW-Innenminister Reul. Er wolle zeigen, dass der Teil des Staates, für den er stehe, alle Menschen schütze, so der CDU-Politiker.
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4: Es ist kurz vor neun, ich bin Justin Hamm. Bundesfinanzminister Klingbeil verteidigt die Rekordschulden im neuen Haushalt für 2027. Fast 200 Milliarden Euro Neuverschuldung insgesamt. Sein Argument: Deutschland muss die Bundeswehr aufrüsten. Man könne sich gegenüber Putin nicht mit der schwarzen Null verteidigen, sagte der SPD-Politiker im ARD-Sommerinterview. Das Kabinett will den Haushalt morgen beschließen. Draußen protestierten Zehntausende, drinnen erklärte sich die AfD bereit fürs Regieren. In Erfurt ging heute der Bundesparteitag der Partei zu Ende. Ronny Tochau, was bleibt hängen, gerade auch mit Blick auf die kommenden Wahlen in Ostdeutschland?
5: Die AfD präsentierte sich bei diesem Parteitag professionell organisiert. Dazu wurden interne Konflikte geschickt ausgeblendet, um Geschlossenheit zu signalisieren. Parteichefin Alice Weidel ist gestärkt, ihr Co-Chef Tino Chrupalla nach einem schlechten Wiederwahlergebnis dagegen angeschlagen. Und auch auffällig, trotz Aussicht auf Regierungschancen in Ostdeutschland, mäßigt sich die AfD nicht in Programm und Worten wie andere rechte Parteien zuletzt in Europa.
4: Sommerzeit ist auch Freibadzeit. Der Bundesverband Deutscher Schwimmmeister appelliert an Eltern, ihre Aufsichtspflicht ernst zu nehmen und am besten aufs Handy zu verzichten. Sprecher Großmann sagte, ein Bademeister könne nicht die persönliche Aufsicht für jedes Kind übernehmen. Bäder etwa in NRW weisen mit Schildern darauf hin, dass Kinder binnen 20 Sekunden lautlos ertrinken können.
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7: Hallo und herzlich willkommen zu Verbrechen von nebenan und hallo Professor Dr. Julia Zwank.
8: Hallo.
7: Normalerweise moderiere ich die Leute ja immer mit Vornamen an, aber bei dir ist es ein bisschen was anderes. Du bist zum ersten Mal bei Verbrechen von nebenan zu Gast. In dieser Folge geht es nämlich um ein Kind, das zum Mörder wird. Also etwas, was für die meisten Menschen absolut unvorstellbar ist. Und um das besser zu verstehen, habe ich dich zu mir in den Podcast eingeladen, denn du bist Professorin für Entwicklungspsychologie, also der Wissenschaft, die sich unter anderem mit der Entwicklung von Kindern und Jugendlichen auseinandersetzt. Außerdem beschäftigst du dich mit Hirnforschung, was in diesem Fall auch sehr interessant sein könnte. Habe ich noch irgendwelche von deinen Tätigkeiten vergessen? Weil du machst ja ziemlich viel.
8: Ja, vielleicht neben den vielen Rollen, die ich in der Wissenschaft so habe, bin ich zuallererst auch mal selbst Mensch und Mutter und habe da so eine ganz eigene und auch persönliche Perspektive auf die Entwicklung von Kindern und erlebe natürlich am eigenen Leib tagtäglich die Herausforderung und aber natürlich auch den Zauber, den die Elternschaft so mit sich bringt, von den kleinen Sorgen und Ängsten bis hin zu den ganz großen Hoffnungen. Und diese Erfahrungen prägen natürlich meine Arbeit als Wissenschaftlerin ganz, ganz stark und deswegen habe ich es mir so zumindest gemacht, die eher kastigen wissenschaftlichen Erkenntnisse zu übersetzen, also Entwicklungspsychologie erlebbar und anwendbar zu machen. Und ich glaube, mit dieser doppelten Perspektive als Wissenschaftlerin, aber auch als Mutter versuche ich immer fundiert, aber auch sehr realitätsnah zu agieren und immer daran zu erinnern, dass hinter all den Theorien einfach echte Menschen stehen, die in ihrer Entwicklung begleitet werden möchten. Und ja, das ist so Fokus meiner Arbeit, meiner Kurse, meiner Social-Media-Kanäle, genau dafür zu sensibilisieren und aufzuklären. Denn rund um das Thema Erziehung und Elternschaft kursiert ja so viel Meinung und noch relativ wenig Wissen.
7: Also ich finde es deswegen bei dir auch so spannend, weil das eben nicht nur das theoretische Wissen ist, was vom Elfenbeinturm runtergepredigt wird. Ne? Also du erzählst jetzt nicht nur den Eltern, wie sie es alle zu machen haben, sondern du weißt selber, dass es eben manchmal auch gar nicht so läuft wie im Lehrbuch.
8: Genau.
7: Ja, wie immer vorab in diesem Fall eine Inhaltswarnung, bevor wir in den Fall starten. Wir behandeln die Themen Mord und Missbrauch an Kindern und von Kindern. Solltet ihr darauf empfindlich reagieren, dann könnt ihr diese Folge natürlich überspringen. Einige Namen in diesem Fall habe ich geändert. Julia, bist du bereit?
8: Ja, ich bin gespannt auf den Fall.
7: Dann legen wir jetzt los. Der 31. März 1991 in Leipzig ist ein trüber und nasskalter Sonntag. Etwas abseits vom Trubel der 500.000 Einwohnerstadt im Stadtteil Connewitz leben damals viele junge Familien. Das Viertel ist ruhig, nur das Rattern der rot-weißen Straßenbahnen ist hin und wieder zu hören. In dem typischen Arbeiterviertel reihen sich mehrstöckige Mietshäuser dicht aneinander und verschmelzen mit ihren braun-grauen Fassaden fast mit dem grauen Himmel, der an diesem Ostersonntag über Leipzig liegt. Warmes Licht scheint aus den kleinen Fenstern der Wohnungen, während draußen ein kühler Frühlingswind durch die fast leeren Straßen weht. In einem dieser Mehrfamilienhäuser in der Arthur-Hoffmann-Straße wohnt auch der 10-jährige Danny Dahl mit seinen Eltern und seinem jüngeren Bruder in einer kleinen Dreizimmerwohnung im ersten Stock. Es ist kurz vor 18.30 Uhr, als Danny seine Mutter fragt, ob er noch ein bisschen länger draußen spielen darf. Gabriele Dahl überlegt kurz, dann erlaubt sie ihrem Sohn noch 20 Minuten mehr. Schließlich ist der nächste Tag ein Feiertag. Danny umarmt seine Mutter und rennt fröhlich nach draußen in den Innenhof des Hauses. In dieser Zeit, kurz nach der Wende, befindet sich Leipzig wie viele andere Städte im Osten Deutschlands im Umbruch. Viele Wohnungen stehen leer, Baustellen säumen die Straßen und für Kinder gibt es überall etwas zu entdecken. So wie im Innenhof des Mehrfamilienhauses, in dem die Dahls wohnen. Dort stapeln sich Sperrmüll und Gerümpel neben alten Autos und leeren Garagen. Für Kinder wie Danny ein echter Abenteuerspielplatz. Der 10-Jährige mit den leuchtenden Augen und den wuscheligen Haaren trägt eine dunkelblaue Korthose, eine gefütterte Jeansjacke und blaue Gummistiefel. Vor dem Haus schaut er nach Kindern aus der Nachbarschaft, mit denen er spielen kann. Er muss nicht lange warten. Auf der anderen Straßenseite sieht Danny einen älteren Jungen mit kurzen Haaren, einer grünen Trainingsjacke und blauer Jogginghose, den er aus der Schule kennt. Danny erkennt den Jungen, er ist 3 Jahre älter als er. Zusammen gehen Danny und der Junge in den Innenhof des Nachbargrundstückes. Dort wollen sie Verstecken spielen. Durch das offene Küchenfenster hört Dannys Mutter wenig später das Lachen ihres Sohnes und die Zählreime eines Versteckspiels. Wie viele andere Mütter in der Nachbarschaft erlaubt Gabriele Dahl ihrem Sohn das Spielen im Hinterhof, weil sie aus der Wohnung ein Auge oder zumindest ein Ohr auf ihr Kind hat. Der sucht gerade seinen Kumpel bei den alten Garagen. In der ersten hat Danny ihn nicht gefunden, also geht er zur nächsten, an der ein Schild mit der Aufschrift Ausfahrt freihalten steht. Danny bahnt sich seinen Weg durch den Sperrmüll und verschwindet hinter den Mauern im hohen Gras. Er weiß nicht, dass das hier kein Spiel mehr ist. Kurze Zeit später hört man kein Kinderlachen mehr. Mitten in der friedlichen Nachbarschaft unter den Fenstern vieler Familien ist etwas Unvorstellbares passiert.
8: Ja, ich glaube, jeder von uns und auch ich hat jetzt Bilder im Kopf und diese Bilder vor Augen. Dieser eine Moment, in dem eine schöne und sehr behütete Kindheit zerbricht und von Sicherheit in Angst übergeht.
7: Ja, also das ist ja ganz oft der Fall, dass es eben gerade diese Umgebungen sind, wo man sich sicher fühlt. Also klar, als Mutter, wenn ich jetzt sage, mein Kind spielt draußen, aber ich kann direkt drauf gucken oder kann ihn draußen spielen hören, da denkt man sich ja überhaupt nichts Böses bei in dem Moment. Und da passieren dann eben oft die schlimmsten Dinge. Und ich könnte mir vorstellen, dass das für dich als Mutter auch ein Fall sein wird, der dich sehr mitnehmen wird.
8: Absolut, ja.
7: Es ist kurz nach 19 Uhr, also nur wenig später, da steht Dannys Vater Ferdinand Dahl unten an der Straße und wundert sich. Eigentlich sollte sein Sohn längst wieder oben in der Wohnung sein, wie mit seiner Mutter abgesprochen. Aber vielleicht hat Danny beim Spielen draußen einfach die Zeit vergessen. Sorgen macht sich Ferdinand Dahl zu diesem Zeitpunkt noch nicht. Schließlich ist es noch hell und draußen sind noch eine Menge anderer Kinder unterwegs. Also geht der Vater alle Wege und Plätze ab, an denen sich Danny normalerweise mit seinen Freunden trifft. Jeden Moment rechnet er damit, seinen Jungen zu sehen. Doch keine Spur von seinem Sohn. Als Ferdinand ohne Danny nach Hause kommt, macht sich Mutter Gabriele Sorgen. so lange wegzubleiben, ohne Bescheid zu sagen, passt nicht zu Danny. Also melden Gabriele und Ferdinand Dahl ihren Sohn noch am selben Abend auf dem Polizeirevier Süd in der Nachbarschaft als vermisst. Drei Polizisten begleiten die Eltern schließlich den kurzen Weg zurück zur Wohnung. Es ist bereits stockdunkel, deshalb durchsuchen die Beamten den Hinterhof mit ihren Taschenlampen. Vielleicht hat sich der Junge verletzt oder aus Versehen in einem der Schuppen oder Garagen eingesperrt. Doch Danny bleibt verschwunden. Die Nachricht von dem vermissten Jungen verbreitet sich kurz darauf in der ganzen Stadt. Schon am Dienstag nach dem langen Wochenende ist Dannys Foto in allen regionalen Zeitungen zu sehen. Mehrere Suchtrupps der Polizei durchkämmen alle Wohnhäuser in der Umgebung, Keller. Schon am Dienstag nach dem langen Wochenende ist Dannys Foto in allen regionalen Zeitungen zu sehen. Mehrere Suchtrupps der Polizei durchkämmen alle Wohnhäuser in der Umgebung, Keller, Innenhöfe und

0: gerade wieder ein Kind verschwunden ist, da fiebert man mit, man drückt die Daumen und hofft irgendwie, dass alles gut wird. Und das ja, obwohl wir die Verschwundenen meistens gar nicht kennen. Also gibt's dafür irgendwie eine psychologische Erklärung, dass uns das auch als Außenstehende so sehr mitnimmt, wenn ein Kind verschwindet?
1: Ja, das ist natürlich eine sehr starke emotionale Reaktion und die können wir aus verschiedenen Perspektiven eigentlich erklären. Vielleicht gucken wir mal auf so zwei wesentliche jetzt zu dem Zeitpunkt. Also ein Kind ist ja so die Verkörperung von Unschuld und ein ganz zentraler Aspekt ist der ja so eine Art Fürsorgeinstinkt, der ganz evolutionär in uns auch verankert ist. Der sorgt dafür, dass wir auf die Hilfsbedürftigkeit, insbesondere von Kindern, ganz besonders sensibel reagieren. Also Menschen sind von Natur aus darauf programmiert, auf die Bedürfnisse von Kindern einzugehen und diese Kinder auch zu schützen. Das ist jetzt wahrscheinlich erstmal nichts Neues. Was aber vielleicht neu ist für unsere Zuhörer ist, dass diese Reaktionen noch intensiver werden, wenn man selbst Eltern ist, weil das Gehirn während der Elternschaft sich ganz fundamental umbaut. Also Studien zeigen, dass sich bei Eltern der neuronale Aufbau im Gehirn verändert, vor allem in Bereichen, die für Empathie oder die für Fürsorge verantwortlich sind. Also Regionen im Gehirn, die emotionale Reaktionen steuern, die werden stärker aktiviert, was dieses Bedürfnis zu helfen und zu beschützen nochmal verstärkt. Und Empathie bezeichnet ja die Fähigkeit, Emotionen einer anderen Person, in dem Fall die der Eltern, die ihr Kind suchen, wirklich nachzuempfinden, also sie auch zu fühlen. Und so reagieren Menschen und ganz besonders Eltern auf die Bedürfnisse von Kindern, ob sie die jetzt persönlich kennen oder nicht, ganz besonders stark. Das ist so der eine Aspekt.
0: Das finde ich total spannend, weil ich ganz oft Nachrichten von Leuten kriege, die mir schreiben so, ja, ich höre den Podcast total gerne, aber seit ich selbst Mutter oder Vater bin, kann ich bestimmte Fälle, wo jetzt zum Beispiel Kinder involviert sind, gar nicht mehr hören. Also da gibt es wirklich eine wissenschaftliche Erklärung für. Interessant.
1: Genau. Das ist so der eine Aspekt. Aber ich glaube, ein anderer wirklich wichtiger Aspekt ist auch, dass auch die mediale Berichterstattung unser Mitgefühl intensiviert. Und hier gibt es ein Konzept, wir nennen das parasoziale Interaktion. Also hier werden durch so sehr detaillierte Schilderungen und auch emotionale Bilder eine Art Bindung zu einem eigentlich unbekannten Menschen aufgebaut. Und besonders das Bild eines unschuldigen Kindes weckt natürlich in uns ganz intensive Ängste und auch Schutzinstinkte, die dann oft an die eigenen Kinder erinnern oder auch Kinder, die wir kennen, wie Nichten oder Neffen oder. Und das Verschwinden oder auch die reine Bedrohung eines Kindes spricht unsere tiefsten emotionalen Schichten an, insbesondere eben bei Menschen, deren Gehirn, dadurch, dass sie selbst Eltern sind, noch viel stärker auf Fürsorge und Schutzbedürftigkeit quasi programmiert wurde.
0: Das finde ich total spannend, weil ich habe ja zum Beispiel auch vor einigen Wochen einen Fall gemacht, wo es um Morde an Sexarbeiterinnen ging. Und da war ganz oft das Problem, dass da gar nicht richtig ermittelt wurde, weil die waren dann halt einfach weg. Und das hat keinen so richtig gestört. Also es gibt scheinbar einen Unterschied dabei, mit wem wir Empathie und Mitgefühl fühlen können, wenn wir die Person nicht kennen. Und da ist das bei Kindern eben extrem stark. Vielleicht mal zurück zu der Suche nach Danny. Dass die Ermittlungen so lange ohne Ergebnis bleiben, ist aus heutiger Sicht ehrlich gesagt ziemlich überraschend, denn es gibt eine Zeugin, die Danny kurz vor seinem Verschwinden gesehen hat. Die 11-jährige Jacqueline Wenzel hat Danny und einen älteren Jungen aus dem Fenster beobachtet. Also die wohnt auch in diesen Mehrfamilienhäusern, die sich so um diesen Innenhof gruppieren. Jacqueline sieht, wie der größere der beiden den kleineren über den Schultern quer über den Hof hinter eine der baufälligen Garagen trägt. Das Gesicht des Jungen, also von Danny, wie wir jetzt wissen, ist ganz blass und erscheint zu schlafen. Weil das dem Mädchen komisch vorkommt, sagt sie ihrer Mutter Bescheid. Die glaubt ihr erst nicht, sieht dann aber auch einen älteren Jungen auf dem Innenhof, der ganz allein dort unten steht und sich immer wieder umschaut. Also schickt sie ihren Ehemann Norbert nach unten, um im Hof nach dem Rechten zu sehen. Norbert Wenzel spricht den Jungen an und fragt ihn, was er dort mache. Doch der antwortet nur, Versteckspielen, das wird doch wohl noch erlaubt sein. Dem kann Jacquelines Vater nicht widersprechen, also sagt er dem Jungen nur, dass er die Unordnung, die er hinter den Garagen angerichtet hat, aufräumen soll und geht wieder nach oben. Er beschreibt den älteren Jungen später bei der Polizei als etwa 1,50 Meter groß, zwischen 12 und 14 Jahren, mit schlanker Statur und kurzen dunkelblonden Haaren. Der Junge habe einen olivgrünen Trainingsanzug und schwarze Schuhe getragen, erinnert sich Norbert Wenzel noch. Ist jetzt allerdings keine sehr konkrete Beschreibung. Also es wird sicherlich auf sehr viele Jungen in dem Alter zutreffen.

0: Mittlerweile ist es Dienstag, der 2. April 1992. Norbert Wenzel sieht den Polizisten im Hinterhof aus seiner Wohnung bei der Arbeit zu. Die Ermittler durchsuchen den Hof mit einem Spürhund. Der hellbraune Schäferhund zieht und zerrt an seiner Leine. Er scheint in Richtung des Komposthaufens hinter den Garagen zu wollen, also genau dort, wo Jacquelines Vater den älteren Jungen getroffen hat, was er der Polizei auch erzählt hat. Doch die Polizisten ziehen den Hund einfach weiter und brechen die Suche kurze Zeit später ab. Das lässt Norbert Wenzel keine Ruhe. Er klingelt bei einem Freund und bittet ihn um Hilfe. Zu zweit suchen die beiden Männer mit bloßen Händen in dem Komposthaufen, der zu einem Blumenladen im Vorderhaus gehört. Also die Polizisten haben sich zu dem Zeitpunkt schon zurückgezogen und die beiden Männer sind praktisch alleine in dem Hof und suchen da weiter. Sie wühlen sich durch Abfall, Schnittblumen und abgeschnittene Sträucher, als in dem Haufen plötzlich das blasse Gesicht eines Kindes auftaucht. Sie erkennen Danny aus dem Nachbarhaus sofort. Er ist tot.
1: Oh, da bekomme ich eine Gänsehaut. Allein sich das vorzustellen, das reißt mir ein Loch ins Herz. Also der plötzliche und so gewaltsame Verlust auch eines Kindes ist ja auch gerade für Eltern ein traumatisches Ereignis, das ganz tiefe psychologische und auch neurobiologische Spuren hinterlässt. Also psychologisch betrachtet reißt der Tod eines Kindes eine ganz fundamentale Lücke in die elterliche Identität und ruft, wir nennen das komplizierte Trauer hervor. Also es ist als Begriff erstmal ein bisschen seltsam, bedeutet einfach, dass es geprägt ist von sehr intensiven Schuldgefühlen, von Wut und auch von Leere. Es ist wie eine innere Lähmung. Also wir nennen das auch anhaltende Trauerstörung oder auch pathologische Trauer. Das ist mittlerweile auch als Diagnose in der ICD, also in der internationalen Klassifikation der Krankheiten aufgeführt. Und Eltern sind instinktiv auf Schutz und Fürsorge für ihr Kind programmiert und so erlebt ihr Gehirn diesen Verlust als ganz enormen Kontrollverlust, den es eigentlich kaum akzeptieren kann.
0: Du hast gerade Kontrollverlust genannt, weil das ja eben auch so die Rolle ist, ich muss mein Kind schützen. Aber es hat ja wahrscheinlich auch was damit zu tun mit dem eigenen Selbstbild, weil wenn du auf einmal nicht mehr Elternteil bist, weil dein Kind tot ist, was bist du dann noch? Hat das wahrscheinlich auch damit zu tun, oder?
1: Genau, es nimmt letztlich einen Teil der persönlichen Identität weg, weil eine Rolle ja erstmal wegfällt. Also die Rolle der Mutter oder des Vaters fällt in diesem Moment weg. Insofern ein ganz fundamentaler Teil der Identität, weil sich viele Menschen sehr intensiv mit dieser Rolle als Mama oder Papa auch identifizieren.
0: Das finde ich spannend, weil ich ja schon mit einigen Menschen gesprochen habe, die halt ja Kinder verloren haben. Und das ist, wie du schon sagst, ein absoluter Einschnitt ins Leben. Und da gibt es ganz unterschiedliche Art und Weisen, damit umzugehen. Und mir ist halt an der Stelle nochmal ganz wichtig zu betonen, dass es da nicht den richtigen Weg gibt, sondern man den Weg wahrscheinlich für sich selber finden muss. Also jeder trauert anders. Das würdest du wahrscheinlich auch so unterschreiben, ne?
1: Ja.
0: Kurz darauf flattert das rot-weiße Absperrband der Polizei um den Fundort. Eine Untersuchung von Dannys Leiche ergibt, dass er zuerst sexuell missbraucht und dann erdrosselt wurde. Sofort beginnen die Ermittlungen und die Suche nach dem älteren Jungen, mit dem Danny Dahl zuletzt in dem Innenhof gesehen wurde. Die Ermittler überprüfen alle Kinderheime und Schulen in der Umgebung. Die Beschreibung nach der Zeugenaussage von Norbert Wenzel erscheint in allen Tageszeitungen und wird auch als Handzettel in Leipzig verteilt. Doch niemand scheint den Jungen zu kennen. Nach monatelanger Suche werden die Ermittlungen schließlich Ende 1991 ohne Ergebnis eingestellt. Das ist nicht ganz ungewöhnlich, wenn einige Zeit vergangen ist und es keine neuen Hinweise gibt. Warum das in diesem Fall aber schon nach knapp einem halben Jahr passiert ist, lässt sich heute leider nicht mehr klären, weil das ist schon ein ungewöhnlich kurzer Zeitraum. Irgendwann verschwindet das Bild von Danny Dahl zunächst aus den Schlagzeilen und dann auch langsam aus den Köpfen der Menschen in Leipzig. Statt Angst macht sich bei den Eltern der Stadt langsam wieder der Alltag breit, bis das nächste Kind verschwindet. Am 14. Februar 1992 macht sich der 8-jährige Marcel Kunze auf den Weg zum Steinplatz. Das ist so ein Spielplatz in der Leipziger Südvorstadt. Es ist ein frostiger, regnerischer Freitagnachmittag. Der Platz liegt nur 10 Minuten von Manuels Zuhause in der Hardenbergstraße entfernt. Manuel ist 8 Jahre alt und hat raspelkurze braune Haare. Er trägt eine blaue Korthose, einen dicken lila Pullover und türkise Gummistiefel. Als der kalte Wind ihm in sein rundes, freundliches Gesicht weht, zieht er sich seinen Anorak mit den grünen Dreiecken noch enger zu. Das Wetter stört Manuel nicht. Zusammen mit seinem älteren Bruder Daniel ist er bei Wind und Wetter draußen unterwegs und erkundet die leerstehenden Häuser, Garagen und Baustellen in der Gegend oder er geht halt auf den Spielplatz. Heute ist Manuel allein unterwegs, sein Bruder muss noch Hausaufgaben machen. Als der Achtjährige am Spielplatz ankommt, trifft er schnell ein Mädchen aus seiner Schule. Die beiden spielen, bis die ersten Regentropfen fallen. Im strömenden Regen rennen einige Kinder nach Hause. Manuel will aber noch nicht gehen. Er stellt sich mit einigen anderen Kindern in einer kleinen Holzhütte auf dem Platz unter. Als der Regen weniger wird, spielt Manuel weiter. Er vergisst die Zeit und schließlich werden auch seine Freunde nach und nach von ihren Müttern und Vätern nach Hause geholt. Auch Manuel weiß, dass er bis spätestens zum Abendessen um 19 Uhr zu Hause sein muss. Doch bis dahin ist noch ein wenig Zeit. Mittlerweile steht er allein auf dem Spielplatz, als er plötzlich einen anderen Jungen sieht. Der Junge ist älter als Manuel, trägt eine einfache Jeansjacke und eine grüne Trainingshose. Lässig hält er eine Zigarette in der Hand und schaut zu dem kleineren Jungen. Manuel ist ein fröhliches und neugieriges Kind. Schüchternheit kennt er nicht. Also geht er freundlich zu dem 6 Jahre älteren Jungen und stellt sich vor. Der Ältere hat kurze Haare und dunkelblaue Augen. Er wirkt nett. Der Junge erzählt Manuel von einem leerstehenden Gebäude in der Nähe, in dem ein echter Oldtimer stehen soll. Der Achtjährige ist sofort begeistert und so machen sich die beiden auf den Weg. Manuel erzählt seinem neuen Freund stolz von seinem älteren Bruder und von seinem Papa, der Polizist ist. Der Ältere hört zu, erzählt aber nur wenig. Ein paar Häuserecken später, vorbei an leeren Wohnungen und Baustellen, erreichen sie schließlich eine baufällige Garage. Obwohl Manuel die Gegend hier kennt, wird er misstrauisch. Will der Junge ihn reinlegen? Doch als der Ältere das marode Holztor zur Garage öffnet und Manuel den alten dunkelblauen Moskwitsch, einen russischen Oldtimer, sieht, weicht sein Misstrauen der Begeisterung. Schon seit seiner Kindheit liebt Manuel alles, was mit Technik und Motoren zu tun hat. Mit leuchtenden Augen läuft er in die Garage und setzt sich in das Auto. Als sich das Garagentor hinter ihm schließt, ist der Achtjährige ganz allein mit dem Fremden.
1: Ja, dadurch, dass wir in einem True Crime Podcast sind, ahne ich jetzt natürlich, was kommt, auch wenn ich gar nicht so genau weiß, ob ich diesen grauenhaften Ausgang wirklich hören möchte.
0: Ja, wir schauen mal, was jetzt passiert, denn zur selben Zeit kommt Uwe Kunze, der an diesem Tag früher Feierabend hat, nach Hause. Der Polizist arbeitet nicht weit von der Wohnung entfernt in der Polizeiwache Süd. Das ist die Polizeiwache, von der eben schon die Rede war. Er begrüßt seinen ältesten Sohn Daniel und seine Frau Margit. Es ist ein normaler Nachmittag und so wundert sich in der Familie niemand, dass Manuel am frühen Abend noch nicht zu Hause ist. Schließlich ist morgen Samstag. Uwe kennt seinen Sohn, der beim Spielen gern mal die Zeit vergisst. Um 19 Uhr sitzen Margit und Uwe Kunze schweigend mit ihrem älteren Sohn Daniel am Essenstisch. Jeder in der Familie Kunze weiß, dass spätestens zum Abendessen alle zu Hause sind. Nur Manuel fehlt. Vater Uwe erinnert sich später an diese Situation. Zuerst ist man nur sauer, dann ist man wirklich wütend und dann kommt die Angst. Als Manuel gegen 21 Uhr immer noch nicht zurück ist, will Uwe Kunze nicht weiter warten. Er zieht sich seine Jacke über und geht schnell rüber zum Polizeirevier. Auf dem Weg schaut er sich immer wieder um und hofft, seinen Jungen irgendwo zu entdecken. Doch die nassen Straßen um ihn herum sind menschenleer. Uwe Kunze weiß, was jetzt zu tun ist. Mit einem aktuellen Passfoto von Manuel betritt er das Polizeirevier. Als seine Kollegen ihn sehen, wissen sie direkt, wie ernst die Situation ist. Nachdem er die Vermisstenmeldung ausgefüllt hat, trommeln er und seine Kollegen alle verfügbaren Polizeikräfte des Reviers zusammen. Innerhalb weniger Minuten bilden die Beamten Suchteams und verteilen sich auf der Suche nach Manuel im ganzen Viertel. Uwe Kunze ist jetzt nicht nur als Polizist unterwegs, sondern auch als Vater. Er muss und will sich an der Suche beteiligen. Das Team durchsucht mit allen verfügbaren Kräften die umliegenden Spielplätze, leere Gebäude, Garagen und Innenhöfe. Die Temperaturen sinken in dieser Nacht auf knapp über 0 Grad. Kein Kind würde bei dieser Kälte freiwillig draußen sein. Das wissen auch die Polizisten. Und doch finden sie keine Spur von dem achtjährigen Manuel. Vielleicht mal eine psychologische Frage an der Stelle. In dieser Situation ist Uwe Kunze ja in so einer Doppelrolle. Also er ist Vater des vermissten Jungen und gleichzeitig Ermittler. Ist es für Menschen, die in so einem Beruf arbeiten, wie zum Beispiel Polizist, wo man mit vielen schlimmen Dingen konfrontiert wird, ist es für solche Menschen einfacher, ihre Ängste zu unterdrücken? Also kann man das sozusagen lernen durch den Job?
1: Also Menschen, die in Berufen wie zum Beispiel der Polizei arbeiten, sind natürlich schon darauf trainiert, in stressigen und auch in potenziell traumatischen Situationen ruhig und handlungsfähig zu bleiben. Also sich emotional zu regulieren, professionelle Distanz zu wahren und auch so diese eigene Emotionalität im Dienst zu kontrollieren. Also wir sprechen hier von einer klaren Trennung von Rollen, also die Trennung zwischen der beruflichen Identität und dem privaten Ich. Allerdings hat diese Rollentrennung natürlich auch ihre Grenzen, denn gerade in so dramatischen Situationen, wenn das eigene Kind vermisst wird, dann stehen diese Rollen, also Vater und Polizist, im Konflikt. Wir nennen das auch Interrollenkonflikt, also zwischen Rollen. Mhm. Und dann gerät diese emotionale Distanz, die im Beruf vielleicht gut erlernt wurde, plötzlich in einen Konflikt mit den sehr natürlichen elterlichen Instinkten und führt dann zu enormem Stress und auch einer inneren Zerrissenheit. Und psychologisch gesehen ist diese Fähigkeit, Ängste zu unterdrücken, auch ein zweischneidiges Schwert. Also auf der einen Seite kann das in Krisensituationen erstmal sinnvoll sein, da sie uns eine klare Entscheidungsfindung ermöglicht. Auf der anderen Seite kann aber dieses ständige Unterdrücken von Emotionen langfristig zu sehr negativen psychischen Konsequenzen führen. Und wenn das eigene Kind vermisst wird, dann wird die emotionale Verbindung und das elterliche Bedürfnis nach Schutz so stark, dass diese erlernten Strategien zur Emotionserkennung, zur Emotionsregulation dann eben oft nicht mehr ausreichen und dann können auch gut trainierte Polizisten eben in einen Zustand von Überwältigung geraten und diese emotionalen Reaktionen sind natürlich nicht nur normal in solchen Momenten, sondern auch ganz notwendig für die Trauerverarbeitung später und auch für die weitere psychische Gesundheit.
0: Aber es kann wahrscheinlich schon helfen, wenn man in so einem Moment der Unsicherheit und der Angst einen Beruf oder Abläufe hat, in die man sich sozusagen reinflüchten kann, weil das geübte Abläufe sind, weil man dann einfach funktioniert. Also mir hat zum Beispiel mal ein Polizist erzählt, da musste er einer Mutter sagen, dass ihr Sohn, ich glaube, bei einem Verkehrsunfall gestorben ist. Und die Mutter hat erstmal angefangen, die Küche zu putzen und Kaffee zu machen, was ja erstmal absurd erscheint. Aber dieses in diesem Moment des Schocks in solche Tätigkeiten zu gehen, die man gut kennt und gut kann, kann ja auch so eine Art Coping-Mechanismus sein.
1: Genau, es ist erstmal eine Strategie, mit solchen sehr starken Emotionen umzugehen. Nur irgendwann kommen wir natürlich an so einen Punkt, wo das Ganze dann bricht und wo es dann natürlich nicht mehr möglich ist, komplett in der emotionalen Distanz zu sein. Aber grundsätzlich helfen natürlich Strategien, die wir übrigens auch ja ganz viel in der Kindheit lernen, mit starken Emotionen umzugehen. Die helfen natürlich erstmal, auch so einen gewissermaßen kühlen Kopf zu bewahren in so einer extremen Situation.
0: Das finde ich wirklich ein sehr spannendes Thema, weil es so unterschiedlich ist, wie Leute dann mit solchen Situationen umgehen. Ungefähr zur selben Zeit öffnet sich an diesem Freitagabend nur wenige Häuserblocks entfernt eine Wohnungstür in der Arthur-Hoffmann-Straße. Katrin Fechner ist fast schon überrascht, als dort im Flur ihr Sohn Marco steht. Der 14-Jährige begrüßt seine Mutter freundlich, aber kühl. Katrin Fechner mustert ihren Sohn. Wie so oft weiß sie nicht, wo Marco sich in den letzten Tagen herumgetrieben hat. Mittlerweile hat sie es aufgegeben, ihn danach zu fragen. Im Gegensatz zu ihren anderen beiden Kindern, Marcos jüngerer Schwester und seinem älteren Bruder, hat Katrin Fechner mit ihrem mittleren Kind eine schwierige Beziehung. Die beiden reden kaum miteinander und wenn, dann gibt es sofort Streit. Und doch fällt Katrin etwas auf, das sie ansprechen muss. Ihr Sohn hat einen grauen Anorak mit grünen Dreiecken in seiner Hand, den seine Mutter noch nie gesehen hat. Als sie ihren Sohn darauf anspricht, murmelt Marco, dass er die Jacke auf dem Spielplatz gefunden hat. Katrin fragt nicht weiter nach, wie so oft. Also das ist so eine Situation, wo sie immer weiß, wenn sie da tiefer bohrt und er will nicht, dass sie dann streiten und deswegen tanzt man so ein bisschen umeinander rum, so würde ich das jetzt mal beschreiben. Immer wieder bringt Marco die Sachen anderer Kinder mit nach Hause. Solange er nichts Schlimmeres anstellt, lässt Katrin Fechner ihn gewähren. Marcos Vater Ralf begrüßt seinen Sohn aus dem Wohnzimmer. Auch er fragt seinen Sohn nicht, wo er so spät noch herkommt oder was er da wieder angeschleppt hat. Am nächsten Morgen kümmert sich Katrin Fechner wie üblich um die Wäsche und packt auch den grauen Anorak dazu. Während der Samstag für Familie Fechner ganz normal beginnt, hallen in der Ferne am frühen Morgen des 15. Februars die Lautsprecherdurchsagen der Polizei durch die Straßen der Leipziger Südvorstadt. Über Nacht haben die Beamten einen Großeinsatz organisiert, um den 8-jährigen Manuel zu finden. Auch im lokalen Radiosender läuft bereits eine Suchmeldung. In allen Straßen der Südvorstadt und Connewitz gehen die Kollegen von Uwe Kunze mit einem Bild des Jungen von Tür zu Tür und fragen, ob jemand das Kind gesehen hat. Die Anteilnahme ist riesig, und zwar so groß, dass selbst beim Schichtwechsel unter den Polizisten und Kollegen rund um Uwe Kunze keiner nach Hause gehen will. Also alle sagen, ey, wir hängen jetzt hier noch Zeit rum, wir wollen diesen Jungen finden. Viele nehmen Sonderschichten, um bei der Suche zu helfen. Doch von Manuel fehlt weiterhin jede Spur. Und das ist auch wieder so eine Stelle, an der man merkt, dass alle irgendwie nach diesem Kind suchen. Jeder möchte irgendwie dabei helfen, unterstützen auf seine Art. Warum ist dieses Gefühl, etwas tun zu können in so einer Situation für uns so wichtig psychologisch?
1: Ja, das ist eine total interessante Frage, die auch wieder sehr, sehr vielschichtig ist. Mhm. Hier können wir wirklich in die Untiefen unseres Gehirns gehen und die angeborenen neurobiologischen Bedürfnisse anschauen. Ein ganz wichtiger Aspekt ist unser angeborenes, also in unserem Gehirn verankertes Bedürfnis nach Kontrolle. Mhm. Bedeutet, in einer Situation, in der ein Kind vermisst wird, empfinden viele Menschen ein tiefes Gefühl von Ohnmacht. Und die Ungewissheit über das Schicksal des Kindes erzeugt ganz große Angst und Sorgen, die nur sehr schwer zu ertragen sind. Indem sie aber dann aktiv an der Suche teilnehmen, erleben sie einen gewissen Grad an Kontrolle über eine ansonsten ja sehr chaotische und auch unberechenbare Situation. Dieses Gefühl, Einfluss zu nehmen, ist ganz entscheidend, um sich handlungsfähig und auch nicht ausgeliefert zu fühlen. Übrigens ist es auch bei Kindern eines der zentralsten Bedürfnisse in den ersten Lebensjahren, das ganz stark die weitere seelische Gesundheit für das ganze weitere Leben beeinflusst. Das ist der eine Part. Der andere Part ist das Bedürfnis nach Bindung und in diesem Fall die soziale Verbundenheit. Also die Suche nach einem vermissten Kind fördert eine sehr starke soziale Verbundenheit. In Krisenzeiten schließen sich Menschen zusammen, um ein gemeinsames Ziel zu verfolgen. Und das stärkt nicht nur die Gemeinschaft, sondern erfüllt auch dieses menschliche, angeborene Bedürfnis nach Bindung und nach Zugehörigkeit. Und dieses gemeinsame Handeln gibt dann den Beteiligten das Gefühl, nicht alleine zu sein und dass ihre Bemühungen so Teil eines größeren Ganzen sind. Und so wird es auch zu einem Prozess der kollektiven oder auch gemeinschaftlichen Suche und respektive Trauerverarbeitung und bildet auch eine Art Identität einer helfenden Gemeinschaft.
0: Okay, weil das ist ja so Bilder, die man auch im Kopf hat, wenn bei größeren Vermisstenfällen, dass da wirklich ja ganze Orte sich auf den Weg machen und gemeinsam so in so Suchketten über irgendwelche Felder laufen und so. Also das hat dann auch was mit Gemeinschaftsgefühl und mit Ermächtigung zu tun im Sinne von, ich fühle mich ohnmächtig, aber ich tue dann etwas, um mich nicht so ohnmächtig zu fühlen.
1: Das Gefühl zu helfen macht mich handlungsfähig und dann bin ich nicht mehr ausgeliefert.
0: Das finde ich spannend. Wir gucken mal, was danach passiert. Zwei Tage später, am Montagnachmittag, sitzt Katrin Fechner nach der Arbeit in der Küche, als ihre jüngste Tochter aus der Zeitung einen Artikel über das vermisste Kind aus der Nachbarschaft vorliest. Erst hört Katrin kaum zu, bis es in dem Artikel plötzlich um die Kleidung geht, die der verschwundene Junge zuletzt getragen haben soll. Einen grauen Anorak mit grünen Dreiecken. Die Beschreibung passt genau auf die Jacke, die Marco am Freitagabend mit nach Hause gebracht hat. In diesem Moment ist Katrin fast schon stolz auf ihren Sohn. Wahrscheinlich hat er ein wichtiges Beweisstück entdeckt. Also macht sie sich noch am selben Abend mit Marco und der Jacke auf den Weg zur Zentrale der Kriminalpolizei, die den Fall inzwischen übernommen hat. Sie freut sich, bei der Suche nach dem verschwundenen Kind helfen zu können. Keine Sekunde lang kommt ihr der Gedanke, dass ihr Sohn etwas mit dem Verschwinden von Manuel zu tun haben könnte. Auch das ist ein interessanter Teil dieses Falls. Ich meine, man würde jetzt wahrscheinlich nicht direkt sein eigenes Kind des Mordes verdächtigen, aber von außen betrachtet ist es doch schon so, dass man zumindest misstrauisch werden könnte. Warum hat er jetzt diese Jacke angeschleppt von diesem vermissten Kind? Sind Eltern, ich überspitze das jetzt mal bewusst, vielleicht manchmal blind für die dunkle Seite ihrer Kinder?
1: Ja, Eltern können tatsächlich eine gewisse Blindheit gegenüber den dunklen Seiten ihrer Kinder entwickeln. Und auch das hat ganz tiefe psychologische Wurzeln, die sehr eng mit der elterlichen Rolle und der psychischen Dynamik auch zwischen Eltern und Kind verbunden sind. Also einerseits gibt es so diesen, wir nennen es auch elterlichen Optimismus, und der beschreibt die Neigung, das Verhalten und den Charakter des eigenen Kindes eher als positiv zu bewerten und potenzielle Probleme erstmal auszublenden oder auch zu verharmlosen. Denn Eltern möchten natürlich glauben, dass ihre Kinder gutherzig und auch moralisch sind, was dann dazu führt, dass sie negative Hinweise oft übersehen oder auch verdrängen. Auch gibt es den sogenannten Bestätigungsfehler, Confirmation Bias. Also psychologisch gesehen neigen Menschen dazu, Informationen sehr selektiv wahrzunehmen, die ihre eigentlich bestehenden Überzeugungen bestätigen. Dieser sogenannte Bestätigungsfehler tritt eben auch bei Eltern auf. Also sie nehmen vermehrt dann Hinweise auf, die das positive Bild ihres Kindes unterstützen und übersehen dann gleichzeitig Verhaltensweisen oder auch Signale, die eher auf aggressive oder auf vielleicht problematische Tendenzen hinweisen könnten. Und Eltern filtern da sehr oft unbewusst das Verhalten ihrer Kinder, um das Bild, was sie von ihnen selbst haben, aufrechtzuerhalten. Und ein weiterer Punkt ist so das Thema Selbstschutz, denn Eltern erleben da, wir nennen es auch kognitive Dissonanz, also das passt dann nicht zu ihren Erwartungen und Überzeugungen. Und die Vorstellung, dass das eigene Kind, was ja auch aus dem eigenen Fleisch und Blut ist, zu etwas so Schrecklichem fähig sein könnte, widerspricht so den tief verankerten elterlichen Idealen und natürlich auch der Selbstwahrnehmung als Elternteil, dass man doch sein Kind gut erzogen hat. Und um diese psychische Spannung so zu reduzieren, kann es sein, dass Eltern problematische Hinweise erstmal unbewusst ignorieren oder auch rationalisieren. So schützen sie nicht nur ihr eigenes Bild, sondern auch das Bild ihres Kindes.
0: Das heißt also, dieser Satz, den man in der Schule wahrscheinlich auch häufiger hört, mein Kind würde sowas nie tun, heißt eigentlich auch ein bisschen, ich würde sowas nie tun.
1: Ganz genau. Genau.
0: Interessant. Ja, weil das hast du ja ganz oft, ne, dass dann, nein, also bei Hundebesitzern hat man es auch manchmal, dass dann ist, das hat er aber vorher noch nie gemacht. Aber ja klar, also ich glaube, man könnte ja auch kein gutes Verhältnis zu seinem Kind haben, wenn man jetzt erstmal vom Allerschlechtesten ausgeht. Aber auf der anderen Seite, ich glaube, das Kind moralisch zu überhöhen und es zum Schlausten und Tollsten und Schönsten zu machen, ist wahrscheinlich auch nicht die allerbeste Strategie.
1: Genau, und doch ist ein Kind erstmal so eine Erweiterung des Selbst für viele, die da auch sehr unreflektiert draufschauen, weil auf der einen Seite ist es natürlich auch eine Erweiterung der eigenen Gene sozusagen, also ist es eigene Fleisch und Blut, und auf der anderen Seite ja auch alles, was die Kinder geprägt hat, gerade in den ersten Lebensjahren, oder sehr vieles davon, kommt ja von den Eltern. Das heißt, wenn man dann das Kind angreift, ist es wie auch ein Angriff auf einen selbst, und das versucht natürlich der Mensch unbedingt zu schützen.
0: Okay, ich glaube, aus der Perspektive können wir alle das jetzt ein bisschen besser nachvollziehen, dass die Katrin Schwechner gar nicht auf die Idee kommt, dass da irgendwie was sein könnte. Also Sie sind jetzt da bei der Kriminalpolizei, ein Kommissar nimmt die Jacke entgegen und schickt Katrin und Marco Fechner erstmal wieder nach Hause, bittet sie aber, erreichbar zu bleiben. Am nächsten Morgen wird Uwe Kunze von seinen Kollegen in die Polizeizentrale bestellt. Er denkt zuerst, es ginge darum, weitere Suchmaßnahmen zu planen. Doch das, was sein Kollege ihm dort in einer durchsichtigen Plastiktüte hinhält, reißt dem Polizisten den Boden unter den Füßen weg. Die grünen Dreiecke, der Fleck auf dem Rücken, das ist der Anorak, den sein Sohn am Freitag getragen hat, als er verschwunden ist. Uwe Kunze wird in diesem Augenblick klar, dass er Manuel nie mehr lebend wiedersehen wird. Der Polizist bricht zusammen. Und jetzt sind wir an dem Punkt, worüber wir gerade schon gesprochen haben, ne, wo dann die Professionalität einfach irgendwann und das Gefühle unterdrücken irgendwann nicht mehr gehen und wo sich die Emotionen dann doch ihren Weg suchen, kann man, glaube ich, sagen, oder?
1: Ja.
0: Ja, und doch nach 4 Tagen ergebnisloser Suche haben die Ermittler durch Manuels Anorak endlich eine heiße Spur. Noch am selben Tag werden Katrin Fechner und ihr Sohn Marco auf das Polizeirevier bestellt. Der Stolz, den die Mutter noch am Vortag empfunden hatte, weicht jetzt einem komischen Gefühl, als sie und Marco in das Vernehmungszimmer gebracht werden. Der karge Raum mit den ockerfarbenen Wänden ist bis auf einen Tisch und ein paar Holzstühle leer. In den nächsten Stunden wird ihr Sohn Marco dann von 2 Polizisten befragt. Ihr Kind so zu sehen, wächst bei Katrin Fechner Mitleid. Er ist doch erst 14. Weder sie noch die Polizisten ahnen in diesem Moment, was Marco ihnen gleich gestehen wird. Er bleibt zunächst bei der Geschichte, dass er den Anorak auf dem Steinplatz gefunden hat. Doch mit der Zeit verwickelt sich der Junge mehr und mehr in Widersprüche und die Polizisten ahnen, dass er nicht die Wahrheit sagt. Nach einigen Stunden löst Kriminalkommissar Jens Hüttenrauch seine Kollegen ab. Der 40-jährige stämmige Polizist ist ein ruhiger Mann mit einer fast väterlichen Ausstrahlung. Er übernimmt jetzt die Vernehmung von Marco und irgendwie schafft er es, einen Zugang zu dem bis dahin sehr wortkargen Teenager zu finden. Nach 5 Stunden gibt Marco dann zu, dass er Manuel am Freitagabend am Steinplatz tatsächlich getroffen hat. Doch dann stoppt der 14-Jährige plötzlich. Er möchte, dass seine Mutter den Raum verlässt. Erst als Katrin Fechner die Tür des Vernehmungsraums hinter sich geschlossen hat, packt ihr Sohn Marco aus. Er gibt zu, dass er Manuel am Steinplatz getroffen, ihn in eine Garage gelockt und dort ermordet hat. Marco ist sofort bereit, den Polizisten den Tatort an der Biedermannstraße zu zeigen. In dem verfallenen Gebäude vor dem Oldtimer unter blauen Müllsäcken finden die Ermittler wenig später die Leiche von Manuel Kunze. Der Junge ist nackt. Die Untersuchungen ergeben später, dass der 8-Jährige erdrosselt und sexuell missbraucht wurde. Das bestätigt auch Marco in seinen nächsten Vernehmungen. Selbst für einen erfahrenen Ermittler wie Kommissar Jens Hüttenrauch sind die Details, die Marco ihm erzählt, nur schwer zu ertragen. Also das jetzt vielleicht als kurze Warnung an euch, die ihr das jetzt hört. Ich werde jetzt nicht allzu explizit auf die Details eingehen, aber einige Sachen in dieser Aussage sind wirklich schlimm. Also wenn ihr empfindlich auf sowas reagiert, überspringt vielleicht die nächste Minute lieber. Er habe Manuel erst in die Garage und dann auf die Rückseite des Oldtimers gelockt, erzählt Marco Fechner. Dort befiehlt er dem 8-Jährigen, sich auszuziehen. Als Manuel sich weigert, droht ihm der 6 Jahre ältere Marco, ihn mit einem Feuerzeug die Haare anzuzünden. Aus Angst tut Manuel, was ihm gesagt wird, und Marco missbraucht und vergewaltigt das wehrlose Kind. Danach zieht sich Marco wieder an, während Manuel zitternd und weinend vor dem Auto liegt. In seiner Not droht der 8-Jährige Marco damit, alles seinem Vater zu erzählen, schließlich sei der Polizist. Das ist sein Todesurteil. Marco zwingt Manuel, liegen zu bleiben, verbindet ihm die Augen und hockt sich auf ihn. Dann drückt er ihm mit ganzer Kraft minutenlang die Kehle zu. Es sind nicht nur die Details dieses Mordes, die Kriminalkommissar Hüttenrauch sprachlos machen, denn der 14-jährige, kindlich aussehende, schmale Junge, der da vor ihm sitzt, zeigt überhaupt keine Reue. Im Gegenteil, Marco Fechner scheint die Aufmerksamkeit zu genießen. Er wirkt geradezu stolz darauf, dass er ein Kind ermordet hat. Und das ist ja etwas, was man sich eigentlich gar nicht vorstellen kann, dass ein 14-Jähriger so kaltblütig sein kann und auch so kaltblütig erzählt.
1: Ja, wenn du erlaubst, würde ich hier mal ein bisschen ausholen und ein bisschen gerne weiter vorne anfangen. Genau. Also lange haben wir ja gedacht, dass Babys mit den wesentlichen menschlichen Fähigkeiten auf die Welt kommen. Disziplin, Empathie, sich zusammenreißen. Und mit diesem Bild haben wir auch in den letzten Jahrzehnten unsere Kinder erzogen. Und nicht selten haben Eltern, übrigens teilweise bis heute, zu dann sehr körperlichen Maßnahmen gegriffen, in der Hoffnung, dass ein weinendes Baby einfach aufhört zu schreien oder das Essen eben doch isst, wenn sie den Löffel nur lang genug und fest genug an die Lippen pressen. Mhm. Und diese Erwartung, dass ein Baby sich benimmt, ist aber sinnlos, da einfach die Gehirnkapazität für eine solche Kontrolle einfach schlichtweg fehlt. Denn wenn ein Baby auf die Welt kommt, ist sein Gehirn mit so ungefähr 100 Milliarden Nervenzellen ausgestattet. Und die neuesten Untersuchungen zeigen, dass erstaunliche 1 Million Verbindungen pro Sekunde im Gehirn eines Kindes zwischen 0 und 3 Jahren aufgebaut werden. Also das bedeutet, dass ein Baby heute um über 86 Milliarden Gehirnverbindungen anders ist als gestern. Also das ist eine Wahnsinnszahl und hier geht es natürlich viel mehr um die Dimension als um die genaue Zahl. Denn mit diesen Gehirnverbindungen bildet sich in der frühen Kindheit das emotionale, das soziale und auch das Verhaltensrepertoire, das ein Kind dann bis zu seinem Lebensende behalten wird. Mhm. Vielleicht mal ein ganz konkretes Beispiel. Die Hirnforschung zeigt, dass der für das Menschsein ganz entscheidende orbitofrontale Kortex, dass der postnatal, also nach der Geburt, sich erst entwickelt. Also er reift in der Kleinkindphase hauptsächlich durch soziale Interaktion, also durch Spiel, durch Berührung. Das passiert nicht automatisch, sondern es hängt von den Erfahrungen des Kindes ab. Und dieser orbitofrontale Kortex ist entscheidend für die soziale Funktion, also darüber, wie wir in emotionalen Situationen Entscheidungen treffen. Und der formt sich je nach der erlebten Umgebung. Also Babys passen sich mit ihren unreifen Gehirnen an die Umgebung an, in der sie sozial wie programmiert werden. Und ein Baby ohne gute oder angemessene soziale Erfahrungen mit fürsorglichen, wohlgesinnten Erwachsenen kann Schäden am orbitofrontalen Kortex nehmen. Also ignorierende zum Beispiel oder vernachlässigende Kinderbeziehungen können dann dazu führen, dass dieses Gehirnareal ein deutlich geringeres Volumen hat. Und dann ist es so, dass die Gefühle von anderen Menschen diesen Kindern gar nicht real erscheinen, weil ihre eigenen Gefühle für die Menschen, die von Bedeutung waren, also ganz am Anfang ihres Lebens, ja auch nicht real waren. Und dann können diese Kinder emotionale und auch soziale Situationen gar nicht richtig einordnen. Und es gibt sehr erschreckende Studien, zum Beispiel mit Waisenkindern und auch vernachlässigten Kindern, die zeigen, dass die Kinder, die keine engen Bindungen mit einem Erwachsenen haben konnten in der frühen Kindheit, dass die später nicht in der Lage waren, überhaupt Beziehungen aufzubauen und auf einem Gehirnscan wie so ein virtuelles schwarzes Loch hatten, wo sich eigentlich dieser orbitofrontale Kortex befinden sollte. Und wir können auch sagen, dass nach dem dritten Lebensjahr es laut aktueller Studien relativ wenig Hoffnung gibt, solche, wenn sie komplett verloren sind, diese sozialen Fähigkeiten, die vollständig wiederherzustellen oder diesen Teil des Gehirns angemessen nochmal zu entwickeln. Also das heißt, die Fähigkeit, sich von belastenden Erfahrungen zu erholen, hängt sehr stark davon ab, wie unser Gehirn sehr früh im Leben geprägt und auch gebildet wurde. Und all diese Systeme werden ganz maßgeblich durch unsere ersten Bindungen und auch Beziehungen beeinflusst. Also die Art und Weise, wie wir tagtäglich mit unseren Kindern interagieren, so prägt sich ihr entwickelndes Gehirn.
0: Das ist krass zu hören, weil das heißt ja im Prinzip, der Mensch wird nicht böse geboren, wie manche glauben, sondern diese Sachen haben sehr viel damit zu tun, was in den ersten 3 Lebensjahren schiefgelaufen ist, dass das Gehirn sich einfach nicht so entwickeln kann, wie sie es eigentlich idealerweise entwickeln sollte. Habe ich das richtig zusammengefasst?
1: Also es ist natürlich schon ein Zusammenspiel aus genetischen Vorbelastungen oder Vorprägungen und der Umwelt. Aber wir können schon auch klar sagen, es gibt kein rein singuläres Gen jetzt für antisoziales Verhalten, ganz genau.
0: Ja, mir ist das deswegen so wichtig, immer wieder diese Themen anzusprechen. Es geht ja eben nicht darum, Taten zu entschuldigen oder zu sagen, oh Gott, der kann jetzt nicht ins Gefängnis oder die, weil der hatte eine ganz schlimme Kindheit. Sondern wenn wir Prävention betreiben wollen und auch Resozialisierung in Deutschland, da müssen wir uns ja genau angucken, woher kommen die Täter im Sinne von, wie sind sie zum Täter geworden? Und das ist ja auch so ein bisschen Teil dieses Podcasts, dass ich immer versuche, das zu klären. Wir können uns ja jetzt mal in dem Fall auch mal die Kindheit von dem Marco anschauen, um vielleicht der Antwort auf die Frage näher zu kommen, wie ein Kind, ja, oder ein Teenager zum Mörder werden kann. Denn das Leben von Marco beginnt erstmal sehr harmonisch. Marco Fechner wird an Heiligabend, also am 24. Dezember 1977 in Leipzig als 2. Kind von Katrin und Peter Fechner geboren. Marco ist ein Wunschkind und wächst in der Südvorstadt in einer kleinen 3-Zimmer-Wohnung auf. Doch schon als Baby macht er seiner Mutter Sorgen. Marco lässt sich kaum wickeln, er wehrt sich sogar dagegen, schreit viel und lässt sich nicht stillen. Du bist Mutter und du bist Fachfrau. Ist das was, wo bei dir jetzt schon die Alarmglocken klingeln bei solchen Sachen?
1: Nein, nicht unbedingt. Also Babys kommen schon mit unterschiedlichen Temperamenten auf die Welt. Also wir unterscheiden Kinder vor allem anhand von so 3 großen Temperamentsdimensionen. Das eine ist, wir nennen das biologische Regelmäßigkeit. Also einige Babys schlafen und essen sehr regelmäßig, andere nicht. Das zweite ist der allgemeine hedonische Stil. Also sprich, wie gut gelaunt ein Kind ist. Einige Babys sind glücklich, sie weinen selten, wachen auf und lächeln. Andere wachen auf und schreien und sind allgemein eher mürrisch. Und das dritte ist so diese Reaktion auf Neues. Also wenn wir einem Baby zum Beispiel ein neues Spielzeug geben, dann gibt es verschiedene Reaktionen von interessiert, sehr interessiert, bis hin aber auch zu negativ, zu vermeiden, zu verärgert, zu überstimuliert. Und diese Merkmale, die wurden über Jahre in vielen Ländern untersucht und gelten als relativ valide. Wir können sagen, so ungefähr 40% aller Babys gelten als einfach, also biologisch regelmäßig, im Allgemeinen glücklich und reagieren positiv auf Neues. Einige Babys sind auch schwierig, also biologisch unregelmäßig. Sie sind eher mürrisch und reagieren eher negativ auf Neues. Und das nennen wir auch oft dann die klassischen Schreibabys. Mhm. Und jetzt ist die Frage, was bestimmt denn nun, welches Temperament ein Kind hat? Das kann einerseits auf die Erfahrungen im Mutterleib zurückgehen, als auch auf die Veranlagung, auch auf die Geburtserfahrung oder eine Kombination von diesen verschiedenen Faktoren. Wichtig ist jetzt aber, was bedeuten jetzt diese Kategorien denn für das spätere Leben? Und jetzt wird's spannend, denn der Zusammenhang zwischen Temperament als Baby und Persönlichkeit als Erwachsener ist nicht groß. Den größten Einfluss darauf, wie sich die Persönlichkeit entwickelt, hat die Umwelt, also das, was diese Kinder in der frühen Kindheit erleben. Also überspitzt könnten wir sagen, das Ergebnis, welche Persönlichkeit dieses Baby später haben wird, hängt weit mehr von den Bezugspersonen und ihrer tagtäglichen Interaktion mit dem Kind ab, als vom Baby selbst.
0: Also das Schreibaby wird jetzt nicht unbedingt ein Schreierwachsener, weil es schon als Schreibaby zur Welt gekommen ist, sondern eher aus der Reaktion der Erwachsenen dann auf dieses Verhalten.
1: Ganz genau.
0: Ah, okay. Ja, man kann vielleicht auch sagen, es hat jetzt erstmal alles harmonisch angefangen, aber es wird nicht unbedingt besser. Die familiäre Situation wandelt sich kurz nach Markus Geburt. Die Ehe der jungen Eltern gerät immer mehr aus den Bahnen. Während Vater Ralf abwechselnd als Koch oder in einer Baufirma arbeitet, ist Katrin Fechner, die bei Markus Geburt gerade 23 Jahre alt ist, schnell mit den Kindern und dem Haushalt überfordert, weil sie hat ja zu dem Zeitpunkt schon 2 Kinder. Nur 2 Jahre nach Marco kommt auch seine jüngere Schwester zur Welt. Allein mit jetzt 3 Kindern gerät die Mutter immer mehr an ihre Grenzen. Das Ehepaar streitet über die Verantwortung, über die Kinder und über das immer fehlende Geld. Und auch im Kindergarten fällt Marco in dieser Zeit durch seine Unruhe auf. Er kann kaum still sitzen. Mit anderen Kindern dagegen spielt er oft aggressiv, beißt und tritt um sich. Das setzt sich auch zu Hause fort. Anders als die anderen beiden Kinder der Fechners funktioniert, und funktioniert jetzt wirklich in Anführungsstrichen zu verstehen, funktioniert Marco nicht so, wie Mutter Katrin und Vater Ralf sich das wünschen. Auf den Rat der Erzieher im Kindergarten geht Katrin Fechner mit dem kleinen Marco zu einem Kinderpsychologen. Der nimmt das Verhalten des Jungen genau unter die Lupe, kann jedoch keine Auffälligkeiten feststellen. Er beruhigt die Mutter sogar mit der Analyse, dass Marco ein völlig normaler Junge sei. Manche Kinder seien eben etwas unruhiger veranlagt. Das ist jetzt wahrscheinlich auch eine Frage, die sich viele Eltern stellen. Kann man das überhaupt sagen? Also ab wann ist denn ein unruhiges Kind zu unruhig?
1: Ja, das ist eine Frage, mit der ich sehr, sehr oft konfrontiert werde, die mir sehr oft gestellt wird. Und erstmal ist die wichtige Aussage, dass ein gewisses Maß an Unruhe oder auch Aktivität bei Kindern vollkommen normal ist. Mhm. Vor allem in jüngeren Jahren. Wir sind natürlicherweise, insbesondere als Kinder, bewegungsfreudig, zeigen auch oft erstmal impulsive Verhaltensweisen, auch einfach, weil das Gehirn eines vielleicht 2- oder 3-Jährigen noch gar nicht so reif ist, Impulse überhaupt zu unterdrücken. Und um ein Kind als zu unruhig einzustufen, sollten erstmal bestimmte Verhaltensmerkmale wiederholt und über einen längeren Zeitraum beobachtet werden. Also diagnostische Kriterien für zum Beispiel ADHS sind Unaufmerksamkeit, Hyperaktivität oder auch Impulsivität. Da werden jetzt wahrscheinlich viele Eltern, die uns zuhören, sagen, oh je, mein Kind zappelt auch aber oft unruhig auf dem Stuhl herum, plappert immer rein, ohne andere ausreden zu lassen, lässt sich schnell ablenken oder macht Flüchtigkeitsfehler. Das heißt jetzt aber nicht, dass all diese Kinder krank sind. Wir müssen immer das Gesamtkonstrukt anschauen. Wenn ich jetzt aber merke, dass mein Kind situationsübergreifend, also über die verschiedenen Lebensbereiche, konsistent, impulsiv, motorisch unruhig und unaufmerksam ist, obwohl es grundsätzlich genug Bewegung hat, gute Ernährung und so weiter und das über einen längeren Zeitraum hinweg, dann sollten wir auf jeden Fall fachlichen Rat einholen.
0: Okay, Marco ist jetzt erstmal im Kindergarten, bleibt da bis zu seinem 6. Lebensjahr und eigentlich wollen seine Eltern ihn auch noch nicht einschulen lassen, weil sie sagen, ja, der ist ja wirklich ein unruhiges Kind und vielleicht ist Schule noch nicht so richtig für ihn. Vor allem Katrin Fechner hat Zweifel, ob ihr Sohn schon bereit für die Schule ist. Marco ist nämlich mit der Zeit noch unausgeglichener geworden und hat angefangen, wieder in die Hose zu machen. Also sucht die Mutter ein weiteres Mal Hilfe und geht mit ihrem 6-jährigen Sohn zu einem Psychiater. Der ist zwar überrascht, dass sich die Fechners freiwillig melden, schätzt Marco aber ebenfalls als völlig normales Kind ein. Und so wird Marco 1984 im Alter von 6 Jahren eingeschult. Mit dem Beginn der Schulzeit verschlimmert sich sein Verhalten rapide. Er wehrt sich regelrecht, etwas zu lernen. Sobald Leistungen von ihm verlangt werden, blockiert er. Marco lernt nie richtig lesen und schreiben. Lediglich in Mathe kommt er zunächst zwar mit, verweigert jedoch auch hier nach kurzer Zeit das Lernen. Kurz nach seiner Einschulung wird er auf eine Sonderschule geschickt. Doch auch hier nehmen seine Unruhe und seine Verweigerungshaltung nicht ab. Er wehrt sich, etwas zu lernen und wird auch in dieser Klasse durch sein aufdringliches und aggressives Verhalten schnell zum Außenseiter. Also das sollte man vielleicht auch nicht vergessen, den Faktor, dass er sich nicht nur bei den Lehrern unbeliebt gemacht hat, sondern eben auch bei den Mitschülern und da so ein bisschen ausgeschlossen wird. Die Jugendhilfe, die Marcos ratlose Eltern in dieser Zeit unterstützen soll, rät ihnen schließlich dazu, Marco in einem Kinderheim unterzubringen. Für Marco stellt diese Entscheidung einen absoluten Wendepunkt dar. Obwohl seine Eltern nur das Beste für ihn wollen, fühlt sich der 7-Jährige verraten und im Stich gelassen. Und ehrlich gesagt, das ist ja irgendwie nachvollziehbar, ne? Wenn meine Eltern sagen, wir stecken dich jetzt ins Kinderheim, das ist ja für ein Kind einfach schrecklich.
1: Ja, also das ist natürlich jetzt eine ganz spannende Frage und erstmal würde ich sagen, inwiefern ein Kinderheim ein guter Schritt ist, kommt erstmal absolut auf die tatsächliche und erlebte Klar. Situation im Elternhaus an. Also wenn ich aus einem sehr aggressiven, vielleicht auch missbrauchenden Elternhaus komme und das Glück habe, in ein liebevolles Umfeld zu kommen, das ist ja so der ursprünglichste Sinn eigentlich eines Kinderheims, dann ist es auch häufig ein förderlicher Schritt. Und zum Beispiel Adoptionsstudien zeigen auch, dass Kinder, die sehr jung, also tatsächlich noch im ersten Lebensjahr, in liebevolle Pflegefamilien kommen, sehr, sehr viel aufholen können. Also das ist so das Potenzial, die positive Seite. Und trotzdem müssen wir sagen, dass erstmal mit so einer Entscheidung natürlich die wichtigsten neurobiologischen Grundbedürfnisse eines Kindes, nämlich zum Beispiel Bindung, Kontrolle, Selbstwert, ganz tiefgreifend verletzt werden. Und dann sind meist vor allem 2 Emotionen präsent. Einmal erstmal natürlich Trauer. Also seit Geburt haben wir eine Beziehung zu sehr wenigen, aber stabilen Menschen aufgebaut, die für dieses Kind ja überlebenswichtig sind und auch die Quelle von emotionaler Stabilität und Geborgenheit sein sollten. Und eine Trennung von diesen Menschen, erstmal egal wie gut oder schlecht die Bindung war, bedeutet für so ein kleines Kind erstmal starke Trauer, Verlust, Unsicherheit, Verwirrung. Und in dieser Lebensphase, die ja von stabilen Routinen, von dem Bedürfnis nach Sicherheit geprägt ist, ist es natürlich ganz besonders einprägend. Zumal ein 7-jähriges Kind auch die Hintergründe von so einer Entscheidung nur ganz schwer verstehen kann, Klar. was erstmal auch zu Schuldgefühlen, also der Frage, was habe ich denn falsch gemacht, und ein sehr tiefes inneres Gefühl der Verlassenheit hervorruft, das ein Kind alleine gar nicht auflösen kann. Was wir aber jetzt auch nicht vergessen dürfen, ist, dass neben den Emotionen der Trauer in einem Kind, das plötzlich in ein Kinderheim gebracht wird, auch Emotionen wie zum Beispiel Wut aufkommen, also Wut darüber, alleine gelassen zu werden, Wut darüber, abgeschoben zu werden aus dem gewohnten Umfeld, ganz gleich erstmal, ob das förderlich oder toxisch war. Und diese Wut darf dann aber nicht rausgelassen werden. Also weder im Kinderheim noch bei den Eltern kann das kanalisiert werden, die ja eigentlich das Ziel dieser Gefühle wären. Und das führt dann nicht selten dazu, dass Kinder, die unbewusst auf so einem Berg von Wut gegenüber eigentlich ihren Eltern sitzen, ihre Wut und Aggression dann plötzlich und aus ganz heiterem Himmel an schwächeren, zum Beispiel anderen, oft kleineren Kindern oder auch an Tieren auslassen.
0: Das ist dann vielleicht schon mal einer der Erklärungsansätze in diesem Fall, ne? Also dieses Gefühl von Wut und von Trauer, dieses abgeschoben worden zu sein von den eigenen Eltern, verbunden mit der Tatsache, dass es halt schwierig ist, die eigenen Gefühle sozusagen zu artikulieren, weil man merkt, es ist nicht erwünscht. Und das wird sich jetzt auch im Laufe der nächsten Jahre in Marcos Leben eigentlich zeigen. Ab da verbringt Marco die Wochen in einem Kinderheim in der Leipziger Innenstadt. Nur am Wochenende darf er nach Hause. Regelmäßig wird er auch von einer Schulärztin untersucht. die kann keine medizinische Ursache für Markus' Unruhe, sein aggressives Verhalten und seine dauernde Suche nach Kontakt und Aufmerksamkeit feststellen. Lediglich eine Leserechtschreibschwäche wird bei Marco diagnostiziert. Wirklich helfen kann und will vielleicht auch Marco niemand. Trotzdem gibt sich der Junge an den Wochenenden Mühe, sich in seine Familie zu integrieren, spielt mit seinen Geschwistern und hilft im Haushalt. Also da sieht man ja auch, er möchte eigentlich gefallen dieser Familie, obwohl die ihn oder vielleicht auch gerade, weil die ihn weggeschoben haben. Zu Hause sind die Fechner-Kinder immer häufiger auf sich allein gestellt. Als Vater Ralf seinen Grundwehrdienst ableisten muss, nimmt Mutter Katrin einen Job als Kellnerin an und so sind Marco und seine Geschwister viel allein zu Hause. Während Marcos älterer Bruder und seine jüngere Schwester das ganz gut wegzustecken scheinen, fühlt Marco sich mehr und mehr von seiner Familie ausgeschlossen und zeigt das auch in seinem Verhalten. Als er gerade mal 9 Jahre alt ist, kapitulieren die Mitarbeiter in seinem Kinderheim. Während andere Kinder mit der Zeit kontrollierbarer werden, bleibt Marco stur und wird immer häufiger aggressiv. Also wird Marco von seinen Eltern und den Behörden eines Tages einfach in ein anderes Kinderheim gesteckt, ohne dass mit ihm vorher jemand darüber gesprochen hätte und ohne Abschied von den anderen Kindern. Marco Fechner kommt in das Steigerheim außerhalb von Leipzig. Das Heim liegt auf einem kleinen Hügel mitten im Wald und ist in der damaligen DDR ein Sonderschulheim für Kinder und Jugendliche gewesen, die vom sozialistischen Idealbild abweichen. Hier leben Ende der 80er Jahre viele sogenannte Problemkinder. Marco wird einer Gruppe von 10 Kindern zugeordnet. Hier beginnt die Zeit, die er später als die furchtbarste Zeit in seinem jungen Leben bezeichnen wird. Also wir können ja vielleicht mal kurz eine Zwischeneinschätzung machen, dass das Leben von Marco aus entwicklungspsychologischer Sicht wahrscheinlich nicht ganz ideal gelaufen. Mich macht das ehrlich gesagt sehr traurig, wenn ich das so höre, was da alles passiert ist, ohne jetzt seine Taten rechtfertigen zu wollen.
1: Ja, also so geht's mir auch. Und wenn wir uns ansehen, was jetzt rein wissenschaftlich nachgewiesen dazu führt, dass ein Kind als späterer Erwachsener mental gesund, stabil, glücklich, resilient wird, dann hat Marco davon wirklich sehr wenig erlebt. Und es erklärt, aber es entschuldigt natürlich niemals das Grauen, das er ins Leben gebracht hat. Aber lass uns auch hier gern ein bisschen tiefer einsteigen. Ich glaube, das ist ein sehr, sehr spannender Aspekt jetzt. Denn Vernachlässigung von Kindern bis hin zu Missbrauch passiert leider nicht nur in solchen extremen Fällen in Kinderheimen, sondern es ist leider omnipräsenter, als wir denken. Und Zahlen, die mich selbst wirklich schockiert haben, es gibt Meta-Analysen, große Studien, die zeigen, jede 5. Frau und einer von 12 Männern wurden als Kinder sexuell missbraucht. Wow. Menschen, die zwangsläufig traumatisiert sind, also Trauma von griechisch Wunde. Auch wissen wir, dass die meisten, die in der Jugend oder auch als Erwachsene zum Opfer werden, schon früher mal Opfer waren. Also jemand, der gemobbt wurde oder der gemobbt wird, hat meistens schon traumatische Erfahrungen gemacht. Und jetzt gehen wir mal noch einen Schritt weiter. Also die meisten von diesen Menschen bleiben Opfer, weil wir wissen auch, Menschen, die traumatisiert worden sind, neigen stärker auch zu Gewaltausbrüchen. Also Gewaltprävention ist auch Traumaprävention. Das sagen sehr viele Forscher sehr schön. Also es gibt wirklich Daten seit vielen Jahrzehnten. Es gibt quasi keine Täter, die nicht selbst Gewalt erlebt haben. Also der eine Psychopath, der ganz plötzlich zum Täter wird, das ist wirklich die absolute Ausnahme. Ja. Alle anderen, die so untersucht werden, da gibt es gerade erst Studien auch in Gefängnissen, die haben ganz schreckliche oder auch sehr gewalttätige Kindheiten erlebt. Bedeutet, wir wiederholen Modellverhalten und auch Verhalten, das wir gelernt haben, das wir sehen. Wir speichern das so als Verhaltensmuster ab. Also das ist normal, so macht man das. Und am schlimmsten ist es dann, wenn Kinder mit Menschen sind, die unvorhersehbar sind. Also wenn einmal der Papa reinkommt und mir einen Kuss gibt und ein anderes Mal schreit er mich an oder vielleicht rutscht ihm sogar die Hand aus, dann ist ein Kind hilflos. Also die Stressachse ist dann quasi permanent an und es hört auch nie auf, weil ich nie weiß, was passiert, wenn der Papa das nächste Mal die Ecke kommt.
0: Das ist interessant, weil das kriegt man auch geschildert, wenn man sich mit Leuten unterhält, die zum Beispiel Eltern haben oder ein Elternteil, was Alkoholiker ist. Ja, ich weiß nie, wie der Papa heute drauf ist. Hat er wieder getrunken? Wird er wieder aggressiv? Oder ist er vielleicht der netteste Papa auf der Welt? Und das kriegt man ja dann auch gerade als Kind gar nicht zusammen. Wer ist dieser Mensch, der mich schlägt und anschreit und dann am nächsten Tag wieder fürsorglich ist und weint und sich entschuldigt? Mhm. Und das, was du gerade schon so ein bisschen angesprochen hast, das setzt sich jetzt eigentlich in Markus' Leben weiter fort. Also er wird mit einem anderen Jungen in so ein Zimmer von gerade mal 10 Quadratmeter gesteckt und er ist sehr viel kleiner und zierlicher als die anderen Kinder in dem Heim, die fast alle älter und oft auch körperlich oder geistig eingeschränkt sind. Auf die Erzieher wirkt der neunjährige Marco verletzlich und geradezu ängstlich. Auf der Sonderschule, zu der Marco weiterhin geht, lernt er einen 7 Jahre älteren Jungen kennen. Der 16-Jährige ist einer der wenigen Freunde, die Marco hat. Die beiden gehen nach dem Unterricht regelmäßig zum Spielen in einen nahegelegenen Wald. Doch schnell werden aus den Spielen sexuelle Übergriffe. Als Marco seinen Erziehern davon erzählt, wird der andere Junge zur Strafe für eine Woche in die Arrestzelle mit den vergitterten Fenstern gesteckt. Sonst passiert nichts. Als der 16-Jährige wieder rauskommt, geht der Missbrauch einfach weiter. Marco wird später erzählen, dass er damals, also im Alter von 9 Jahren, regelmäßig von gleich mehreren älteren Jungs sexuell missbraucht wird. Doch Marco ist so einsam, dass er diese Übergriffe irgendwann als Zuneigung empfindet. Endlich nimmt ihn jemand wahr, wenn auch auf eine sehr furchtbare Art und Weise. Später steigt Marco dann auch selbst zu jüngeren Kindern ins Bett und wird zum Täter. Also das ist ja auch ein typisches Verhaltensmuster, was wir hier sehen, ne? Also dass eben Opfer von sexuellem Missbrauch später auch dann zu Tätern werden.
1: Genau, also wir haben gerade schon gesagt, der Psychopath mit der schönen Kindheit ist tatsächlich die absolute Ausnahme. Also Menschen, die traumatisiert worden sind, neigen deutlich stärker zu Gewaltausbrüchen. Um das aber nochmal zu betonen, also nahezu jeder Täter war vorher Opfer. Was aber nicht heißt, dass jedes Opfer auch zum Täter wird. Also meist bleiben vorherige Opfer auch in ihrem weiteren Leben Opfer. Die Kollegen Elbert und Schauer sagten neulich, 1/3 der jungen Männer, die selbst massive Gewalt erfahren mussten, schlagen irgendwann zurück. Also wenn ich immer wieder traumatische Dinge erlebe, dann führt das nicht nur zu posttraumatischen Belastungsstörungen und auch zu Depressionen, sondern können auch das Aggressionspotenzial steigern. Also das zeigen zum Beispiel Studien bei Militärangehörigen, aber auch in der Zivilbevölkerung. Also insbesondere Missbrauchserfahrungen in der Kindheit führen demnach besonders häufig zu kriminellem und aggressivem Verhalten im späteren Leben. Und was ganz wichtig ist, Probleme, die sich bereits bis zum Alter von 2 Jahren so manifestieren, neigen dazu, stabil zu bleiben und auch anzuhalten. Also es wurde zum Beispiel festgestellt, dass fehlende positive Zuwendung im Alter von nur 2 Jahren spätere Probleme vorhersagt. Und wir können da nochmal zusammenfassen, das Gehirn eines vernachlässigten Kindes sieht anders aus. Wenn Studien Gehirne von Mördern untersuchen und sie mit Menschen ähnlichen Alters und Geschlechts vergleichen, dann sieht man, dass Menschen, die schon gemordet haben, meist einen schlecht entwickelten präfrontalen Kortex haben. Also aufgrund eben dieser fehlenden frühen Erfahrungen, die dann diese Fähigkeiten wie Empathie oder wie Selbstkontrolle fördern können.
0: Okay, der Satz ist jetzt total bei mir hängen geblieben. Das Gehirn eines Mörders sieht anders aus. Da habe ich noch nie drüber nachgedacht. Also es ist eigentlich, um es jetzt nochmal festzuhalten, man kann sagen, dass Markus' Gehirn höchstwahrscheinlich zu dem Zeitpunkt schon geschädigt ist und anders eben aussieht als das Gehirn eines anderen Kindes in dem Alter. Was ich besonders krass finde, ist, dass die Erzieher des Heims später übrigens sagen werden, dass sie von dem Missbrauch der meist 10- bis 12-jährigen Kinder untereinander nichts mitbekommen haben wollen. Also es ist wirklich so, dass diese Kinder sich alle untereinander missbraucht haben. Also fast alle Kinder dieses Kinderheims waren an diesem Missbrauch entweder als Opfer oder als Täter beteiligt. Wirklich unvorstellbare Zustände, die da geherrscht haben. Die einzigen Lichtblicke für Marco in seinen 3 Jahren im Steigerheim sind die Besuchstage, auf die er sich schon immer lange vorher freut. Oft wartet er schon früh morgens vor dem Heim und schaut den ankommenden Taxis entgegen, in der Hoffnung, dass aus einem davon seine Eltern und seine Geschwister aussteigen, um ihn zu besuchen. Doch diese Hoffnung wird immer wieder enttäuscht. Seine Familie besucht ihn wenig bis gar nicht. Irgendwann hat deshalb sogar einer von Marcos Betreuern Mitleid mit ihm und schreibt im Jahr 1990 direkt an die Fechners. Nach Auswertung der Elternbesuchstage mussten wir feststellen, dass sie eine der wenigen Familien waren, die diese Besuchsgelegenheit nicht in Anspruch genommen haben. Marco freute sich darauf. Nach ihrer Ankündigung, dass sie nicht kommen würden, hatten wir mit ihrem Sohn erhebliche Probleme. Er entfernte sich mit einem Mitschüler vom Heim, fuhr mit dem Zug Richtung Leipzig und wurde in Gera nach einer Fahndung aufgegriffen und zurückgeführt. Durch ihre Handlungsweise haben sie das Vertrauen ihres Kindes und auch unser Vertrauen missbraucht. Also das ist schon sehr, sehr deutlich, was sie den Eltern da schreiben. Als seine Eltern dann doch irgendwann vorbeikommen, wird Marco sauer. Er fühlt sich verraten. Katrin und Ralf Fechner erklären ihrem Sohn, dass sie selbst ein halbes Jahr nicht wussten, dass ihr Sohn ins Steigerheim verlegt wurde. Doch das tröstet Marco nicht wirklich, würde es mich übrigens ehrlich gesagt auch nicht. Vor allem beschränken die Eltern den Kontakt weiterhin auf ein Minimum. Sie wissen einfach nicht, wie sie mit ihrem Kind umgehen sollen. Marco verweigert weiterhin das Lernen. Keine der Erziehungsmethoden scheint Wirkung zu zeigen. Also wird Marco mit starken Medikamenten behandelt. Was und wie viel der damals Elfjährige bekommt, lässt sich in den Akten nachlesen. Morgens und mittags bekommt er jeweils 5 Tropfen Aolept. Das ist ein Neuroleptikum mit starken Nebenwirkungen, das damals bei Psychosen und Verhaltensstörungen bei Kindern verschrieben wird und das mittlerweile eben unter anderem wegen der starken Nebenwirkungen vom Markt genommen wurde. Dazu bekommt Marco jeweils eine Tablette mit 2 Milligramm Pacopan, ein Medikament, das eigentlich zur Behandlung von Parkinson eingesetzt wird. Beide Mittel sollen den Jungen ruhig stellen. Tatsächlich haben sie jedoch sehr starke Nebenwirkungen, darunter Verwirrtheit, Benommenheit und Gedächtnis sowie Sprachstörung. Außerdem entwickelt Marco durch die Langzeitanwendung eine psychische Abhängigkeit von den Medikamenten. Also nur damit man sich das vorstellen kann, der ist 10 oder 11 Jahre alt und ist bereits medikamentenabhängig. Also richtig, richtig schlimm. So plötzlich, wie Marco ins Steigerheim kommt, so schnell wird er im Frühjahr 1991 wieder entlassen und zieht zurück in die Wohnung seiner Eltern in die Leipziger Südvorstadt. Steigerheim kommt, so schnell wird er im Frühjahr 1991 wieder entlassen und zieht zurück in die Wohnung seiner Eltern in die Leipziger Südvorstadt. Auch wenn er damit wieder zu Hause lebt, ist Marco weiterhin auf sich allein gestellt. Er wird wieder in die 6. Klasse der Sonderschule eingeschult. Seine Probleme beim Lernen

0: Kinderpsychologin war, reist seltener aus und bietet seinen Eltern immer weniger Grund zum Ärger. Nach der Schule spielt er oft mit jüngeren Kindern. Einer seiner Schulfreunde in dieser Zeit ist auch der 10-jährige Danny Dahl. Und da schließt sich sozusagen der Kreis zu dem ersten Opfer. Schon bei der ersten Befragung von Marco haben die Ermittler das Gefühl, dass der 14-Jährige vielleicht nicht nur den 8-jährigen Manuel Kunze getötet hat. Knapp ein Jahr vorher wurde in diesem Teil von Leipzig schon mal ein Kind missbraucht und ermordet, nämlich der 10-Jährige Danny Dahl. Und so befragen sie Marco auch in diesem Fall. Nach einiger Zeit gibt der mittlerweile 14-Jährige zu, auch Danny Dahl ermordet zu haben. Innerhalb von nicht mal einem Jahr hat Marco 2 Kinder missbraucht und anschließend erwürgt. Als die Morde bekannt werden, stürzt sich die Presse auf den Fall. Die Boulevardzeitung Super zum Beispiel schreibt in fetten Lettern vom Mörder ohne Mitleid oder von Marco, dem kleinen Mörder aus Leipzig. Und dann melden sich plötzlich weitere Opfer von Marco bei den Behörden. Insgesamt 9 Kinder melden sich mit ihren Eltern bei der Polizei, während Marco bereits in Untersuchungshaft sitzt und erzählen von Übergriffen auf sie. Die meisten von ihnen hat Marco, wie seine beiden Opfer Danny und Manuel, von Spielplätzen weggelockt und missbraucht. Aus Angst vor ihm haben sie alle geschwiegen, bis jetzt. Der Prozess gegen Deutschlands jüngsten Mörder, wie die Presse ihn mittlerweile nennt, beginnt am 16. November 1992 am Landgericht Leipzig, das damals noch Bezirksgericht heißt. Vor dem historischen Gebäude aus dem 19. Jahrhundert an der Leipziger Harcourtstraße stehen an diesem wolkigen Morgen Dutzende Journalisten aus ganz Deutschland. Sie alle hoffen auf exklusive Informationen über den Fall, über den damals das ganze Land spricht. Der Prozess selbst findet, wie bei Prozessen mit minderjährigen Angeklagten oder Opfern üblich, in Saal 115 unter Ausschluss der Öffentlichkeit statt. Vor dem Schwurgericht, bestehend aus 3 Berufsrichtern und 2 Schöffen, wird die Anklage verlesen. Sexuelle Nötigung, sexueller Missbrauch und Mord an Manuel Kunze. Der Fall Danny Dahl wird in diesem Prozess gar nicht verhandelt, weil Marco zum Tatzeitpunkt erst 13 Jahre alt und damit noch nicht strafmündig war. Der mittlerweile fast 15-Jährige sitzt in der Mitte des fast leeren Saals dem leitenden Richter gegenüber. Weder die Eltern von Manuel Kunze noch die von Marco sind zu dem Prozess erschienen. Katrin und Ralf Fechner haben den Kontakt zu ihrem Sohn nach seiner Verhaftung komplett abgebrochen. Sie wollen nichts mehr mit ihm zu tun haben. Dafür sind die Eltern von Danny, Margit und Ferdinand Dahl an diesem Tag ins Gericht gekommen. Sie wollen den Mörder ihres Sohnes mit eigenen Augen sehen. In dem Prozess kommen auch 2 Gutachter zu Wort, die Marco beide eingehend befragt und untersucht haben. Beide erklären, dass Marco auf ihre Fragen unbeteiligt antwortet und kaum Gefühle zeigt. Einer der Gutachter, damals Oberarzt der Kinder- und Jugendpsychiatrie in Marburg, vermutet bei dem Angeklagten eine Form von ADHS, die im Laufe seines Lebens Marcos Sozialverhalten immer mehr gestört hat. Dazu kommt seine Lese- und Rechtschreibschwäche, die Marco schon in der Schule viele Schwierigkeiten bereitet hat. Für beide Gutachter ist Marcos Aufenthalt in den Kinderheimen der Moment, in dem das Leben des Jungen endgültig kippt. Zuerst ist Marco selbst Opfer von sexuellen Übergriffen, dann wird er selbst zum Täter. Fred Selin, der ein Buch über diesen Fall geschrieben hat, das ich für die Recherche benutzt habe, sagt zum Beispiel, nach eigener Aussage hat Marco mit mindestens 30, also allen Kindern und Jugendlichen, die zu dieser Zeit in dem Heim waren, sexuellen Kontakt gehabt. Die Gutachter stellen bei Marco Fechner eine gemischte sexuell-pädophil-sadistische Deviation sowie eine antisoziale, affektgestörte, gefühlsarme Persönlichkeit fest. Sind jetzt sehr viele Fachworte hintereinander. Kannst du vielleicht kurz erklären, was das bedeutet?
1: Ja, also um diese einzelnen Begriffe vielleicht kurz zu erklären. Gemischte sexuelle pädophil-sadistische Deviation, also Deviation, bezieht sich auf eine Abweichung von als normal geltenden sexuellen Präferenzen. Die Diagnose pädophil deutet darauf hin, dass die Person sexuell an Kindern interessiert ist. Mhm. Und die sadistische Komponente zeigt, dass der Junge außerdem Lust daran empfindet, anderen Menschen Schmerzen oder auch Leid zuzufügen. Und in Kombination beschreibt dann diese Diagnose eine tiefgreifende Störung der Sexualpräferenzen, in der sowohl pädophile als auch sadistische Neigungen gemeinsam auftreten. Dann hast du gesagt, antisoziale, affektgestörte und gefühlsarme Persönlichkeit, also eine antisoziale Persönlichkeitsstörung, nennt man auch dissoziale Persönlichkeitsstörung. Und Menschen mit dieser Störung neigen dazu, Regeln zu missachten, impulsiv zu handeln und haben oft wenig bis gar kein Mitgefühl für andere. Mhm.

0: sehr geringe Frustrationstoleranz und auch eine sehr niedrige Schwelle für aggressives, auch gewalttätiges Verhalten und zeigen dann sehr häufig Verantwortungslosigkeit, Aggressivität oder auch mangelnde Reue für ihre Taten. Das ist so der eine Teil. Affektgestört bedeutet erstmal eine Störung der Gefühlswelt und in dem Zusammenhang, dass die Person Schwierigkeiten hat, Gefühle wie Empathie oder Reue auf normaler Weise zu empfinden oder auszudrücken. Also wirkt dann auf andere oft emotionslos oder kalt. Und gefühlsarm verstärkt dann nochmal die Diagnose und deutet darauf hin, dass er sehr wenig Empathie empfindet und Probleme hat, überhaupt emotionale Bindungen zu anderen Menschen aufzubauen oder auch gar deren Gefühle zu verstehen.
1: Also um das zusammenzufassen, aus psychologischer Sicht ist er halt schwer gestört. Also das Wort klingt immer so hart, aber so ist es ja in dem Fall. Das beeinflusst auch das Urteil, das nach nur 2 Verhandlungstagen am 20. November 1992 fällt. Marco Fechner wird nach Jugendstrafrecht zu 7,5 Jahren Haft verurteilt. Die mögliche Haftstrafe hätte in seinem Fall bei 10 Jahren Haft gelegen. Also man hat durchaus eine geringere Strafe verhängt, als es möglich gewesen wäre. Bevor Marco diese Haftstrafe antritt, muss er aber zunächst in eine forensische Psychiatrie. 8 Tage später wird das Urteil rechtskräftig. Seitdem sitzt Marco im Hochsicherheitstrakt eines Fachkrankenhauses in Arnsdorf bei Dresden. Dort gelingt ihm nur ein Jahr später, im Mai 1993, die Flucht. Nach 24 Stunden wird Marco Fechner nach einer groß angelegten Fahndung festgenommen. Auf einem Spielplatz im 15 Kilometer entfernten Bischofswerder bedroht er ein 8-jähriges Mädchen mit einem Messer und wird wieder festgenommen. Seitdem wurden die Sicherungsmaßnahmen bei ihm weiter erhöht. In einem Interview aus dem Jahr 1998, also so ein bisschen das letzte Lebenszeichen, was man von ihm bekommen hat, erzählt der damals 21-jährige Marco Fechner, dass er mittlerweile mit einem älteren Mitpatienten zusammen ist und immer noch die Hoffnung auf ein normales Leben in Freiheit hat. Diese Hoffnung hat sich für ihn allerdings bisher nicht erfüllt. Marco hat seine eigentliche Haftstrafe bis heute nicht angetreten, offenbar weil er immer noch zu gefährlich ist. Stattdessen sitzt er seit mittlerweile 32 Jahren in der Hochsicherheitsabteilung einer forensischen Klinik. Besuch von außen hat er in all den Jahren nicht bekommen. Seine Eltern haben Marco aus ihrem Leben gestrichen, reden nicht mal mehr über ihren zweiten Sohn und leben inzwischen unter anderem Namen in einer anderen Stadt. Die Familien von Danny und Manuel haben nicht die Chance, einfach mit ihrem Leben weiterzumachen. In einer Doku aus diesem Jahr sagte Uwe Kunze über den Jungen, der seinen Sohn Manuel ermordet hat: "Ich wünsche mir, dass er irgendwann zugrunde geht. Das ist das Einzige, was mir eine Genugtuung bringen würde, aber es würde meinen Sohn ja nicht zurückbringen." Er gibt solche Interviews, damit sein Sohn Manuel nicht vergessen wird und sich Fälle wie der von Marco Fechner nicht wiederholen. Also ich muss sagen, ich habe echt lange gezögert, ob ich diesen Fall mache, weil der wirklich grausam ist auf so vielen Ebenen, aufgrund der Taten, aufgrund der Vorgeschichte, aufgrund dessen, dass der Täter und die Opfer Kinder sind. Ja, also war wahrscheinlich für dich auch nicht so leicht, das alles zu ertragen gerade, oder?
0: Also mir geht der Fall wahnsinnig nahe, jetzt gerade wo ich ihn in der Gänze kenne. Und auf der einen Seite natürlich mein Wissenschaftlerherz hat ganz viele Fragen und Gedanken und Hypothesen und Ansätze. Und mein eigenes Mama-Herz ist einfach erschüttert bei solchen Biografien und auch bei solchen Taten.
1: Also man spricht ja im Englischen von the perfect storm, wenn so alles Schlechte zusammenkommt, ne? Und vielleicht ist es hier auch so. Also ist hier alles zusammengekommen in dieser Biografie, um ein Kind zum Mörder werden zu lassen?
0: Also früher hätte man gesagt, manche Menschen sind aufgrund ihrer genetischen Veranlagung einfach gewaltbereiter als andere. Und heute wissen wir aber, dass das wirklich zu kurz gedacht ist. Also Gewaltstraftäter sind keine minderwertigen Produkte von schlechten Genen. Adoptionsstudien zeigen, dass die Kombination einer genetischen Anfälligkeit, also zum Beispiel eine Psychopathologie bei den biologischen Eltern, mit einem sehr riskanten Umfeld, also zum Beispiel ein sehr ungünstiges Adoptivheim, dass das in der Kombination zum höchsten Risiko führt. Gene geben schon ein Potenzial vor, aber ob das dann auch wirklich ins Leben gebracht wird, das hängt ganz stark vom Umfeld ab, in dem dieses Kind aufwächst. Kinder, die schlecht behandelt werden, sind mit höherer Wahrscheinlichkeit antisozial. Also alle Formen von belastenden Kindheitserfahrungen, von emotionalem Missbrauch oder auch Vernachlässigung bis hin zu körperlichem und sexuellem Missbrauch hängen mit einem erhöhten Risiko für Gewalt und für Kriminalität zusammen.
1: Ja, es sind halt so viele Sachen in diesem Fall Marco Fechner zusammengekommen, ne? Also diese Missbrauchserfahrung, die Zurückweisung von den Eltern, das Kinderheim, die Schwierigkeiten, Gefühle zu artikulieren. Also ja, da ist halt eigentlich die Frage, gibt es überhaupt die Möglichkeit, so eine extrem negative Entwicklung bei Kindern zu verhindern, also präventiv zu verhindern?
0: Also es gibt diesen Satz, the violent children of the future are now babies. Also die gewalttätigen Kinder der Zukunft sind heute noch Babys. Und das Gros der Forschung nimmt an, dass aggressives Verhalten das Ergebnis von chronischer Misshandlung und Vernachlässigung ist. Also Kinder entwickeln dann häufig eine trotzige, so eine nach mir die Sintflut Haltung. Ja. Also der Körper gewöhnt sich an den körperlichen und natürlich unvermeidlich auch emotionalen Stress. Und wir wissen, dass Aggression und antisoziales Verhalten, das in der Kindheit beginnt, am schädlichsten für die Gesellschaft ist. Also es bleibt das Beständigste über das Leben hinweg und ist dann auch am stärksten mit Kriminalität im Erwachsenenalter, mit Drogenmissbrauch und auch mit häuslicher Gewalt verbunden. Und obwohl Kriminalität ja quasi permanent auf der politischen Agenda steht und gerade das Verhalten von antisozialen Jungen und auch jungen Männern immer wieder Ziel von verschiedenen Initiativen ist, wird eigentlich kaum versucht, dieses problematische Verhalten mit früherer Misshandlung auch in Verbindung zu bringen. Also,
1: obwohl es belegt ist, dass es so ist, ne? Genau.
0: Genau, also es ist auf jeden Fall ein großer Erklärungsansatz. Und statt die Wurzeln in der frühen Kindheit zu suchen und zu erkennen, liegt der Fokus häufig heute noch auf der Bewältigung von dem Problem. Aber also ohne hier und nochmal, ja, ohne hier irgendein Verhalten entschuldigen zu wollen, sondern einfach nur zu erklären, Gewaltprävention ist auch Traumaprävention und zwar in der frühesten Kindheit. Hass ist nicht genetisch bedingt, er ist eine Reaktion. Die vergangenen Erlebnisse von Kindern, die missbraucht wurden, schaffen irgendwann so einen riesigen inneren Berg an Hass und an Wut, der dann in einer Situation, die damit gar nichts zu tun hat, herausbricht. Wir müssen also viel früher ansetzen. Also erkennen und respektieren Eltern, Bezugspersonen, die Gefühle ihrer Kinder. Bringen sie ihren Kindern bei, wie man Konflikte, wie man negative Gefühle bewältigt, denn auch die gehören dazu. Oder bleiben die Kinder sich selbst überlassen, denn dann greifen Kinder auf primitive Verhaltensweisen zurück. Sie schlagen, sie beißen, sie hauen, einfach weil sie gar nicht besser wissen, was sie sonst tun können. Und das sind so die Schlüsselfragen, wenn es darum geht, die grundlegenden Veranlagungen zu Gewalt oder auch zu Aggression, die zu überwinden. Also es ist weniger eine Frage von individuellem Willen und individuellen genetischen Neigungen. Antisoziales Verhalten ist vielmehr erlernt. Es wird vor allem durch das Verhalten von Bezugspersonen und von Vernachlässigung in den ersten Lebensjahren geprägt.
1: Ich finde es deswegen so spannend, weil dieser Fall ja so schrecklich ist. Und ich habe ja gerade schon gesagt, dass ich wirklich überlegt habe, ob ich den überhaupt machen kann. Und durch deine Expertise und durch diese Wissenschaftlichkeit, mit der du dich diesem Thema näherst, finde ich, gibst du dem Ganzen noch so einen ganz anderen Zugang, weil ich glaube, der Fall, nur der Fall an sich erzählt, wäre einfach sehr, sehr schrecklich und deswegen finde ich es gut, dass wir jetzt auch das Ganze irgendwie betrachten darüber hinaus. Vielleicht auch nochmal eine Frage, es wird ja immer wieder darüber diskutiert, das Alter für Strafmündigkeit in Deutschland abzusenken. Das liegt aktuell bei 14 Jahren, hat in dem Fall ja auch eine Rolle gespielt, weil die erste Tat überhaupt gar nicht verhandelt wurde, weil Marco damals erst 13 war. Luise aus Freudenberg, der Fall war ja ganz groß in der Diskussion, wo dann viele Hardliner gesagt haben, pass auf, keine Ahnung, wir setzen die Strafmündigkeit jetzt bei 10 Jahren an oder bei 12 Jahren. Wie stehst du dazu aus entwicklungspsychologischer Sicht?
0: Also bei der Frage bin ich erstmal selbst im totalen Rollenkonflikt, weil als Mama wäre ich natürlich absolut dafür, jede potenzielle Gefahr sofort, langfristig und ohne Frage sofort von der Straße zu ziehen.
1: Klar.
0: Aus Wissenschaftlersicht ist eine Antwort nicht ganz so klar, denn die geistige und auch die emotionale Reife von Kindern variiert bis weit ins Jugendalter hinein sehr stark. Und die ist oft auch noch nicht ausreichend entwickelt, um wirklich die vollen Konsequenzen von meinem Handeln abzusehen. Also das moralisch zu durchdenken und dann auch zu verstehen. Und diese aktuelle Grenze von 14 Jahren, die basiert schon auf dem Entwicklungsstand, den die meisten Jugendlichen in dem Alter erreichen. Und man will natürlich auch die Kinder erstmal schützen und auf eine Weise erziehen, die dann auch nachhaltige Verhaltensänderungen ermöglicht, anstatt sie sehr früh in ein strafrechtliches System zu bringen.
1: Ja.
0: Das heißt aber nicht, sogar im Gegenteil, ja, dass wir jetzt zuschauen und nur Verständnis haben. Ich würde sagen, für die Fälle, wo schon so schwere Straftaten passiert sind, da muss im Einzelfall entschieden werden, inwiefern Potenzial zur Gehirnentwicklung vorliegt. Also erstmal, es ist wahnsinnig schwierig, Kindheitsmuster zu durchbrechen. Auch wenn wir schon eine ganz enorme Fähigkeit zur, wir nennen das Neuroplastizität, besitzen. Also die Fähigkeit, dass wir neue Verhaltensweisen erlernen und dass sich unser Gehirn durch Erfahrung immer weiterentwickelt. Also grundsätzlich ist das menschliche Gehirn schon formbar. Aber wir müssen auch sagen, dass die Forschung zeigt, dass so ein gewisses Grundgerüst angelegt sein muss. Also so ein Netz aus Autobahnen, das sollte vorhanden sein. Einzelne Umwege, die können wir schon noch anbauen. Aber dieses Netz komplett zu verändern, das ist schon fragwürdig. Und wir nennen es dann auch irreversible Gehirnveränderungen. Jetzt gibt es aber natürlich auch Straftaten, die weniger schlimm sind als Mord. Und da ist natürlich die Intervention und die Prävention in der frühen Kindheit wahnsinnig wichtig. Und da tun wir natürlich noch viel zu wenig. Denn gerade in der Kindheit sind Menschen noch sehr empfänglich für erzieherische Maßnahmen, für psychologische Unterstützung, für das soziale Umfeld. Die haben hier eine große Wirkung auf die Persönlichkeitsentwicklung. Und immer und bei allem gleich mit voller Härte strafrechtlich zu bestrafen, würde diese Ursachen natürlich komplett außer Acht lassen. Und was aber jetzt auch nochmal vielleicht als Botschaft für die Eltern ganz wichtig ist, denn wir brauchen natürlich auch jetzt nicht in Schuld baden, wenn wir als ganz normale Eltern mit ganz normalen Kindern einfach mal geschrien haben, wenn wir mal total übermüdet waren, wenn wir mal nicht so reagiert haben, wie wir reagieren wollten. Denn was das Gehirn vor neben natürlich ganz großen traumatischen Erlebnissen, ist das wiederkehrende Erleben eines Kindes. Also das, was ein Kind tagtäglich lernt. Ist es normal, dass man sich anlächelt? Wenn ich weine, ist da jemand, dem ich vertrauen kann? Ist da jemand, der sich mit mir freut, wenn ich meine ersten Schritte laufe? Es sind diese vielen kleinen Momente zwischen Kindern und ihren engsten Bezugspersonen, die dann darüber entscheiden, wie sich dieses Kind entwickeln wird. Und indem wir Kindern, die zunächst in schwierige Verhältnisse hineingeboren werden, eine Kindheit ermöglichen, in denen sich ihre Gehirne doch noch gut und gehirngerecht entwickeln können. Ob bei den Eltern, die eng begleitet werden, oder auch in liebevollen Pflegefamilien. In den ersten Lebensjahren wird die neue Generation Menschen gemacht. Und da wird auch beeinflusst, ob diese Menschen eher empathisch und mental stabil oder aggressiv und depressiv sein werden.
1: Ich würde zum Schluss des Podcasts gerne mal einen Schritt weg von den Tätern oder den potenziellen Tätern machen und vielleicht mal in Richtung, ja, der potenziellen Opfer schauen. Weil ich weiß, dass sehr viele Eltern zuhören und dass sie sagen, ich mache mir solche Sorgen, das Kind nach draußen zu schicken irgendwie, weil es passiert ja so viel auf der Welt. Wie kann man denn seine eigenen Kinder oder meinetwegen auch die Patenkinder oder wie auch immer, also Kinder generell vor solchen Taten schützen? Also zu viel Angst denen zu machen, indem man denen sagt, die Welt ist ein schrecklicher Ort und pass bloß auf bei jedem, den du siehst, ist wahrscheinlich auch nicht der richtige Weg, weil das eher das Gegenteil bewirkt, oder?
0: Ja, das ist natürlich eine schwierige Frage, die ganz schwer jetzt pauschal zu beantworten ist. Aber ich würde mal zwei Aspekte rausgreifen. Also einmal geht es um wirklich permanenten Dialog. Also durchaus auch Dialog über potenzielle Gefahren, über Situationen, die komisch sein können, auch die gefährlich sein können. Also nicht, indem wir Angst machen, sondern indem wir unseren Kindern klare Schritte, wie so Manuals mitgeben, wie sie sich in bedrohlichen Situationen verhalten können. Also, wenn sie in die Schule gehen, laufen wir zusammen den Schulweg ab, bestimmen gemeinsam Sicherheitsinseln. Wo gehe ich hin, wenn ich mich unwohl fühle? Also der Bäcker an der Ecke zum Beispiel. Dann natürlich, dass wir sie ernst nehmen mit ihren Gefühlen. Und das fängt bei kleinen Eindrücken in der frühen Kindheit an. Also wenn mein 2-jähriger Sohn beim vorbeifahrenden Traktor ängstlich wird und sagt, oh, es ist laut, dann sagen wir nicht, ach komm, stell dich nicht so an, sondern wir würdigen und wir bestätigen erstmal diesen Eindruck. Ja, stimmt, mein Schatz, das war wirklich laut. Denn so lernen Kinder nach und nach mit jeder einzelnen dieser Interaktion, dass ihre Eindrücke richtig sind, dass ihre Gefühle richtig sind und dass sie auch ihrem Bauch trauen können. Und dieser kleine zweijährige Junge, der traut sich dann auch eher, sein ungutes Bauchgefühl auszudrücken und dem zu vertrauen, wenn er mit 12 vielleicht allein mit dem Sportlehrer oder der Sportlehrerin ist und der oder die komische Dinge von ihm will. Das ist der eine Punkt, wirklich permanenter Dialog und Interaktion. Und der andere Punkt ist natürlich die Eltern-Kind-Bindung. Also hier geht es um das Vertrauen, dass Kinder zu ihren Eltern kommen, wenn sie sich unwohl gefühlt haben. Also zum Beispiel mit dem Sportlehrer, mit der Sportlehrerin oder eben auch mit dem Nachbarskind. Und Studien zeigen auch, dass Kinder, die eine sichere Bindung zu ihren engsten Bezugspersonen, also in den meisten Fällen natürlich die Eltern haben, dass die weniger häufig tendenziell betroffen sind. Auch zum Beispiel von Cyberkriminalität. Einerseits, weil sie mit einem Gehirn ausgestattet sind, das Bedrohung und echte Wertschätzung nach und nach unterscheiden lernt. Und andererseits, weil sie in schwierigen Situationen den Kontakt und auch den sicheren Hafen bei ihren Eltern suchen. Also ja, die gewalttätigen Kinder der Zukunft sind heute noch Babys, aber die empathischen sind es auch.
1: Das ist ein sehr schöner Schlusssatz, Julia. Also ich fasse nochmal kurz zusammen, um die Kinder zu stärken, Selbstbewusstsein stärken, Bauchgefühl bestätigen und auch das Verhältnis zu den Kindern möglichst stark und vertrauensvoll aufbauen. Ich glaube, so kann man es ganz gut in einen Satz verpacken. Vielen Dank. Also ich fand es total spannend. Ich bin ja psychologisch sehr interessiert und ich glaube, diese Folge war ein bisschen mehr Psychologie als sonst, aber ich finde das eben total gut, weil es vielleicht auch geholfen hat, diesen doch sehr schlimmen Fall ja nochmal aus einer anderen Sicht zu betrachten. Und ich fand es total spannend, was du heute erzählt hast. Danke dafür.
0: Ich danke dir für die Einladung.
1: Ja, danke nochmal für deine Zeit. Auf Wiederhören.
0: Tschüss.
1: Tschüss.
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0: 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Hollywood, das ist der Ort, an dem Träume wahr werden. Aber man muss ganz ehrlich auch sagen, das Filmmekka hat auch seine dunklen Seiten. Immer wieder werden Stars und Sternchen in Kriminalfälle verwickelt. Oder kommen sogar ums Leben. Wie Marilyn Monroe. Für mich übrigens eine der größten Ikonen Hollywoods. Und das, obwohl sie nie einen Oscar gewonnen hat. Die Filmkomödie, manche mögen es heiß, gilt bis heute als beste amerikanische Komödie aller Zeiten. Das kann ich nur unterschreiben. Marilyn spielt darin die Ukulele-Spielerin Sugar Cane. Ich hätte Marilyn Monroe sehr gerne zu Lebzeiten kennengelernt. Aber leider kam sie viel zu früh und unter tragischen Umständen ums Leben. Ihr Tod im Alter von nur 36 Jahren ging als Selbstmord in die Geschichte ein. Aber war es wirklich Selbstmord? Mein Name ist Steven Gätjen und ihr hört Hollywood Crime. Stellt euch mal folgende Situation vor. Millionen Amerikaner und Milliarden Menschen in der ganzen Welt sitzen am Morgen des 5. August 1962 beim Frühstück, als sie im Radio die unfassbare Nachricht hören. Marilyn Monroe ist tot. Sie wurde in den frühen Morgenstunden leblos in ihrem Bett in ihrer Villa in Los Angeles aufgefunden. Ein tragischer Tod unter tragischen Umständen, wie es zumindest Sprecher Ed Hurley für Universal International News bezeichnet.
1: One of the most famous stars in Hollywood history is dead at 36. Marilyn Monroe was found dead in bed under circumstances that were in tragic contrast to her glamorous career as a comic talent.
0: Lasst uns Marilyn Monroe mal gemeinsam ein bisschen besser kennenlernen. Marilyn Monroe wird 1926 als Norma Jean Mortensen in Los Angeles geboren. Anfang der 50er Jahre wird sie mit Komödien wie zum Beispiel Blondine bevorzugt und Wie angelt man sich einen Millionär berühmt und schnell zum schillerndsten Star Hollywoods. Ihren größten Erfolg feiert sie als verführerische Blondine in dem Film Manche mögen's heiß, für den sie einen Golden Globe bekommt. Kommen wir jetzt zu ein paar mehr Details. 1961 schreibt ihr Arthur Miller die Rolle in Misfits nicht gesellschaftsfähig auf den Leib. An der Seite von Clark Gable gelingt ihr endlich der lang ersehnte Wechsel ins Charakterfach. Aber dann erschüttert die Nachricht ihres Todes Amerika und die ganze Welt. Marilyn Monroe, die größte Diva ihrer Zeit, tot? Sie ist doch erst 36 Jahre alt. Wie kann das möglich sein? Und dann überschlagen sich die Ereignisse. Im Laufe des Vormittags wird die vermeintliche Todesursache über Radio und Zeitungen verbreitet. Selbstmord. Marilyn Monroe soll angeblich Medikamente so miteinander kombiniert haben, dass sie zu einer tödlichen Dosis führten. Und schnell machen Fotos die Runde. Darauf ist zu sehen, wie sie nackt auf ihrem Bett liegt und mit ihrer rechten Hand einen Telefonhörer umklammert. Auf dem Nachttisch kann man leere Tablettendosen liegen sehen. Hat sie jetzt aus Versehen eine Überdosis genommen? War sie wirklich so unglücklich? Hat sie sich deshalb umgebracht? Und wie das immer so ist, kommen schnell Freunde zu Wort, die über ihre Todessehnsucht berichten können. Sie nimmt Schlafmittel, sagen ihre Ärzte. Sie nimmt Beruhigungsmittel gegen ihre Versagensängste, sagt der Psychologe. Und immer mehr Details über das triste Leben der Hollywood-Diva kommen ans Tageslicht. Und sie alle zeichnen das Bild einer Schauspielerin und Ikone, die dem Druck nicht mehr gewachsen war, tief traurig wurde und deshalb ihrem Leben ein Ende setzen wollte. Und wie so oft beim tragischen Tod einer bekannten Persönlichkeit machen ganz schnell Verschwörungstheorien die Runde. Sind es bloß die üblichen Vermutungen? Wir werden Zeitzeugen, Polizisten, Nachbarn, Freunde, Privatdetektive, ihren Psychiater, den ermittelnden Staatsanwalt und den Gerichtsmediziner zu Wort kommen lassen. War es wirklich Selbstmord? Oder hat da jemand nachgeholfen? Und falls es Mord war, wer hätte denn einen Grund gehabt, die berühmteste Filmschauspielerin des vergangenen Jahrhunderts umzubringen? Erst 13 Tage nach Marilyn Monroes Tod findet eine Pressekonferenz statt, die man übrigens heute noch auf dem YouTube-Kanal Marilyn Monroe History sehen kann. Dr. Theodore Curfee, Der leitende Gerichtsmediziner sitzt mit einer fetten Zigarre in der Hand an einem Tisch und liest ein vorbereitetes Statement vor. Laut dem toxologischen Bericht hatte Marilyn einen hohen Pegel an Barbituraten und Chloralhydrat im Blut. Soll heißen, der Tod ist durch eine Überdosis Beruhigungsmittel eingetreten. Für ihn, Dr. Curfee, ist der Fall also klar. 13 Tage nach dem Tod des Hollywood-Sterns. Oder zumindest so gut wie. Seine Diagnose: wahrscheinlicher Selbstmord. Aber lasst uns jetzt gemeinsam die Ereignisse der Todesnacht rekonstruieren. Was ist wirklich passiert? Es ist der 5. August 1962. In den frühen Morgenstunden, um genau gesagt 4.25 Uhr, geht ein Notruf bei der Polizei ein. Marilyns Arzt Hyman Engelberg ist am Telefon und er informiert die Polizei darüber, dass Marilyn Monroe Selbstmord begangen hat. Eine Viertelstunde später, also um 4.40 Uhr, trifft dann der Polizist Jack Clemens in Marilyns Villa ein. Eine ältere Frau kommt ihm entgegen, die sich als Haushälterin Eunice Murray vorstellt. Und sie schleppt einen ganz offensichtlich schweren Karton zu einem weißen Kombi und lädt ihn in den Kofferraum. Als sich der Polizist dann vorstellt, macht sie auf ihn einen ziemlich nervösen Eindruck. Clemens führt das zunächst auf den tragischen Todesfall zurück. Aber als er ins Haus tritt, hört er die Waschmaschine laufen. Frage ist, warum so früh am Morgen? Noch dazu im Haus einer gerade Verstorbenen. Und dann steigt ihm auch noch der penetrante Geruch von Reinigungsmitteln in die Nase. Es hat den Anschein, als wäre so kurz zwischendurch mal mitten in der Nacht die Villa gründlich geputzt worden. Polizist Clemens will natürlich wissen, was passiert ist. Gegen Mitternacht, sagt Eunice Murray, habe sie einen Lichtschein unter der Schlafzimmertür gesehen. Und das kommt ihr merkwürdig vor. Sie klopft, aber Marilyn antwortet nicht. Und die Tür ist von innen verschlossen. Also ruft sie Dr. Ralph Greenson an, ihren Psychiater, also den von Marilyn. Gemeinsam schauen sie von außen durch das Fenster und sehen Marilyn Monroe auf ihrem Bett liegen. Greenson schlägt daraufhin sofort die Fensterscheibe ein und ruft Hausarzt Dr. Engelberg. Das zumindest ist die Version, die die drei dem Polizisten erzählen. Dann führen die beiden Ärzte, Greenson und Engelberg, den Polizisten in Marilyns Schlafzimmer. Marilyn liegt ausgestreckt auf dem Bett. Ihr Kopf ruht auf der rechten Wange und ihre rechte Hand umklammert, wie ich schon erzählt habe, einen Telefonhörer. Sie ist nackt. In der Dokumentation Marilyn Monroe, A Case for Murder, erzählt Sergeant Jack Clemens, wie er sich in Monroes Schlafzimmer umsieht und sofort stutzig wird.
2: Marilyn was stretched out, face down, in a soldier's position, catacomb of the bed. Obviously, she'd been placed in that position. And I was shown the nightstand by her table, by her bed, and it was about 8 or 10 empty bottles that had contained medicine, all barbiturates. Dr. Greenson said she must have swallowed them all. I looked in the bathroom for a half-empty glass or a glass that had been used. There was none. I asked for, had anybody seen a document, any written statements? And no one had seen any written statements. There was no suicide note. And the only thing we had there at that time was some empty bottles.
0: Es wirkt, ehrlich gesagt, alles schon ein bisschen komisch. Also, man sieht viele leere Pillendosen, aber kein Glas Wasser. Es gibt auch keinen Abschiedsbrief. Und die Frage bleibt, wurde Marilyn wirklich auf ihrem Bett drapiert und ihr Schlafzimmer so präpariert, damit es nach einem Selbstmord aussieht? Auch die nächtliche Reinigungsaktion lässt Sergeant Jack Clemens an der Selbstmordversion zweifeln. Was ihm ebenfalls nicht logisch erscheint, ist der zeitliche Ablauf. Also, gegen Mitternacht findet die Haushälterin die leblose Marilyn Monroe, ruft sofort den Psychiater an, aber erst 4 Stunden später die Polizei? Auf Nachfrage gibt der Psychiater Dr. Greenson nach einigen Zögern zu, dass man erst die PR-Abteilung des Filmstudios benachrichtigen wollte. Erst eine Stunde später, also um 5:30 Uhr, 5:30, kommen Polizeilieutenant Grover Armstrong und Sergeant Robert Byron in der Villa an. Sofort vernehmen sie die Anwesenden. Und jetzt wird's spannend. Während der zweiten Befragung verschieben die Haushälterin, der Hausarzt und der Psychiater die Aussagen, wann sie die Tote entdeckt haben, um 3,5 Stunden. Das bedeutet, Eunice Murray gibt jetzt plötzlich zu Protokoll, sie habe um 3.30 Uhr bemerkt, dass etwas nicht stimmte. Und um 3.35 Uhr dann den Psychiater Dr. Greenson angerufen. Warum haben die beiden ihre Version geändert? Hatten sie vielleicht das Gefühl, dass die ursprüngliche Aussage zu viele Fragen aufwirft? Aber das ist bei weitem noch nicht alles. Es kommen noch mehr Widersprüche dazu. In der Dokumentation Marilyn Monroe, The Ultimate Investigation into a Suspicious Death, erinnert sich Natalie Jacobs, Ehefrau des Hollywood-Moguls Arthur J.P. Jacobs, ebenfalls an die Todesnacht. An diesem Abend sitzt das Ehepaar in einem Konzert, als ein Mann zu ihnen an die Loge tritt. Er überbringt den beiden die Nachricht, dass Marilyn tot ist.
3: He got up and left. It was not even halfway through the concert. So I would assume it was about 9 or half past 9 in the evening.
0: Jetzt geht's rund. Der Anruf, dass Marilyn tot ist, soll also schon um 9 oder 9:30 gekommen sein. Also noch einmal sehr viel früher als die beiden bisherigen zu Protokoll gegebenen Todeszeitpunkte. Wie soll das gehen? Wie kann Marilyn Monroe innerhalb von 6 Stunden 3-mal gestorben sein? Also um 9:30, um Mitternacht und um 3:30 Uhr am frühen Morgen. Wer sagt die Wahrheit? Wer lügt? Und vor allen Dingen, warum? Fest steht zu diesem Zeitpunkt nur, es gibt unzählige Versionen und ebenso viele Zeugen, die alle etwas anderes aussagen. Der Todeszeitpunkt reicht von 9:30 Uhr am Abend bis 3:30 Uhr in der Früh. Eine Zeitspanne von 6 Stunden. Das ist genügend Zeit, um alle Beweise zu vernichten. Aber auf der anderen Seite, welche Beweise? Die leeren Pillendosen auf Marilyns Nachttisch sprechen eigentlich eine deutliche Sprache. Gerade als die Polizisten diese Ungereimtheiten näher untersuchen wollen, tauchen jetzt plötzlich auch noch Agenten des CIA auf, dem Auslandsgeheimdienst der Vereinigten Staaten von Amerika. Wenn es sich um einen Selbstmord handelt, wie alle Anwesenden glauben machen wollen, was hat denn dann der Geheimdienst überhaupt am Tatort zu suchen? Die Männer der CIA interessieren sich aber nicht für die Leiche der toten Marilyn Monroe, sondern für die Zimmer. Und die durchsuchen sie, aber dafür werden die Polizisten, die zuerst am Tatort waren, extra weggeschickt. Aber das ist noch nicht alles, beziehungsweise das sind noch nicht alle. Am nächsten Morgen stehen 2 Beamte im Büro der Los Angeles General Telephone. Und die sind vom FBI, der zentralen Sicherheitsbehörde der USA, und die lassen sich sämtliche Unterlagen von Marilyn Monroes geführten Telefonaten aushändigen. Natürlich inklusive Sicherheitskopien. Warum interessiert sich jetzt auch noch der Inlandsgeheimdienst für die Telefonate einer Schauspielerin? Fast zeitgleich zum Besuch der FBI-Agenten in der Telefonzentrale erfolgt die Leichenschau von Marilyn Monroe. Ihr Blut zeigt zwar an, dass sie etwa 40 Schlaftabletten genommen haben muss, aber im Magen keine Spur davon. Nix. Keine Rückstände eines Schlafmittels. Nicht einmal ein schwacher Rest von der Gelatine der Kapselhüllen, wie es eigentlich sonst in solchen Fällen üblich ist. Was die Gerichtsmediziner ebenfalls erstaunt, Marilyn hatte sich auch nicht erbrochen, was eigentlich immer passiert, wenn man eine solche Menge an Schlafpillen einnimmt. Sidney Weinberg, damals der leitende Gerichtsmediziner von Suffolk County, kommt der abschließende Obduktionsbericht seines Kollegen ziemlich merkwürdig vor. Das bekräftigt er auch nochmal 1988 im Gespräch mit Reporter Raphael Abramowitz für die TV-Doku-Serie The Reporters.
4: The most pressing thing in the whole report was the lack of finding of barbiturates in the stomach, it tells me that the barbiturates that were analyzed in the liver and blood had to enter her body in some other manner. Now, what other manner could they possibly have entered? One would be by injection.
0: Halten wir noch mal fest. Wenn zwar Rückstände von Schlafmittel im Blut und Leber gefunden werden, aber nicht im Magen, dann muss es auf komplett andere Art und Weise in Marilyns Körper gelangt sein. Zum Beispiel per Injektion. So auch die Vermutung des Experten. Die Autopsie wird vorgenommen von Dr. Thomas Noguchi, einem der führenden Gerichtsmediziner in den USA zu der damaligen Zeit. Bei der Leichenschau auch noch anwesend ist Staatsanwalt John Miner. Gemeinsam untersuchen sie Marilyns gesamten Körper. Zwischen ihren Zehen und Fingern, in allen Körperöffnungen, Mund, Genitalien, After. Das Ergebnis? Sie finden nirgendwo Nadeleinstiche. Wie ist sie gestorben, wenn weder die tödliche Dosis per Spritze verabreicht wurde, noch Pillenrückstände in Marilyns Magen zu finden waren? Um genau das herauszufinden, entnimmt Gerichtsmediziner Dr. Noguchi Gewebeproben von verschiedenen Bereichen ihres Körpers. Er will alle Organe von Marilyn Monroe auf Rückstände von Schlafmitteln oder Drogen testen lassen und schickt die Gewebeproben dafür in ein Labor, wo sie untersucht werden sollen. Aber, jetzt kommt's, die Gewebeproben verschwinden spurlos. Wer hat sie verschwinden lassen? Und natürlich auch, warum? Am Ende bleibt die bittere Erkenntnis, dass Noguchi ohne die Analyse dieser Gewebeproben keine andere Wahl hat und Tod durch Überdosis Schlafmittel als Todesursache angeben muss. Wie frustrierend muss das sein? Doch zum Glück lässt John Miner nicht locker. Er hat immer mehr den Eindruck, genauso wie wir, dass etwas nicht stimmt. Miner lässt Marilyns Leichnam erneut untersuchen und wird fündig. Ihr Dickdarm ist nämlich violett verfärbt. Und das ist ein wichtiges Indiz für den Staatsanwalt, denn aufgrund dieser Entdeckung hält er es für möglich, dass Marilyn das Schlafmittel auf andere Weise verabreicht wurde, nämlich durch ein Zäpfchen oder einen Einlauf. Es wird daraufhin ein Untersuchungsbericht geschrieben. In dem notiert Staatsanwalt John Miner seine Erkenntnisse und äußert die Vermutung, dass Marilyn keinen Selbstmord begangen hat. Und jetzt wird's absurd. Obwohl es mehrere Kopien geben müsste, zum Beispiel in der Gerichtsmedizin und den staatsanwaltschaftlichen Archiven, sind alle, wirklich alle Exemplare des Berichts verschwunden. Ebenso merkwürdig wie ungewöhnlich, nicht wie üblich die Mordkommission untersucht den Tod, sondern eine sofort zusammengesetzte Selbstmord-Sondereinheit. Also wollte man eigentlich von Anfang an kein anderes Ergebnis der Untersuchung zulassen als eben Selbstmord. Die Ermittler, die sich noch am Tatort sofort auf Selbstmord festgelegt haben, halten es nicht für nötig, Marilyns letzte Stunden zu rekonstruieren. Denn das wäre durchaus möglich gewesen, auch wenn die Verbindungsnachweise ihres Telefonanschlusses verschwunden sind. So sagt Marilyns Freund Henry Rosenfeld aus, dass er mit ihr gegen 21 Uhr telefoniert hat, um mit ihr eine Party zu planen. Schon da hätten, meiner Ansicht nach, die Ermittler hellhörig werden können. Wer plant eine Party und bringt sich etwa eine Stunde später um? Macht überhaupt keinen Sinn. Kurz nach 21.30 Uhr ruft Marilyn einen weiteren Freund an, José Bolaños, den sie in ihrem letzten Mexiko-Urlaub kennengelernt hat. Während des Gesprächs geht sie an die Tür und jetzt kommt's und kommt nicht mehr ans Telefon zurück. Warum? Hat sie vielleicht ihrem Mörder die Tür geöffnet? Aber auf der anderen Seite, welcher Mörder klingelt schon bei seinem Opfer, um es umzubringen? Trotzdem könnte der Besucher ein wichtiger Augenzeuge sein. Einen entscheidenden Hinweis gibt dem Polizisten schließlich Marilyns Nachbarin Elizabeth Pollard. Sie hat gesehen, wer kurz nach Einbruch der Dämmerung ihre berühmte Nachbarin besucht hat. Und Clemens kann es zunächst gar nicht glauben, was ihm die Frau erzählt. Haltet euch fest. Der abendliche Besucher soll ausgerechnet Robert Kennedy gewesen sein. Der Justizminister der Vereinigten Staaten von Amerika und Bruder des amerikanischen Präsidenten. Zusammen mit zwei anderen Männern hat sie ihn in Marilyns Haus gehen sehen. Aber da Robert Kennedy nach offiziellen Angaben gar nicht in Los Angeles gewesen ist, wird ihre Aussage als unglaubwürdig eingestuft. Was sollte Robert Kennedy überhaupt abends in Begleitung von zwei Männern in Marilyns Haus zu suchen haben? Gute Frage. Staatsanwalt John Minor will sich mit der Selbstmordtheorie weiterhin nicht abfinden und stellt weitere Nachforschungen an. Er wendet sich dabei an Marilyns Psychiater Dr. Greenson. Minor will von ihm wissen, ob Marilyn wirklich selbstmordgefährdet war. Der Hollywood-Star ist seit vielen Jahren Greensons Patientin. Zu Minors Überraschung erzählt ihm der Psychiater, dass Marilyn Monroe bis kurz vor ihrem Tod für ihn ein Tonbandtagebuch geführt hat. Was darauf zu hören ist, verrät er nicht. Bloß warum? Was genau weiß also Dr. Greenson? Und es bleibt weiterhin absurd, denn die Tonbänder sind, wie so vieles andere auch, verschollen. Niemand weiß, wer sie hat und was darauf zu hören ist. Wir können aber vermuten, dass darauf etwas Wichtiges zu hören ist. Denn in einem Telefongespräch spricht Dr. Greenson über die entsetzliche Last, die er deshalb mit sich herumträgt.
5: I can't explain myself or defend myself without revealing things I don't want to reveal. You can't draw a line and say, I'll tell you this, but I won't tell you that. It's a terrible position to be in, to say I can't talk about it. I just can't tell the whole story.
0: Was ist denn überhaupt so ungeheuerlich, dass Marilyns Psychiater nicht darüber reden will? In dem heimlich mitgeschnittenen Telefonat gibt Dr. Greenson dann schließlich doch einen Hinweis.
5: Listen, talk to Bobby Kennedy.
0: Okay. Fassen wir nochmal zusammen, was wir bisher wissen oder auch nicht. Marilyn Monroe hat angeblich eine Überdosis Schlaftabletten genommen. In ihrem Magen gibt's davon aber keine Spur. Mehrere Zeugen nennen verschiedene Todeszeitpunkte, alle zwischen 9:30 am Abend und 3:30 am nächsten Morgen. Der Verbindungsnachweis ihres Telefons verschwindet, ebenso wie Gewebeproben ihres Körpers und auch noch der Untersuchungsbericht des Staatsanwalts. Und, sehr interessant, immer wieder taucht Robert Kennedy, Spitzname Bobby, im Umfeld von Marilyn Monroes Tod auf. Erst gibt Marilyns Nachbarin den Hinweis darauf, dass Robert Kennedy zum angenommenen Todeszeitpunkt im Haus von Marilyn Monroe war. Und jetzt verweist auch noch ihr Psychiater auf den Bruder des amerikanischen Präsidenten. Was läuft da zwischen den beiden? Dieser Hinweis auf Kennedy lässt Staatsanwalt John Minor nicht mehr los. Endlich hat er einen Namen, der diese Ansammlung von Unstimmigkeiten, von Lügen und verschwundenen Beweisstücken erklären könnte. Aber, und diese Frage stellt ihr euch bestimmt genauso wie ich, was sollte Robert Kennedy für ein Motiv haben? Auf einen Hinweis müssen die Ermittler allerdings ziemlich lange warten. Wir machen einen Zeitsprung. Und zwar ins Jahr 1972, 10 Jahre nach Marilyns Tod. Da wird das Haus der Filmdiva renoviert. Und dabei legen die Bauarbeiter Abhörvorrichtungen im ganzen Haus frei. Wer hat die Villa abhören lassen und warum? Die Ermittler stoßen auf zwei Privatdetektive. Sie heißen Frank O'Tesh und John Danoff. Und die sagen, sie hätten das Haus für mehrere Auftraggeber gleichzeitig abgehört. Eine Menge Leute sollen involviert sein. Und jetzt geht's los. Zum einen FBI-Chef J. Edgar Hoover. Er will etwas gegen die Kennedys in der Hand haben. Zum anderen die Republikanische Partei, die für besondere Informationen bezahlt. Und außerdem noch der CIA, der an kompromittierenden Informationen über die Kennedys interessiert ist. Aber das sind noch längst nicht alle. Auch dazu gehört Joe DiMaggio, Marilyns eifersüchtiger Ex-Mann. Und dann auch noch ein Gewerkschaftsführer, der sich ebenfalls belastendes Material über Robert Kennedy erhofft. Und, last but not least, auch die Mafia soll Zugang zu den Abhörbändern gehabt haben. Und natürlich, wie bisher in dem ganzen Fall, sind alle Aufnahmen, die damals mit dieser Abhöranlage aufgezeichnet wurden, verschwunden. So kann also niemand belegen, was in den letzten Tagen und Stunden im Leben von Marilyn Monroe passiert ist. Aber die Privatdetektive Frank O'Tash und John Danoff berichten, wie brisant das Material ist, das auf den Abhörbändern zu hören ist. Denn daraus lässt sich zweifelsfrei schließen, dass Marilyn Monroe eine Affäre mit dem amerikanischen Präsidenten hat, also mit John F. Kennedy, Spitzname Jack. Politisch ist das höchst explosives Material. Als Präsident John F. Kennedy dann keine Lust mehr auf sie hat, schickt er einfach seinen Bruder Robert, Spitzname Bobby, um Marilyn zu sagen, dass es vorbei ist. Doch es bleibt nicht bei der Übermittlung dieser Botschaft. Robert Kennedy fängt jetzt selbst eine Affäre mit dem Hollywood-Star an. Das behaupten nicht nur die beiden Privatdetektive, die Marilyns Haus abhören. Auch mit mehreren Freunden spricht Marilyn ganz offen über ihre Affären mit dem amerikanischen Präsidenten und dessen Bruder, dem Justizminister der USA. In den Wochen vor ihrem Tod wird Marilyn also von Präsident John F. Kennedy zu seinem Bruder Robert Kennedy weitergereicht. Zwischen den beiden entwickelt sich mehr als nur eine Affäre. Angeblich verspricht er, seine Frau für sie zu verlassen. Sie reden viel und ausführlich miteinander, auch über politische Themen. Marilyn führt eine Art Tagebuch. In das schreibt sie alles, was sie beschäftigt, auch über ihre Affären mit John und Robert Kennedy. Und vor allem die politischen Details, die die Kennedys ihr erzählen, notiert sie darin. Denn sie will die Zusammenhänge besser verstehen und später dann nachlesen, damit sie sich beim nächsten Treffen nicht so dumm vorkommt. Dass es dieses Tagebuch wirklich gibt, bestätigen mehrere Freunde. Ihre Nachbarin und gute Freundin Jean Carmen, ein Pin-Up-Model und B-Movie-Schauspielerin, darf darin ebenso blättern wie Marilyns früherer Liebhaber und guter Freund Robert Slatzer. Einen Monat bevor sie stirbt, zeigt sie ihm das Tagebuch. In der Dokumentation Marilyn Monroe, Say Goodbye to the President des US-amerikanischen TV-Senders Select TV erzählt er aus dessen Inhalt.
6: She had entries in there regarding Bobby told me that he was going to have, you know, Castro murdered. And the entries, most of them began with Bobby told me. I told her that walking around with that was just like having a walking time bomb and not to tell anybody else about it.
0: Bobby Kennedy bespricht also geheime und hochbrisante Staatsangelegenheiten mit seiner Geliebten. Zum Beispiel einen heimlichen Mordanschlag der Amerikaner gegen Kubas Regierungschef und Staatspräsident Fidel Castro. Stellt euch mal vor, wenn solch ein geheimer Staatsstreich bekannt werden würde, wäre das logischerweise eine absolute Katastrophe für die Geheimdienste und das Ansehen der USA in der Welt. Da Marilyns Villa abgehört wird, ist logischerweise davon auszugehen, dass die Geheimdienste schlagartig ziemlich nervös werden. Kein Wunder, dass also das FBI eine Akte anlegt mit dem Namen Objekt Marilyn Monroe Sicherheitspapier. Die Beziehung zwischen Bobby und Marilyn scheint so lange tolerierbar, wie sie sich im Verborgenen abspielt, also solange keiner etwas mitbekommt. Und natürlich so lange, wie nichts nach außen dringt. Doch schon bald hat auch Robert Kennedy keinen Bock mehr auf sie. Plötzlich und aus heiterem Himmel macht er Schluss mit ihr. Laut Marilyns bester Freundin und Nachbarin Jean Carmen gibt Kennedy keine Erklärung ab, warum er sie verlässt. Ihre beste Freundin ist nicht die einzige, mit der Marilyn die Beziehung zu den Kennedys bespricht. Auch ihrem Ex-Liebhaber und langjährigen Freund Bob Slatzer klagt sie ihr Leid. Wie er in der TV-Doku-Serie The Reporters zu berichten weiß.
6: She mentioned the fact that he got what he wanted, now I can't get him. And she said, I realize, telling me this, I realize
4: that the romance is over, but I want to know why. And if I don't find out why, and if he does not call me, which is what she told me on the Friday evening prior to her death, she said, I'm going to call a press conference on Monday morning, and I'm going to blow the lid off of this whole damned thing.
0: Am Freitag, den 3. August 1962, erzählt Marilyn ihrem Freund also, dass sie drei Tage später die Beziehung zu John F. Kennedy und seinem Bruder Robert in einer Pressekonferenz öffentlich machen wird, falls sich keiner der Kennedys vorher bei ihr meldet. Doch diese Pressekonferenz, wie wir alle wissen, wird niemals stattfinden. Denn kurz nach diesem Gespräch stirbt Marilyn Monroe. Und weiter geht's. Am Samstag, den 4. August, also am letzten Tag ihres Lebens, versucht Marilyn noch immer verzweifelt, Robert Kennedy ans Telefon zu bekommen. Sogar im Justizministerium ruft sie an und fragt nach ihm. Am Abend zwischen 9 oder 9:30 ruft sie ihre Freundin Jean Carmen an. Und die kennt Marilyn gut und weiß, wie sie klingt, wenn sie Schlafmittel genommen hat. Doch Marilyn klingt normal und überhaupt nicht schläfrig. Das bestätigt sie über die Jahre immer wieder in zahlreichen Interviews. Also, was ist bislang bekannt? Marilyns Todeszeitpunkt liegt irgendwann zwischen 9:30 am Samstagabend und 3:30 am Sonntagmorgen. Ohne größere Ermittlungen wird noch am Todesbett als wahrscheinliche Todesursache Selbstmord festgestellt. Die anwesenden Personen, die Marilyn finden, verzetteln sich immer mehr in Widersprüche und haben das Haus gründlich gereinigt, bevor die Polizei am Tatort erscheint. Bei der Obduktion von Marilyns Leiche wird eine tödlich hohe Konzentration von Schlaf- und Beruhigungsmitteln in ihrem Blut festgestellt. Aber in ihrem Magen lassen sich überhaupt keine Pillen finden. Die Gewebeproben, die Aufschluss über die Todesursache hätten geben können, verschwinden auf dem Weg ins Labor. Und die Nachbarin ist überzeugt, gesehen zu haben, wie Justizminister Robert Kennedy am späten Abend in Marilyn Monroes Haus geht. Plus, sie wird abgehört von mehreren Parteien. Unter anderem FBI, CIA und auch der Mafia. Man braucht jetzt nicht wirklich viel Fantasie, um sich vorzustellen, dass für den Präsidenten und seinen Bruder ziemlich viel auf dem Spiel steht. Wenn Marilyn ihre Beziehung zu den Kennedys öffentlich macht, wären die Konsequenzen verheerend. Robert Kennedy ist zu diesem Zeitpunkt bereits 7-facher Familienvater. Auch Präsident John F. Kennedy ist verheiratet mit der bei der Bevölkerung äußerst beliebten Jackie Kennedy. Eine Affäre wird seine Wiederwahl ziemlich sicher zunichte machen. Fühlen sich die Kennedys durch das Ultimatum mit der angedrohten Pressekonferenz bedroht? Fühlt sich der Kennedy-Clan zum Handeln gezwungen, wenn er sein Ansehen und auch seine Macht nicht in die Hände einer unberechenbaren Schauspielerin legen will? Die Spuren, die zum Kennedy-Clan führen, sind offensichtlich. Oder sind sie vielleicht zu offensichtlich? Jemand, der zu diesem Thema sehr viel recherchiert hat, ist Buchautor Jörg Blöhm. Er hat das Buch »Die wahren Mörder« von John F. Kennedy und Marilyn Monroe geschrieben. Achtung Leute, jetzt wird es wild. Denn jetzt kommt die Mafia so richtig ins Spiel. Jörg Blöhm zufolge fängt alles an mit Joe Kennedy, dem Patriarchen des Kennedy-Clans. Er ist in Zusammenarbeit mit der Mafia während der Prohibitionszeit reich geworden. Und das ist passiert. 1956 wird Joe Kennedy von dem Mafioso Frank Costello gebeten, ein Immobiliengeschäft unter dessen Namen abzuschließen. Kennedy lehnt diese Bitte aber ab und erklärt, dass er die politische Karriere seines Sohnes damit nicht gefährden will. Daraufhin setzt der Mafioso ein Kopfgeld auf Joe Kennedy aus. Aus Angst um sein Leben kontaktiert daraufhin Kennedy den Mafia-Boss Sam Giancana, der ihm helfen und Costello von seinem mörderischen Plan abbringen soll. Im Gegenzug verspricht dafür Joe Kennedy Giancana, dass sein Sohn, falls er zum Präsidenten gewählt wird, sich dem Mafia-Boss gegenüber loyal verhalten wird. Als John F. Kennedy nun tatsächlich Präsidentschaftskandidat der Demokraten wird, zapft Joe Kennedy seine alten Mafia-Kontakte wieder an. Die Mafia soll jetzt dabei helfen, die vielleicht entscheidenden Wählerstimmen zu holen. In der Tat gibt es mehrere bestätigte Treffen mit Kennedy-Clan-Oberhaupt Joe. Schon während der Vorwahlen investiert Giancana circa eine halbe Million Dollar. Von mindestens 2 Millionen Dollar ist insgesamt die Rede, mit denen die Mafia Kennedy bei der Wahl unterstützt. Damals wirklich sehr viel Geld. Denkbar knapp gewinnt Kennedy die Wahl und wird, wie wir alle wissen, amerikanischer Präsident.

0: Tat?
1: Eine seiner innenpolitisch wichtigsten Entscheidungen war es, seinen Bruder Bobby zum Justizminister zu ernennen. Das war das Letzte, womit Mafia-Boss Sam Giancana gerechnet hatte. Und eine Entscheidung, die er uneingeschränkt als Verrat empfand. Denn Bobby setzte mehr Ermittler auf die Mafia an als jemals zuvor. Die Mafia musste entsetzt zur Kenntnis nehmen, wie sich die Angeklagten unter Robert Kennedy vervielfacht hatten. Robert Kennedy hatte der Mafia regelrecht den Krieg erklärt.
0: Schlussendlich muss man sagen, Robert Kennedy erklärt also den Männern, die seinem Bruder John zum Wahlsieg verhalfen, den Krieg. Und diese Information ist wichtig, wenn es um den letzten Tag in Marilyns Leben geht. Wir wissen von Zeugen bestätigt, dass Robert Kennedy gegen 21.30 Uhr in Begleitung von zwei Männern in Marilyns Haus geht. Es handelt sich wahrscheinlich um zwei Männer aus seinem Sicherheitsstab. Es soll zu einem ziemlich heftigen Streit zwischen Robert und Marilyn gekommen sein. Kurz darauf verlassen Robert Kennedy und seine Begleiter das Haus. Das ist der Grund, warum ihn viele für verantwortlich für den Tod von Marilyn Monroe halten. Zugegebenermaßen ist er wirklich hochverdächtig, wenn wir davon ausgehen, dass alle Aussagen richtig sind. Aber Buchautor Jörg Blöhm hat die Memoiren von Mafia-Boss Sam Giancana aufmerksam studiert. Der schreibt nämlich Folgendes.
1: Die Mafia war auch an diesem Abend wie üblich in die Abhöreinrichtungen von Marilyns Haus eingeschaltet. Nachdem drei Männer der Mafia sicher sind, dass Kennedy gegangen ist, gehen sie etwa gegen 22 Uhr zu Marilyns Haus. Sie verabreichen ihr ein präpariertes Zäpfchen. Die Dosis ist so stark, dass sie 15 Menschen umgebracht hätte. Dann suchen die Mörder nach Marilyns rotem Tagebuch, brechen dafür sogar ihren Aktenschrank auf. Nachdem sie es nicht finden, flüchten sie.
0: Boah, ziemlich starker Tobak, was Giancana da schreibt. Aber steckt da wirklich mehr dahinter als nur eine weitere Verschwörungstheorie? Warum, jetzt mal ganz im Ernst, sollte die Mafia überhaupt Interesse an dem Tod Marilyn Monroes haben? Was hätte sie davon gehabt, außer den schwarzen Peter für den Tod an einem schillernden Filmstar zu haben? Tatsächlich gibt es mehrere mögliche Auftraggeber für den Mord. Eine Theorie ist, dass der Auftrag zu dem Mord von Joe Kennedy kommt, der um die Karriere seiner Söhne fürchtet. Jörg Blöhm hält in seinem Buch Die wahren Mörder von John F. Kennedy und Marilyn Monroe aber eine andere Version für wahrscheinlicher. Er schreibt,
1: laut der Giancana-Biografie kam der Auftrag vom CIA, der Enthüllungen wegen des Roten Buches befürchtete. Der CIA bittet Giancana, Marilyn, falls nötig, zu ermorden. Vermutlich sahen der CIA, wie auch die Mafia, dadurch eine Chance, die Kennedys loszuwerden. Für Giancana ergab Roberts Besuch bei Marilyn Monroe den Ausschlag, den Mord genau zu diesem Zeitpunkt zu begehen. Schließlich wollte man ihm, den Justizminister, der Mafia den Kampf angesagt hatte, schaden. Mafia-Boss Giancana schickte deshalb den Killer gezielt in diesen Moment zu Marilyn, um das Verbrechen Bobby anzuhängen.
0: Zugegeben, es klingt abwegig. Und Buchautor Jörg Blöhm hat natürlich auch keine Beweise für seine Hypothesen. Außerdem ist es auch nur eine von vielen Theorien, die über die Jahre von verschiedenen Buchautorinnen und Buchautoren aufgestellt worden sind. Deshalb, ja, eine Zusammenarbeit zwischen Mafia und CIA klingt weit hergeholt. Aber es ist belegt, dass beide Organisationen schon mehrfach kooperiert haben. So soll der CIA Giancana und andere Mitglieder der Cosa Nostra 1959 beauftragt haben, Fidel Castro zu ermorden. Giancana selbst soll einmal CIA und Mafia als zwei Seiten derselben Münze bezeichnet haben. Unterstützung bei seiner Theorie erhält Buchautor Blöhm von Matthew Smith. Auch er hat Indizien zusammengetragen, die gegen den Selbstmord sprechen. Auch er hält eine Gruppe innerhalb des CIA für die wahrscheinlichsten Kandidaten, die den Justizminister und natürlich seinen Bruder, den Präsidenten, verleumden wollen. In seinem Buch »Warum musste Marilyn Monroe sterben?« schreibt Smith,
1: Eine Bestätigung dafür, dass der CIA alles genauestens überwachte, was sich zwischen

0: Marilyn und Robert Kennedy abspielte, tauchte später in Form eines Dokuments auf. Darin steht, dass der Leiter des Geheimdienstes persönlich darüber informiert worden war, dass Marilyn gedroht hatte, die, Zitat, ganze verdammte Sache auffliegen zu lassen. Man muss davon ausgehen, dass die Widersacher der Kennedys innerhalb der CIA über sämtliche Entwicklungen auf dem Laufenden waren. Sie wussten ganz genau, wann und wie sie zuschlagen mussten, um durch den Mord an Marilyn Monroe die Kennedy-Regierung in Misskredit zu bringen.
1: Aber dieser Plan scheitert. Indem Marilyns Tod als Selbstmord dargestellt wird, gibt es, wie wir alle wissen, weder Ermittlungen noch Nachforschungen. Zugegeben, das klingt alles schon ziemlich fantastisch. Findet ihr nicht auch? Und es stellt sich natürlich auch die Frage, ob dem CIA so ein Mordkomplott wirklich zuzutrauen wäre. Fakt ist, in den folgenden Jahren sterben weitere Personen, die im Zusammenhang mit Marilyns Tod stehen. Mafia-Boss Giancana, Justizminister Robert Kennedy, US-Präsident John F. Kennedy. Sie alle werden unter mysteriösen Umständen erschossen. In all diesen Todesfällen gibt es zahlreiche Unstimmigkeiten. Genauso wie bei Marilyn. Bei ihr widersprechen sich viele Zeugen und es gibt drei verschiedene Todeszeitpunkte. Genau wie bei den Kennedys gibt es auch bei Marilyn ein Interesse von Einzelpersonen und von Organisationen, sie zum Schweigen zu bringen. Wer am Ende den Auftrag gegeben hat, die bekannteste und meist fotografierte Frau ihrer Zeit umzubringen, wird wohl nie vollständig aufgeklärt werden. Aber, jetzt mal ganz im Ernst, dass die Hollywood-Diva sich selbst das Leben genommen haben soll, muss aus heutiger Sicht angezweifelt werden. Obwohl der offizielle Ermittlungsbericht uns ja genau das glauben machen soll. Davon ist auch Staatsanwalt John Miner überzeugt. Zeit seines Lebens kritisiert er, dass beim Tod von Marilyn Monroe zu schlecht ermittelt und zu viel vertuscht wurde. In der Dokumentation The Mysterious Death of Marilyn Monroe des History Channels von AE Networks fasst er zusammen, was sich kaum jemand, der an den Ermittlungen Beteiligten öffentlich zu sagen traut. John Miner sagt, er wisse nicht, wer Marilyn Monroe umgebracht habe. Er wisse nur, dass sie keinen Selbstmord begangen habe. Also müsse sie jemand umgebracht haben. Seine Worte, nicht meine.
2: I just know she didn't kill herself, so someone must have killed her.
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1: Herzlich willkommen bei Spurensuche. Mein Name ist Lorraine Rahe und ich arbeite normalerweise hinter den Kulissen des Podcasts und bin vor allem für den Schnitt der Folgen zuständig. Heute darf ich aber selbst mal hinters Mikro, denn das ist eine etwas andere Folge. Wir lernen heute gemeinsam einen der Spurensuche-Hosts genauer kennen und schauen mal so ein bisschen hinter die Kulissen dieses großartigen True-Crime-Podcasts. Heute bist du auf der anderen Seite und darfst mal der Gast sein und meine Fragen beantworten. Herzlich willkommen, Nicolas Büchse.
2: Ja, danke, Lorraine. Das ist wirklich eine ungewohnte Erfahrung.
1: Du hast in Göttingen und Straßburg Geschichte, Politik und Jura studiert, warst schon in so einigen Bereichen in der Medienwelt tätig und wurdest für deine Reportagen schon mehrfach ausgezeichnet. Und zuletzt hast du ja die Ressortleitung im Bereich Crime beim Stern übernommen. Erzähl uns doch mal, woher kommt deine Faszination für Kriminalfälle?
2: Wow, ja. Also ich finde, die Geschichte eines Verbrechens erzählt uns immer mehr als das Verbrechen selbst. Sie erzählt uns auch über das Land, in dem das Verbrechen begangen wurde. Sie erzählt uns über die Gesellschaft, die uns auch geprägt hat. Sie erzählt uns auch über uns selbst, diese Geschichte. Und wir begegnen auch mit unseren eigenen Schwächen, unseren eigenen Ängsten in diesen Geschichten. Und diese Geschichten sind deshalb wahrscheinlich oder sprechen uns deshalb so an, ne? Deshalb beschäftigen wir uns damit, weil sie an das Innerste rühren und auch uns fragen lassen, was hält unsere Gesellschaft zusammen? Was treibt Menschen dazu, etwas Böses zu begehen? Wann definiert die Gesellschaft etwas als böse? Das sind alles existenzielle Fragen, die in diesen Geschichten diskutiert werden und die über unser Zusammenleben sehr viel erzählen, aber natürlich auch über das Innerste in uns.
1: Mhm. Hast du denn irgendwie eine bestimmte Herangehensweise, wenn du dich um einen neuen Fall kümmerst?
2: Naja, ich lese sehr viel, ne? Und wenn man dann sehr viel in den Zeitungen oder online dann liest, dann entwickelt man so ein Auge für interessante Fälle, ne? Also zum Beispiel einmal, da war ich noch in den USA Korrespondent, da habe ich gelesen, dass ein Sheriff in Chicago hatte ein Opfer gefunden, ein weiteres Opfer eines Serienmörders identifiziert. Und da habe ich gedacht, wie macht man das? Und dieser Serienmörder, das war John Wayne Gacy, der hat in den 70er Jahren und den 80er Jahren Männer umgebracht, mehr als 20 junge Männer umgebracht. Und jetzt kam dieser Sheriff, das war vor 4-5 Jahren, und sagte, ich habe ein weiteres Opfer identifiziert. Und da habe ich den angerufen und habe gesagt, kann ich mal vorbeikommen? Bin nach Chicago geflogen und saß dann diesem Sheriff gegenüber. So beginnt das dann immer. Und so forsche ich dann weiter nach weiteren interessanten Details, nach weiteren Gesprächspartnern, immer in der Hoffnung, näher an diese Geschichte heranzukommen.
1: Also lesen ist das A und O.
2: Ja.
1: Hast du denn, also muss ein Fall irgendwas Bestimmtes mitbringen, dass du sagst, darüber muss ich jetzt berichten?
2: Ja, ich finde Fälle interessant, die, wie ich auch schon gesagt habe, ne, was mich hier so wirklich fasziniert an Verbrechensfällen, die etwas mehr erzählen über die Gesellschaft, über die Politik, über verschiedene Zusammenhänge, die auch mir so ein bisschen einen Einblick geben. Ne. Einmal war ich in den USA in New Mexico in Albuquerque unterwegs und da hatte ich die Geschichte gehört von einem Jungen, der 13 Jahre alt war und ins Gefängnis kam. Ne? In den USA werden ja immer noch oder wurden immer noch, einige Staaten haben das jetzt geändert, Jugendliche unter 18 Jahren ins Gefängnis gesteckt, also ins richtige Jugendgefängnis. Und ich wollte wissen, was dieser 13-jährige Junge angestellt hatte, dass er ins Gefängnis kam. Und ich hatte dann mit einer Fotografin Kontakt, die diesen Fall lange begleitet hat, Isadora Kosowski, eine tolle Fotografin. Und mit der bin ich dann an die Stätten gefahren und habe den dann auch getroffen, diesen jungen Mann jetzt. Und der hat erzählt, was passiert ist, ne? Und wie schnell es passierte, dass ein 13-Jähriger in den USA ins Gefängnis kam. Ne? Und völlig zu Unrecht natürlich und ohne, dass er betreut wurde, sondern er war dann der Gewalt der Jugendgangs im Knast ausgesetzt.
1: Krass.
2: Ne, und das, das wollte ich halt wissen. Ne? Und, ja. und das ist es, glaube ich, was viel über die USA ausgesagt hat, über die soziale Ungerechtigkeit in den USA, weil er aus armen Verhältnissen kam, in so einem Trailer gewohnt hat oder hin und wieder mit seiner Familie nur in so einem kleinen Motel, ne, in einem Raum, mhm. zu viert in so einem kleinen Hotelzimmer.
1: Wie aus dem Film, echt.
2: Wie aus dem Film, ja. genau. Und das hat mir dann auch die Augen geöffnet für diese Verhältnisse, in denen die Unterschicht in den USA leben muss. Ne? Also dieser Junge mhm. lebte da mit seinem Bruder und seiner Mutter zusammen meist. Der Vater war meist abwesend, aber es gab dann neue Stiefväter, die kamen. Mhm. Und der Bruder war hin und wieder im Gefängnis. Ne? Das waren diese Drogenvergehen. Der hatte mit Marihuana gehandelt. Dann mhm. hatte er Crystal Meth genommen, wie in Albuquerque. Wir erinnern uns an Breaking Bad. Mhm. Viele Jugendliche das gemacht haben und er kam deshalb immer wieder ins Gefängnis. Ne? Sofort eine harte Strafe, mhm. ohne dass sich um diese Jugendlichen gekümmert wird. Und so war so ein Teufelskreis. Ne? Der war immer im Gefängnis, da musste der wieder rausgekauft werden, Kaution. Und am Ende hing es an $60. An $60, dann wollte dieser Winnie, der Junge, der im Gefängnis landete, wollte für seinen Bruder $60 Kaution auftreiben. Mhm. Und da fragte er den einen neuen Partner seiner Mutter, ob er nicht $60 bereitstellen mhm. könnte, ne, damit der Bruder endlich wieder aus dem Gefängnis kommt. Und der reagierte dann abwehrend. Dann gab es einen Riesenstreit. Dann sah es so aus oder war mal wieder so weit, dass der neue Partner die Mutter schlagen wollte. Und da ist der Winnie, 13 Jahre alt, dazwischen gegangen.
1: Oh, krass.
2: Und am Ende, er sagt heute, erinnert sich nicht mehr, wie es kam, am Ende hatte er das Küchenmesser in der Hand und hat viermal auf den Stiefvater oder auf den neuen Partner mhm. eingestochen.
1: Uff.
2: So. Und deshalb landete der nach 10 Minuten Gerichtsverhandlung im Gefängnis.
1: Das ist krass.
2: Kein richtiger Anwalt, niemand, der sich drum gekümmert hat, niemand dafür gesorgt hat, dass der Junge auch psychologisch betreut wird. Mhm. Nichts. Und, ne, und wenn man das sich anguckt und anguckt, wie andere Kriminelle, die White-Collar-Kriminelle da in den USA behandelt werden und sich anguckt, wie ein 13-jähriger Junge mhm. im Gefängnis landen kann, der aus Notwehr gehandelt hat, dann ja, dann öffnet einen das sehr die Augen. Und ich finde, dazu sind Kriminalfälle ein sehr gutes Mittel, um einen Eindruck über Ungerechtigkeiten in einem Land zu bekommen.
1: Mhm. Ich merke schon, die USA-Zeit hat dich richtig geprägt. Du warst ja mehrere Jahre in New York als USA-Korrespondent für den Stern. Hast du irgendwas, was du richtig doll am Leben in den USA vermisst?
2: Ach.
1: Ich war noch nie da übrigens.
2: Ach, ehrlich?
1: Nee, ich war noch nie da.
2: Ja. Musst du hin. Ja, also es gibt sehr vieles, ne? Also für mich war es dann natürlich immer ein kleines Abenteuer, mhm. wenn ich irgendwo hingeflogen bin. An den meisten Orten war ich vorher auch nie gewesen, ne? Und es war dann immer eine gewisse Exotik natürlich, ne? Ich kann, das Land ist ja sehr, sehr unterschiedlich, ne? Sehr viele mhm. unterschiedliche Menschen dort aus verschiedenen Ländern eingewandert. Und so ist das natürlich so eine ganz interessante Mixtur, ne?
1: Mhm, glaube ich. Aber irgendein Aspekt, wo du sagst, vielleicht das und das Restaurant, das es hier nicht gibt oder so? Ist da irgendwas hängen geblieben, was du sagst, darauf hätte ich jetzt eigentlich nochmal richtig Bock?
2: Nee, ich glaube, es gibt jetzt jedenfalls in den Städten in Deutschland auch fast alles, was es okay. in den USA gibt. Aber natürlich gibt es gewisse Hamburger, die natürlich unerreicht sind, in Brooklyn zum Beispiel.
1: Okay. Ja. Gibt es auch einen Fall, über den du niemals sprechen würdest oder eine Art von Fällen vielleicht, wo du sagst, da möchte ich nichts mit zu tun haben?
2: Ja, ich glaube, schwierig finde ich immer Fälle, bei denen Kinder mhm. als Opfer mit involviert sind. Ne, alles, was in diesem Bereich geht, auch sexuellen Missbrauch, das sind Fälle, die ich immer sehr, die mich sehr, sehr angehen. Da bin ich immer sehr emotional natürlich auch berührt. Aber es ist wichtig, dass man da hinguckt und die behandelt. Aber das muss ich sagen, das ist für mich immer ein ganz, ganz schwieriger Fall. Mhm. Also es gibt beim Stern auch eine Kollegin, die sich auch damit befasst, ne, mit Müttern zum Beispiel, die ihre Kinder umbringen. Ne? So mhm. gibt es ja auch viele Fälle aus diesen psychischen Notständen, oder die sie dann wahrnehmen. Also sowas würde ich jetzt eher nicht angucken.
1: Hast du denn auch mal so Momente bei deiner Recherche, die dich so richtig zur Weißglut treiben, wo du denkst, oh, wieso geht's jetzt hier nicht weiter?
2: Ja, natürlich. Also erstens natürlich, wenn es in der Recherche nicht weitergeht, aber zweitens auch, wenn es für die Leute, über die ich schreibe, für die Protagonisten nicht weitergeht. Wenn ich merke, da ist ein Unrecht geschehen und es gibt keine Antwort, ne, dann gibt, oder die Polizei handelt nicht schnell genug in meiner Wahrnehmung, sowas alles, ne, das bringt einen schon natürlich zu Weißglut.
1: Ist dir da irgendwas im Gedächtnis geblieben? Wo ist das mal so gewesen?
2: Naja, ich meine, was mich richtig fertig gemacht hat, war dann diese Geschichte mit den Jungen, ne, der Winnie, der als 13-Jähriger da in dem Gefängnis landete, und zu Weißglut hat mich gebracht, dass es in der amerikanischen Gesellschaft keine Kräfte gibt, die diesen Jungen auffangen.
1: Hm.
2: Na, der, als ich dann ihn mal besucht habe, das war, er war ja schon 18, 19, da lebt er immer noch bei seiner Mutter und war auch schon Vater geworden in einem Trailer. Und als ich da war, war die Familie gerade aus dem Trailer rausgeschmissen worden, weil die Miete nicht bezahlen konnten. Und ich habe gemerkt, dass sich dieser ganze Kreis, in den seine Mutter reingekommen war, dieser ganze Teufelskreis wiederholen wird. Dass es da niemanden gibt, an den er sich wenden kann.
1: Krass.
2: Keine Institution, die sich um ihn kümmert. Dass einfach er immer dieser vorbestrafte Kriminelle ist. Ne? Mhm. Und der ist 18, mit 18 schon wie mit einem Stempel versehen. Ich gehöre nicht dazu, zu dieser Gesellschaft. Also das hat mich so unendlich geärgert, aber auch traurig gemacht.
1: Ja, das glaube ich. Und wenn du an diese Momente denkst, die dich zur Weißglut bringen oder dich auch mal aufregen oder traurig machen, wie gehst du dann damit um? Also hast du da irgendwie ein Ritual oder sowas, wo du sagst, das hilft mir dann?
2: Ja, eigentlich hilft immer, so viel wie möglich zu wissen über diesen Fall und so viel wie möglich zu reden mit allen Leuten, die dabei sind. Also oft bin ich auch mit Fotografinnen und Fotografen unterwegs, und da mit denen zu reden, das hilft natürlich viel, ne? Die dann die ähnliche Rechercheerfahrung machen. Und manchmal gibt es ja auch Erfolge. Ich erinnere mich, es gibt eine Geschichte, da denke ich immer noch, also die berührt mich wirklich, weil so viel Unrecht geschehen ist, und da sind es Eltern, die ihren Sohn verloren haben, und diese Eltern, die sind so über sich selbst hinausgewachsen, dass ich einfach nur noch den allergrößten Respekt habe. Ne, das ist der Fall Raven Vollrath. Das war ein junger Mann, der aus dem Thüringer Wald, und der hat angefangen in Österreich am Skilift zu arbeiten, weil er sonst keinen Job hatte.
1: Mhm.
2: Ein Freund hatte ihn da reingequatscht. Und das war im Dezember, ist er losgefahren. Die Eltern haben am 22. Dezember nochmal mit ihm telefoniert.
1: Mhm.
2: Aber der hat sich am 24. Dezember nicht gemeldet. Ne? Die ganze Familie saß zusammen. Und dann wollte man sich frohe Weihnachten wünschen. Aber der Raven hat nicht angerufen. Und da wurden die Eltern schon hellhörig. Die haben gedacht, das ist so ein netter Sohn und so ein netter Typ und fürsorglich. Und der ruft Weihnachten nicht an. Und die haben dann in den nächsten Tagen immer wieder angerufen beim Skilift, wo er gearbeitet hat, bei dem Hotel, wo er gearbeitet hat, später beim Skilift, und wollten wissen, wo ist unser Sohn. Und keiner hatte den mehr gesehen. Ne? Das Letzte, was sie gehört hatten von ihm, war ein Anruf am 22. Dezember, wo er gesagt hat, er geht nochmal snowboarden mit seinem Freund.
1: Okay.
2: Und das war's. Und diese Eltern sind dann irgendwann hingefahren in diesen Skiort in Tirol und haben gesucht nach ihrem Sohn. Ne, die Polizei hat immer gesagt, ja, ach, der ist alt genug, 25, da wird er schon alleine überall zurechtkommen.
1: Mhm. Okay.
2: So, dann sind die hingefahren in den Skiort und haben sein Auto gefunden. Und in dem Auto war sein Waschzeug, war seine EC-Karte, sein Portemonnaie, alles.
1: Mhm.
2: Und da haben sich gefragt, das kann doch nicht sein.
1: Nee.
2: Der hat sein Geld und so weiter alles da. Und eine Socke war noch komischerweise da, aber sonst auch viele Anziehsachen da, und haben immer weiter gefragt, und die Polizei hat gesagt, nö, ach, der wird dann ist er auf Skiwandern gegangen und hat nicht Bescheid gesagt. Also die Polizei war untätig, wollte nichts tun. Und diese Eltern haben nie den Glauben aufgegeben, dass sie da ihren Sohn noch finden würden oder wenigstens klären würden, was ihrem Sohn widerfahren ist.
1: Mhm.
2: Und nach einem Jahr, also sie haben immer wieder gesucht, nach einem Jahr ruft die Polizei an und sagt, sie haben eine Leiche gefunden.
1: Nach einem Österreich. Jahr?
2: Nach einem Jahr.
1: Wow.
2: Nach einem guten Jahr rufen die an, genau, und dann haben die gesagt, sie haben eine Leiche in einem Flussbett gefunden. Und dieses Flussbett war so zweieinhalb oder gut 2,5 Kilometer entfernt von der Skihütte oder von dem Skilifthütte, wo er gelebt hat, weil er dort gearbeitet hat. Und sie haben sich immer gefragt, und da war noch eine Matratze und in diesem Flussbett. Und die Theorie der Polizei in Österreich war, dass er besoffen, barfuß, 2,5 Kilometer in dieses Bachbett gegangen ist.
1: Im Schnee.
2: Im Schnee. und genau, Minusgrade, mhm, und sich dann auf diese Matratze gelegt habe, völlig besoffen, mhm, und dort erfroren sei. Und die Eltern haben gesagt, das kann doch nicht sein. Das kann doch nicht die Erklärung der Polizei sein. Das ist ja komplett irre. Ja. Und aber auch die Gerichtsmedizin, alle haben diese Theorie mit, mhm, unterstützt, dass er besoffen da war und keine Fremdeinwirkung vorgelegen, mhm, habe.
1: Aber kann man das nach einem Jahr überhaupt obduzieren, ob jemand betrunken war?
2: Ja, das Lustige, ja, man kann so ein Alkohol, aber das Interessante war, dass die Eltern Recht behalten sollten und, mhm, am Ende nochmal durchgesetzt haben, dass noch eine Obduktion stattfand, mhm, dass weiter ermittelt wurde und das nur durch wirklich ganz außerordentliche Hartnäckigkeit. Mhm. Und am Ende kam raus, dass er erstochen worden war. Ihr
1: Was?
2: Sohn. Ja. Und das wäre alles nie aufgeklärt worden, wenn die Eltern nicht so nachgefragt hätten und nicht so hartnäckig geblieben wären und gegen alle Spezialisten, gegen die Polizei, mhm, immer wieder nachgefragt hätten. Und die wurden schon für verrückt erklärt, die wurden schon diffamiert, aber die Eltern sind hartnäckig geblieben und haben den Tod ihres Sohnes aufgeklärt.
1: Aber haben die das dann vertuschen wollen, oder? Also, weil eine Einstichstelle ist ja sofort zu erkennen, oder? Oder
2: nee, die Obduktion, da gab es sehr viele Ungereimtheiten.
1: Ah, okay.
2: Und da gab es auch sehr viele Auseinandersetzungen mit, mhm, dem Gerichtsmediziner und am Ende gab es dann nochmal eine weitere unabhängige Untersuchung, die dann dazu, mhm, zu der These kam, dass er anhand von 4 Stichen gestorben war.
1: 4 Stiche, krass. Ja. Und hast du irgendwie gerade durch solche Geschichten weniger Vertrauen in Polizeiarbeit?
2: Nee, das, ja, ich meine, es hängt davon ab. Es hängt, mhm, davon ab. Also ich glaube schon, dass man immer wieder genauer hinsehen muss, mhm, bei verschiedenen Fällen. Aber ich würde jetzt nicht sagen, dass es generell da immer eine Häufung von Fehlern gibt oder Unachtsamkeiten. Aber dieser Fall war schon ein Beispiel dafür, wie man manchmal auf eine Polizei stoßen kann, also wie die Eltern in diesem Fall, mhm, die einfach nur schnell einen Fall abhandeln wollte.
1: Womit hängt das zusammen, dass das manchmal
2: Das ist immer noch nicht geklärt. Ne? Also es gibt verschiedene Theorien. Als die Eltern da waren in diesem Ort, wurden sie sowieso nicht ganz willkommen geheißen. Es ist ein, mhm, Skiort. Ne? Die, mhm, wollen jetzt keinen Mord, mhm, haben.
1: Also, das ist friedlich
2: sein. Für den Tourismus jetzt nicht gut. dann waren es Unachtsamkeiten. Dann gab es irgendwie die Hybris der Gerichtsmedizin. Also da kam viel zusammen. Mhm. Und natürlich auch gab es dann so die Gemengelage, dass die österreichische Polizei natürlich erst ermitteln oder zuständig war. Mhm. Dann war es die deutsche Polizei, die auch noch Rechtshilfe. Also es kam vieles zusammen in diesem, mhm, Fall. Aber in dieser Gesamtschau muss man sagen, dass ohne die Eltern, mhm, ein Mord hier ungesühnt geblieben wäre.
1: Das ist wirklich eine krasse Geschichte. Danke, dass du die mit uns teilst. Also man erfährt hier auf jeden Fall in dieser Folge nochmal noch mehr hinter den Kulissen. Und das finde ich richtig cool. Wenn du dir aussuchen könntest, ob du lieber über einen gelösten Fall oder einen ungelösten Fall sprichst, was ist dir da lieber?
2: Nee, ich glaube, man redet länger über ungelöste Fälle. Bei ungelösten Fällen, ich habe das neulich erlebt, saß ich mit einer anderen Journalistin abends zusammen und wir redeten auf einmal lange über verschiedene Hypothesen, die dann, ne, also über Täterprofile, mhm, und das lädt natürlich dann auch dazu ein, ne, weiter den Ermittler zu spielen.
1: Mhm.
2: Deshalb sind ungelöste Fälle wahrscheinlich natürlich auch immer interessant, ne? Und sie sind natürlich auch interessant, wenn wir dazu beitragen können, dass sich vielleicht noch ein Zeuge melden kann. Ne? Deshalb schreiben wir hin und wieder bei Sterncrime unter Artikel natürlich auch noch Telefonnummern der Polizei.
1: Mhm.
2: Oder ich hatte es neulich auch in einem Podcast, wo wir nochmal nach Zeugen gesucht haben.
1: Stimmt, daran erinnere ich mich auch. Und bist du denn im Alltag irgendwie ein bisschen ängstlicher? Ich meine, dadurch, dass du so viel mitbekommst, selber recherchierst, auch die ganzen Taten quasi, ja, sozusagen irgendwie auch nochmal durchlebst, wenn du einfach mit einem Kommissar oder einer Kommissarin zum Beispiel sprichst und vor allem auch, wenn du an deine Zeit in den USA zurückdenkst, wo ja auch mehr als 40% der Menschen eine Schusswaffe besitzen. Hast du das irgendwie in deinem Alltag verankert, dass du dadurch ängstlicher bist?
2: Ich glaube nicht, dass ich ängstlicher bin, aber ich habe hin und wieder darüber nachgedacht, ob es vielleicht so ein anderes Weltbild manchmal mitbringt. Hm. Ich hatte ja neulich mit dem Polizeireporter Thomas Hirschspiegel von der Morgenpost geredet und der, mhm, hat ja erzählt, dass er in so eine Schattenwelt sozusagen reingeglitten ist, weil er Hamburg bei Nacht nur kennengelernt hat. Die ganzen Morde, die er fotografiert hat, die ganzen Verkehrsunfälle, Brände. Das heißt, er hatte dann ja erzählt, dass er in so einer Welt war, wo man sich permanent nur an das Schlechte denkt, ne? Wo man permanent nur das Böse um sich hat. Und das, hat er ja gesagt, sei nicht so psychisch nicht so gut für ihn gewesen. Insofern versuche ich natürlich schon einen Ausgleich zu schaffen, ne? Ich bin jetzt keiner, der ein Junkie ist und immer Kriminalfälle auch im Podcast hören muss dauernd. Also, ich glaube, so hart wie bei Thomas Hirschbiegel ist es nicht, ne? Der ist natürlich auch jede Nacht rausgefahren. Das habe ich ja nicht gemacht. Auf der anderen Seite ist es dann in den USA, weil du nachgefragt hast, hatte ich jetzt eigentlich auch nicht das Gefühl, dass ich besonders unsicher war. Mhm. Das war jetzt kein anderes Gefühl. Hin und wieder hat es einen allerdings dann schon, oder hat es mich gepackt, dieses Gefühl, in was für einer irren Waffenwelt ich gelandet bin. Mhm. Einmal war ich in Texas, in einem Kongresszentrum. Ich habe für seinen anderen Fall recherchiert und da haben sich in diesem Kongresszentrum Angehörige von Kindern, die einem Verbrechen zum Opfer gefallen sind, getroffen. Und die hatten dann Tische aufgestellt, Fotos von den getöteten Kindern, hin und wieder noch ein paar Zeilen zu den Fällen und Luftballons dran gehängt an ihre Tische, als ob das so eine Geburtstagsfeier wäre für jedes einzelne umgebrachte Kind.
1: Okay.
2: Und das waren viele und viele Fälle. Das war dann Ganggewalt, das war dann ein Kind, was umgebracht wurde, weil es gerade über die Straße ging. Und dann zwischen zwei Gangs brach so ein Feuergefecht aus. Oder das war ein Mädchen, was umgebracht wurde und man findet halt die Täter nicht, ne? Und das waren alles Fälle, die ungeklärt waren. Das hat diese Menschen in diesem Raum vereint, ne? Und die suchten nach den Tätern. Das war das, woran sie sich festgehalten haben. Das hat man gemerkt. Und das hat mich dann ziemlich mitgenommen, als ich das alles gesehen habe und auch vor Augen geführt, ne, was für eine ungeheure Gewaltwelle in den USA doch herrscht und wie nah die Gefahr immer sein kann, dadurch, dass so viele Waffen dort im Umlauf sind.
1: Ja. Hast du mal was miterlebt? Also hast du was gesehen mal, eine Schießerei oder so in den USA?
2: Nee, ehrlicherweise nicht, nein, nein.
1: Das Klischee also nicht erfüllt?
2: Nein, überhaupt nicht. Ich fühlte mich selbst in New York meist sicher. Mhm. Nur einmal in Baltimore nicht. Baltimore ist ja auch eine Stadt, die sehr von Verbrechen geprägt ist. Und da war ich auf dem Weg zu einem Anwalt. Und als ich dann beim Anwalt ankam, also es war schon eine ein sehr angespannter Weg. Ich musste sehr schnell gehen. Ich wurde immer beäugt von so Gruppen von Männern, die an den Ecken standen. Mhm. Hin und wieder fühlte ich mich verfolgt. Ich habe das alles nicht so ernst genommen. Ich war dann beim Anwalt, kam in der Kanzlei an und er hat gefragt, wie sind Sie denn hergekommen? Habe ich gesagt, zu Fuß. Und er und der Anwalt war völlig bleich und sagte, wir haben Sie kein Taxi genommen. Ja. So. Oh Gott. Und das ist ein Anwalt, der die größten Drogenbosse verteidigt. Aber okay. Der Weg zu seiner Kanzlei vom Bahnhof, der ist noch gruseliger wahrscheinlich für ihn.
1: Aber ja. Es war hell?
2: Es war hell. Oha, ja, ja. Okay. Ja, ja.
1: Du hast ja schon sehr viel jetzt erzählt aus deiner Zeit in den USA. Du hast von Winnie erzählt, dem damals 13-Jährigen, der ins Gefängnis gekommen ist. Hast du noch einen anderen Fall aus den USA, der dir so richtig im Gedächtnis geblieben ist?
2: Ja, es sind so einige, aber ein Fall, den habe ich immer noch im Gedächtnis. Und weil du ja auch gefragt hast, ob mich so Fälle noch ein bisschen mitnehmen dann im Alltag. Und den Fall erzähle ich eigentlich jedem. Und das ist ein Fall, der ist unglaublich alt, von 1929. Und zwar handelt er von Isidor Fink. Isidor Fink war ein Pole, der nach dem Ersten Weltkrieg es wie so viele über den großen Teich gemacht hat und der wollte sein Glück endlich in den USA finden. Mhm. Und er hat aber sehr hart gehabt und sie hat sich hochgearbeitet. In Harlem hatte er dann eine kleine Wäscherei. Weil das aber keine gute Gegend schon damals war, hat er Schlösser anbringen lassen. Hat die Fenster verriegeln lassen und lebt da eigentlich wie in so einem Gefängnis. Er hat auch nur Kunden reingehen lassen in diese Wäscherei, die er kannte. Er war sehr, sehr vorsichtig. Er hatte Angst, dass er überfallen wird. Genau, und das spielt, dieser Fall spielt 1929. Er hat jetzt diese Wäscherei, die wie ein Fort Knox gesichert ist. Und im März 1929 hört die Nachbarin Schreie aus dieser Wäscherei.
1: Oh, oh.
2: Und so ein dumpfes Geräusch. Das heißt, da gibt es Ärger. Sie ruft damals noch, läuft sie auf die Straße und ruft nach der Polizei.
1: Ging ja nicht anders.
2: Ja, und es kommt aber ein Cop, läuft gerade Streife in der Nähe. Ach, okay. Und der kommt dann dahin. Und sie sagt, hier, da habe ich Schreie gehört. Wir müssen mal unbedingt da gucken. Ne? Da wohnt der Isidor Fink und da müssen wir gucken. Und die kommen natürlich nicht rein. Die Tür ist abgeschlossen von innen. Die Hintertür ist abgeschlossen von innen. Die Fenster sind verriegelt und sind auch zu klein, als dass ein erwachsener Mann durchpassen könnte. Dieser Cop ruft einen Jungen, so hat man das früher noch gemacht, ruft einen Jungen, der durch so einen ganz kleinen Spalt, den sie aufklappen, durch, krass, ne, den sie aufschlagen, durchklettern soll und gucken soll, ob alles okay ist.
1: Ist ja auch ganz schön riskant für den kleinen Jungen.
2: Ja, das waren die 20er Jahre.
1: Den können wir da reinschicken. Ja. Okay, und dann?
2: Der geht rein, öffnet dann die Tür und in dem Raum liegt dieser Isidor Klein. Drei Schusswunden, also tot, drei Schusswunden, zwei in die Brust und einen so am Handgelenk getroffen. Es findet sich keine Waffe im Raum und auch sonst keine Spuren. In dem Raum Fingerabdrücke werden genommen, nur von Isidor Klein findet man die Fingerabdrücke. So, und das ist ein unglaubliches Rätsel. In den USA nennt man diese Fälle Locked Room. Das sind diese Locked Room Mysteries. Da gibt es einige von, aber das ist so der New Yorker Fall. Ich bin dann in die Archive gegangen, habe Zeitungsartikel aus der Zeit gesucht, um weitere Dinge zu finden. Ne? Also da hat man diesen Mann tot in einem Raum, der hermetisch abgeriegelt ist, von innen verschlossen. Wie ist der Mörder reingekommen? Wie ist der Mörder allerdings vor allem wieder rausgekommen? Das ist die Frage natürlich. Ne?
1: Gab es noch einen anderen Schlitz vielleicht?
2: Also ich hab mir das alles durchgelesen, was es gab. Ich habe auch versucht, die Polizeiberichte aus der Zeit zu kriegen. Leider waren die vernichtet. Aber in den Zeitungsartikeln und so weiter wurde immer da referiert, also dass es keinen anderen Ausgang gab. Und das ist ein Fall, da gibt es auch auf Reddit oder eine unzählige Spekulation. Ne? Also da hat man diesen Raum hermetisch abgeriegelt. Wie ist der Mörder rausgekommen? Was ist passiert? Selbstmord kann es ja nicht sein, wenn man die Waffe nicht im Raum findet. Kann es sein, dass er auf dem Flur, da gibt es dann Theoretiker, es gibt verschiedene Schulen, die diesen Fall mit Theorien beglücken. Jedenfalls kann es sein, dass er im Flur erschossen wurde, noch reingetaumelt ist, noch alles abgeschlossen hat.
1: Weil er so panisch war, ja.
2: Solche Theorien gibt es. Oder natürlich die einfachste Theorie, hat die Polizei einfach schlampig gearbeitet und diese ganzen Beschreibungen sind einfach nicht korrekt. Hat der Polizist, der untersucht hat, einfach die Waffe selber unterschlagen. So, ne? Man weiß es nicht. Also ein ungelöstes Verbrechen bis heute. Und bis heute tüfteln da Hobbyermittler in diesem Fall.
1: Das will ich jetzt aber auch wissen, was da passiert ist. Ja, damit bist du wahrscheinlich auf jeder Party der Renner, oder? Wenn du da erstmal sowas aufpasst.
2: Ja, das ist so. Aber wir haben noch keine Lösung gefunden. Ja. Ne? Vielleicht gibt es ja einen Hörer, der da die richtige Theorie hat. Ja.
1: Aber hast du auch dir schon mal eine eigene Theorie dafür ausgedacht? Also was ist für dich das Sinnvollste?
2: Naja, ich glaube, am Ende ist natürlich die langweiligste Theorie, dass die Polizei bei den Berichten geschlampt hat. Okay. Ne? Deshalb war ich dann in den Archiven, in den Polizeiarchiven in New York und habe versucht, da ein bisschen mehr rauszufinden. Das hat mich wirklich so angefixt, dieser Fall, wie du siehst. Und ich glaube, dass das die einfachste Erklärung wäre. Die andere Erklärung, dass er angeschossen wurde und sich dann eingeschlossen hat seinem ganzen... Ich meine, sonst hätte man auch Spuren gefunden.
1: Da hätte er draußen schon Blut liegen müssen.
2: Draußen hätte Blut sein müssen. Dann hätte ja die Nachbarin darüber noch geredet. Und es wurden ja auch Augenzeugen dann in den Zeitungen damals interviewt. Und da war nie die Rede davon. Ne? Und es war relativ schnell so ein Mythos in New York. Und relativ schnell haben die Leute darüber geredet und dann Vermutungen angestellt.
1: Also Das erzählst du dann auch schon mal so in deinem Alltag, aber sonst gehst du deinen Mitmenschen nicht so auf die Nerven mit Kriminalfällen.
2: Nee, ich hoffe nicht, ich hoffe nicht. Das ist ja auch ein Fall, der lange zurückliegt. Ne? Ich glaube, da ist es einfacher,
1: ja, das darüber ist, zu reden. Da geht man auch ein bisschen, das amüsiert natürlich auch so ein bisschen.
2: Ne? Ja, es ist schon der Reiz. Genau, genau, es ist natürlich der Reiz am Rätseln. Ne? Mhm. So ein bisschen.
1: So ein bisschen Escape Room Style.
2: Ja, genau, sowas ist da mit drin. Oder diese Agatha Christie Mysteries, die man da lösen kann, sowas.
1: Du beschäftigst dich ja trotzdem den ganzen Tag lang mit gruseligen Mordfällen und Taten. Du hast doch auch bestimmt schon mal gedacht, das wäre jetzt das perfekte Verbrechen. Erzähl mal.
2: Naja, aber wenn ich das jemals rauskriegen würde, wie der Täter gehandelt hat, wäre natürlich dieser Raum in New York, ne? Wäre natürlich das perfekte Verbrechen. Da habe ich schon drüber nachgedacht. Also das, aber ich habe es nicht rausgekriegt. Mhm. Ne, deshalb glaube ich, am Ende gibt es das perfekte Verbrechen dann vielleicht doch nicht.
1: Wir haben schon echt viele interessante Fälle jetzt von dir gehört, vor allem auch viele aus den USA. Hast du denn jetzt noch so zum Abschluss einen, der dich richtig mitgenommen hat auch? Also der dir nicht nur im Gedächtnis geblieben ist, sondern wo du wirklich dachtest, so, das ist krass.
2: Ja, ach, bleiben wir einfach in den USA, würde ich sagen.
1: Es prägt.
2: Ja, es prägt. Und weil wir am Anfang ja über den Fall mit Gacy, John Wayne Gacy, mit dem Serienmörder geredet haben. Der Fall hat mich schon dann beschäftigt, auch noch in den USA, als ich dann beim Sheriff war. Der hatte mir dann erzählt, dass natürlich neue Möglichkeiten da waren durch DNA. Und sie hatten damals bei Gacy in den 80er Jahren in seinem im Kriechkeller unter seinem Haus Leichen gefunden.
1: Okay.
2: Und die so verwest waren, dass man nicht mehr erfahren konnte, wer das war. Und er hat dann vor ein paar Jahren einfach nochmal gesagt, wir müssen jetzt die Cold Cases bei uns mal aufklären und wir fangen jetzt mal mit dem Gacy-Fall an. Und alle haben gesagt, das ist doch Quatsch. Das ist einer der berühmtesten Fälle in der Geschichte der USA. Darüber ist alles bekannt.
1: Mhm.
2: Aber er hat dann nochmal ein paar Polizisten in so einen Lagerraum geschickt. Und in diesem Lagerraum war wirklich noch so eine kleine Ampulle mit Blut von Gacy. Und dann haben sie geguckt und haben dann Spuren versucht zu finden. Ne? Denn, weil es kann ja sein, war seine Theorie, dass nicht alle Leichen nur im Kriechkeller verscharrt wurden, sondern überall in den USA.
1: Mhm.
2: Und so hat er weitergemacht. Und es fanden sich allerdings dann durch DNA konnte man zuerst dann im Kriechkeller gefundene Knochen nochmal analysieren. Und das, was mich irgendwie so richtig bewegt hat, war, dass er noch die Identität eines jungen Mannes klären konnte. Und dieser Mann war 1978 oder so verschwunden und stammt aus einem armen Haushalt. Und damals hatte man schon, als Gacy aufgeflogen war in den 80er Jahren, hatte man schon gedacht, ja, der könnte ja sein, dass der in Chicago Opfer von ihm geworden ist. Und die Mutter ist auch zur Polizei gegangen und hat gesagt, hey, kann es nicht sein, dass mein Sohn, der ist vermisst die ganze Zeit, dass er Opfer geworden ist. Und dann haben die Polizisten gesagt, ach, wir haben jetzt kein Zahnprofil von ihm. Wir können das überhaupt nicht feststellen, machen wir jetzt nicht.
1: Mhm.
2: Und diese Mutter hat sich einfach keinen Anwalt nehmen können, weil sie zu arm war oder auch nicht bewusste, welche Möglichkeiten sie hatte. Und musste immer damit leben, dass ihr Sohn verschwunden war. Und auch die Schwester dieses jungen Mannes. Und die Mutter starb 2008, aber jetzt dann vor ein paar Jahren hat gerade dieser Sheriff in Chicago durch die Analyse feststellen können, dass dieser junge Mann wirklich Opfer geworden ist. Und der hat dann beschrieben, wie das war, als die dann hingefahren sind zu dem Haus, wo die Schwester dieses Mannes dieses ermordeten Mannes lebte und wie sie die Nachricht überbracht haben. Und die hat nur gesagt, zum Glück lebt meine Mutter nicht mehr und muss diese Nachricht nicht mehr erfahren. Aber für mich ist es schon eine wichtige, also für sie hat sie gesagt, für mich ist es eine wichtige Nachricht, weil ich jetzt abschließen kann. Und ich weiß, dass sie ihm seine Würde zurückgegeben haben. Und das hat mich schon sehr bewegt, wie nach all diesen Jahren, nach all den Jahren des Bangens und Hoffens, dann die Situation kam, ne, dass dann die Polizisten vor der Tür stehen und der Schwester die Wahrheit erzählt haben, die von der sie überhaupt nicht mehr wusste und überhaupt nicht geahnt hat, dass sie nochmal überhaupt was über ihren Bruder hören würde. Das fand ich schon sehr, sehr bewegend. Ja.
1: Vielen, vielen Dank für dieses interessante Gespräch, für deine Offenheit und dass du uns auch so mitgenommen hast irgendwie in deine Zeit in den USA. Ich fand es richtig spannend und vielen Dank, dass wir hinter die Kulissen von Spurensuche blicken durften, lieber Nico.
2: Herzlichen Dank. Danke dir, Lorraine.

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1: Es ist kurz vor 12. Ich bin Dominik Schweiger. Morgen wird Finanzminister Klingbeil im Bundeskabinett seinen Haushaltsplan für 2027 vorstellen. Und er plant Rekordschulden. Fast 200 Milliarden Euro sollen es sein. Und das hat der SPD-Politiker nun im ARD-Sommerinterview verteidigt.
2: Dass wir Schulden machen, hat damit zu tun, dass wir unsere Bundeswehr aufrüsten, dass wir modernisieren. Ich meine, man kann sich gegenüber Putin nicht mit der schwarzen Null verteidigen. Wir wollen, dass unser Land 20 Jahre lang wenig Ausgaben in Rüstung aufholt. Und das tun wir und dafür nehmen wir Geld in die Hand.
1: Von den Ministerinnen und Ministern verlangt Klingbeil 1% Einsparung, 2028 weitere 2%. Der AfD-Parteitag in Erfurt hat am Wochenende für Aufsehen gesorgt, auch wegen der vielen Proteste. Die Polizei zog ein positives Fazit, Versammlungen seien größtenteils friedlich geblieben und der Parteitag sei nicht beeinflusst worden. Dennoch gab es Angriffe auf Polizisten und Medienvertreter. Die AfD-Spitze Weidel und Chrupalla betonte, dass die Partei im Herbst in Ostdeutschland zum ersten Mal in eine Landesregierung will. Die Bundesnetzagentur kann wohl bis 2028 nicht überprüfen lassen, ob die Deutsche Post schnell genug Briefe austrägt. Bei einem verlorenen Rechtsstreit mit einem Marktforschungsunternehmen muss die Auftragsvergabe neu gestartet werden. Und das dauert. Die Post ist verpflichtet, 95% aller Briefsendungen spätestens nach 3 Werktagen zuzustellen.
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4: In einer ruhigen Nebenstraße in unserem schönen Staat Neuengland liegt ein verwittertes, ganz aus dunklem Holz erbautes Haus, das seine 7 spitzen Giebel und hohen Kamine in alle Himmelsrichtungen reckt. Ich kenne kein Gebäude, das mehr von Wind und Wetter gegerbt zu sein scheint, als das Haus der 7 Giebel, welches in der Pynchon Street liegt, die nach der Erbauerfamilie benannt ist. Miss Hepzibah Pynchon war zu dem Zeitpunkt, da ich es gewagt hatte, erstmalig an dem verrosteten Klingelzug zu ziehen, die einzig verbliebene Bewohnerin des alten, durchaus unheimlich wirkenden Hauses. Geduldig hörte mir die ältere Dame mit wachsendem Erstaunen zu.
5: Verstehe ich Sie recht, junger Mann? Sie wollen hier wohnen? Hier in diesem Haus?
4: Ganz recht.
5: Aber
4: es übte schon immer eine gewisse Anziehungskraft auf mich aus. Und da Sie mittlerweile hier allein zu wohnen scheinen, dachte ich, ich frage Sie, ob Sie nicht einen Untermieter akzeptieren würden.
5: Ganz so allein, wie Sie glauben, bin ich hier nicht. Es sollte mich sehr wundern, wenn Sie noch keine der Geschichten vernommen hätten, die über das Haus in Umlauf sind.
4: Ich habe nicht viel übrig für Spukgeschichten, wenn Sie das meinen, Miss Pynchon.
5: Genau das meine ich, Mr. Holgrave.
4: Glauben Sie mir, ich habe keine Angst. Von nichts und niemandem.
5: Ich wünschte, das könnte ich auch von mir sagen. Dieses Haus hat seine ganz eigene Geschichte. Es ist keine sehr schöne Geschichte. Im Gegenteil. Blut und Tränen sind die Baustoffe, mit denen seine 7 Giebel errichtet wurden.
4: Bitte, würden Sie mir davon erzählen?
5: Nein, nicht jetzt. Vielleicht eines Tages, wenn wir uns ein wenig besser kennen werden.
4: Soll das heißen, dass...
5: Wenn es das ist, was Sie möchten, so werde ich Sie als Untermieter akzeptieren.
4: Danke. Vielen Dank.
5: Möge Gott der Allmächtige dafür Sorge tragen, dass Sie Ihren Entschluss, hier eingezogen zu sein, nicht doch eines Tages bereuen.
4: So bezog ich schon am nächsten Tag eine Dachkammer in einem der windumtosten Giebel des Hauses. Endlich war ich am Ziel meiner Wünsche angekommen. Hier konnte ich mich in Ruhe dem widmen, was ich zu meinem Beruf zu machen trachtete: der Anfertigung von Fotografien. was damals um 1850 noch eine recht neue Kunst war. Und auch noch etwas anderes galt es zu erledigen. Mit der Zeit gelang es mir, das Vertrauen meiner scheuen und wortkargen, stets in Trauerkleidung gewandeten Vermieterin so weit zu gewinnen, dass sie eines Abends endlich einwilligte, mich in die Geschichte des Hauses einzuweihen.
5: Das Land, auf dem dieses Haus steht, gehörte einst einem Mann namens Matthew Moore. Er hatte dort neben einer ergiebigen Süßwasserquelle ein kleines Holzhaus errichtet, in welchem er wohnte. Viele am Ort beneideten ihn, sowohl um den Brunnen wegen der exzellenten Wasserqualität, als auch wegen des ausnehmend schönen Grundstücks.
4: Nur zu verständlich.
5: Mein Ahnherr, Colonel Pynchon, ein sehr berechnender, willensstarker Mann, dem man besser nicht in die Quere kam, hatte wie viele andere auch ein Auge auf diesen Grundbesitz geworfen und setzte alles daran, ihn seinem Besitzer abzukaufen.
6: Ich werde dieses Land aber nicht verkaufen.
7: Überleg es dir noch mal, Maul. Ich zahle gut dafür. Von mir bekommst du mehr als von jedem anderen.
6: Es geht mir nicht ums Geld. Es ist mein Land. Und das wird es auch bleiben.
7: Manche sagen, nicht ganz zu Unrecht, ich sei ein gefährlicher Mann.
6: Lasst alle Hoffnungen fahren, mir Angst einzujagen.
7: Es wird Mittel und Wege geben, dich zum Verkauf zu zwingen. Wenn du schlau bist, einigst du dich mit mir. Und zwar jetzt auf der Stelle.
6: Das werde ich nicht. Wenn ich von hier fortgehe, dann nur mit den Füßen voran.
7: Willst du mich auf eine Idee bringen?
6: Verschwindet jetzt von meinem Grund und Boden.
7: Er wird nicht mehr lange dein eigen sein.
6: Das werden wir ja sehen.
7: Ja, das werden wir sehen.
5: Dies alles ereignete sich zu jener düsteren Zeit, da in ganz Amerika die Angst vor Menschen mit Zauberkräften besonders verbreitet war. Ich bin nicht stolz darauf, dass es hier in dieser Stadt mein Ahnherr war, der sich für eine Verfolgung dieses angeblichen Übels besonders stark machte.
7: Dem Unwesen, das die Hexen und Hexenmeister hier treiben, muss endlich und vor allem ein für allemal ein Riegel vorgeschoben werden. Ausgerottet sollten sie werden, auf dass wir rechtschaffenen Leute fürderhin wieder in Ruhe und Frieden leben können.
5: Seine Worte fielen auf fruchtbaren Boden. Es dauerte nicht lange und es wurden die ersten Menschen festgenommen und vor Gericht gestellt. Diese Verfahren endeten allesamt mit dem Todesurteil für die Angeklagten. Einer der ersten, dem dieses Schicksal bevorstand, war Matthew Moore. Colonel Pynchon hatte über seine Dienerschaft in der ganzen Stadt ausstreuen lassen, dass Moore ein mächtiger und sehr gefährlicher Hexenmeister sei, welcher mit dem Brunnen auf seinem Grundstück Übles im Sinn hätte. Zwar versuchte Moore, sich seiner Festnahme zu entziehen und wehrte sich nach Kräften dagegen.
8: Lass mich los! Lass mich nicht los! Ich weiß sehr wohl, wem ich das alles zu verdanken habe und auch warum. Meinen Grund und Boden will er. Und um das zu erreichen, ist ihm jedes Mittel recht. Loslassen!
5: Aber es half ihm alles nichts. Das Urteil wurde gesprochen und rasch vollstreckt. Colonel Pynchon war kalt lächelnd und auf seinem edelsten Pferd thronend zugegen, als Maul die Schlinge auf dem Galgenberg um den Hals gelegt wurde. Die letzten Worte des Verurteilten waren an ihn gerichtet.
8: Der Besitz meines Landes soll dir und den Deinen kein Glück bringen. Niemals. Gott wird dir Blut zu trinken geben.
5: Es war natürlich trotzdem Colonel Pynchon, der den Stadtoberen das konfiszierte Landstück Malls abzuschwatzen musste, um hier sein Haus zu errichten. Ausgerechnet den Sohn des Gerichteten beauftragte er mit dem Bau. Vermutlich gedachte er, die nächste Generation der Familie Maul durch die Erteilung eines solch großen Auftrags gnädig zu stimmen.
4: War dieses Ansinnen von Erfolg gekrönt?
5: Ich fürchte nicht. Nein. Zur Einweihung kamen hochgestellte Persönlichkeiten aus dem weiten Umkreis. Denn es war das größte Haus in der gesamten Gegend. Eigentlich war es viel zu groß für den Colonel und seine Familie. Der Hausherr war nicht auffindbar, als es galt, die Gäste zu begrüßen. Man fand ihn schließlich in einem Salon, in dem ein großes Ölgemälde, welches er von sich hatte malen lassen, hing. Der Unglückselige saß in seinem Sessel mit vor Angst und Furcht geweiteten Augen. Aus seinem Mund aber rann Blut, welches über seinen spitzen Kragen lief. Es muss ein entsetzlicher, mit vor Angst und Furcht geweiteten

0: war nicht mehr genießbar, nachdem Maul gehängt worden war. Manche sahen dies als Bestätigung, dass sein Fluch wirksam war.
1: Was ist aus der Familie Maul geworden?
0: Genau weiß ich es nicht. Ich hörte aber, dass sie mittlerweile ausgestorben sein soll. Zumindest hier in der Gegend. In jeder Generation meiner Familie wurde bisher ein Nachfahre geboren, welcher dem Colonel bis aufs Haar glich. Und leider nicht nur äußerlich.
1: Darf ich das Porträt, von dem Sie sprachen, darf ich vielleicht einmal einen Blick darauf werfen?
0: Gewiss. Nehmen Sie die Kerze und folgen Sie mir.
1: Ja.
0: Hier entlang. Ich benutze diesen Raum so gut wie nie. Sie werden gleich verstehen, warum.
1: Aha.
0: Dort hinten hängt es. Sehen Sie es sich nur in Ruhe an. Es ist für meinen Geschmack etwas zu lebensecht gestaltet.
1: Ich verstehe, was Sie meinen. Es wird einem ganz kalt unter dem Blick des Colonels, nicht?
0: Allerdings.
1: Was für ein dämonisches Funkeln. Warum hängen Sie es nicht einfach ab und verwahren es auf dem Speicher?
0: Weil der Colonel selbst dies ausdrücklich untersagt hat. Das Porträt darf nicht aus diesem Raum entfernt werden, unter keinen Umständen. Wie Sie sehen, hat man sich über Generationen hinweg daran gehalten.
1: Leben denn außer Ihnen noch viele Pynchons?
0: Nein. Vor 40 Jahren gab es eine weitere schreckliche Bluttat in diesem Haus. Der damalige Besitzer hatte sich intensiv mit der Geschichte der Pynchons und Mauls beschäftigt und war kurz davor, den Nachkommen der Mauls alles zurückzugeben, um damit begangenes Unrecht wieder gutzumachen.
1: Und?
0: Er wurde tot aufgefunden, noch ehe er diesen Plan in die Tat umsetzen konnte. Blut tropfte ihm aus dem Mund.
1: Ein weiteres Opfer des Familienfluchs also?
0: Manche glaubten das. Der Leichenbeschauer jedoch nicht. Ein Neffe des Toten wurde angeklagt und zu lebenslanger Haft verurteilt. Außer ihm und mir gibt es nur noch eine Tochter eines mittlerweile verstorbenen Vetters, welcher mit seiner Familie in einer anderen Stadt lebte, und meinen Vetter Richter Jeffrey Pynchon, an den der Besitz einst fällt, wenn ich sterben werde. Wir alle wären froh, wenn die seit dem Tod Colonel Pynchons vermisste Urkunde wieder auftauchen würde, in der die Besitzverhältnisse eines weiteren Landstücks von beträchtlichem Wert zu unseren Gunsten geklärt sein sollen. Ohne die Urkunde können wir unsere Ansprüche nicht geltend machen.
1: Und sie...
0: Sie verschwand spurlos. Man geht davon aus, dass der Colonel sich hier irgendwo im Haus versteckt hat. Bisher blieb sie verschwunden.
1: Keine leichte Aufgabe, hier etwas zu finden.
0: Wie recht Sie haben. Ich hege große Zweifel, ob man sie je wiederfinden wird.
1: Und der kleine Laden, welcher sich vorne im Haus befindet? Was hat es damit auf sich?
0: Der Laden? Ja, den hat ein Verwandter für kurze Zeit eröffnet, um das Geld zu verdienen, dieses Haus auch weiterhin unterhalten zu können. Er ist aber seit vielen Jahrzehnten schon wieder geschlossen. Ich werde der Sache aber nun schweren Herzens eine zweite Chance geben müssen.
1: Sie wollen den...
0: Ich werde den Laden wieder eröffnen. Ja. Mir bleibt keine Wahl, auch wenn es mir zutiefst widerstrebt. Bitte, wir sollten diesen Raum nun wieder verlassen. Ich halte es hier nie sehr lange aus. Es kommt mir immer so vor, als ob Leben in den Augen des Colonels wäre.
1: Ich verstehe, was Sie meinen. Ja, gehen wir.
2: Wenige Tage später war es dann soweit. Miss Pynchon eröffnete den kleinen Krämerladen wieder.
1: Kann ich Ihnen noch irgendwie behilflich sein?
0: Ach nein, danke, Mr. Holgrave. Ich fürchte, mir ist nicht mehr zu helfen. Ich wünschte, ich läge tot bei den meinen in der Familiengruft.
1: Ach.
0: Es ist so demütigend, als eine Pynchon hinter einer Ladentheke stehen zu müssen.
1: Ach was, dieses Gefühl wird bald weichen, wenn Sie erst einmal der Welt die Ladentür geöffnet haben und gutes Geld mit dem Verkauf der Waren verdienen werden.
0: Ich weiß nicht.

0: gehören einer anderen Generation an. Ich aber bin als Dame erzogen worden. Und da fällt es mir eben schwer, meinen Lebensunterhalt durch den Verkauf von Waren selbst verdienen zu müssen.
1: Ich glaube, dass noch nie eine Dame aus Ihrer Familie eine so mutige Tat vollbracht hat wie Sie heute.
0: Es ist nett, dass Sie das sagen.
1: Lassen Sie mich Ihr erster Kunde sein. Was kosten ein halbes Dutzend dieser Kekse da?
0: Für Sie nichts.
1: Och.
0: Bitte?
1: Aber ich kann doch nicht...
0: Natürlich können Sie. Bitte lassen Sie mir doch wenigstens die kleine Freude, dass ich mich für einen kurzen Augenblick noch einmal wie eine Dame fühlen darf. Es kann doch nicht angehen, dass eine Pinschen unter ihrem eigenen Dach Geld für ein paar Kekse von ihrem einzigen Freund nimmt.
1: Dann nehme ich sie gern und danke von Herzen.
0: Ich schenke sie Ihnen auch von Herzen.
1: Dann also viel Glück.
0: Das werde ich wohl gebrauchen können.
1: Wenn Sie dennoch
0: Hilfe... Wenn ich Hilfe brauche, werde ich mich melden.
1: Gut.
0: Wenn der Tag doch bloß schon zu Ende wäre.
2: Der erste Kunde war Ned Higgins, ein Schuljunge.
3: Guten Morgen, Miss Pinschen.
0: Guten Morgen. Du bist der kleine Higgins, nicht?
3: Ja.
0: Du hast das Glück, mein erster Kunde zu sein. Also, was darf es denn sein?
3: Sie haben da so herrliche Pfefferkuchen im Fenster liegen. Davon hätte ich gerne einen.
0: Bist du dafür nicht schon ein bisschen zu alt?
3: Ich esse sie nun mal so gerne. Reicht ein Cent?
0: Na, lass gut sein. Ich schenke ihn dir.
3: Oh.
0: Welchen willst du denn? Den Elefanten oder den...
3: Den Elefanten.
0: Schön. Bitte, da hast du ihn.
3: Ach, danke, Miss Pinschen.
0: Bitte. Wo habe ich denn noch einen von den Pfefferkuchen? Ah, hier. So. Master Higgins. Was gibt's denn noch?
3: Ich sehe, habt ihr noch einen Elefanten?
0: Ja, und?
3: Den möchte ich auch haben.
0: Schön. Da hast du ihn.
3: Danke.
0: Moment.
3: Ja?
0: Hast du nicht etwas vergessen?
3: Ich wüsste nicht was.
0: Einen habe ich dir geschenkt. Aber den anderen musst du bezahlen.
3: Also gut. Hier.
0: Ich danke.
4: Guten Morgen, junger Ehe.
0: Wieder dieser Teufel. Wie argwöhnisch er das Schaufenster aus der Entfernung beäugt. Du kannst davon halten, was du willst, Jeffrey Pinschen. Solange ich lebe, gehört das Haus der sieben Giebel mir. Und ich kann damit machen, was ich will. Ob es dir nun passt oder nicht. Ach, jetzt geht er weiter. Gott sei Lob und Preis.
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6: Guten Morgen, Cousine Hepzibah.
0: Phoebe, bist du es?
6: Natürlich bin ich's. Es ist lange her, ich weiß.
0: Ja, das ist es in der Tat.
6: Lass dich umarmen.
0: Aber warum hast du denn nicht geschrieben, dass du kommen würdest?
6: Ich wollte vermeiden, dass du dir meinetwegen Umstände machst.
0: Ach, so ein Unsinn. Wie lange gedenkst du denn zu bleiben?
6: Wenn es dir recht ist, für länger. Wie ich sehe, könntest du sicher etwas Hilfe hier im Laden gebrauchen.
0: Tja, weißt du...
6: Komme ich etwa ungelegen?
0: Ach, nein, nein. Es wird schon gehen. Ich hoffe nur, dass der Herr des Hauses damit einverstanden sein wird.
6: Richter Jeffrey Pinschen?
0: Der hat hier nichts zu sagen. Ganz sicher nicht. Nicht so lange noch ein Funke Leben in mir ist.
6: Aber ich dachte, außer ihm, dir und mir gäbe es keine Pinschens mehr.
0: Er zerbricht dir nicht dein hübsches Köpfchen über diese Dinge. Oh. Im Grunde freue ich mich ja darüber, dass du gekommen bist.
6: Ob ich wohl wieder das hübsche Zimmer oben im Giebel beziehen darf, in dem ich früher schon mal geschlafen habe?
0: Nein, du wirst mit einem der anderen Schlafzimmer vorlieb nehmen müssen.
6: Aha.
7: denn dieses Zimmer habe ich vor ein paar Wochen an einen jungen Mann vermietet.
6: Oh.
7: Ist ein reizender Mensch. Ein Lichtbildner.
6: Aha.
7: Er fertigt Fotografien an. Diese Kunst ist einfach erstaunlich. Du wirst ihn mögen.
2: Es war am Abend jenes Tages, da traf ich in der Dämmerung im Garten das erste Mal auf den neuen Hausgast. Ich wollte Sie nicht erschrecken. Mein Name ist Holgrave. Ich wohne in diesem Giebel dort oben.
6: Ja, ich weiß. Meine Cousine hat es mir erzählt. Phoebe Pynchon.
2: Freut mich, Miss Pynchon.
6: Mich auch. Ich habe mich gerade gefragt, was es wohl mit den Überresten von diesem Brunnen hier auf sich hat.
2: Tja, es muss Matthew Mauls Brunnen sein, denke ich. Man erzählt sich, dass das ehedem äußerst schmackhafte Wasser, nachdem Maul gehängt worden ist, weil ihr Urahn auf seinem Land dieses Haus errichten wollte, schlagartig nicht mehr genießbar war.
6: Ich verstehe. Der Familienfluch also.
2: Es hat ganz den Anschein.
6: Sieht in der Tat nach Brackwasser aus. Und riecht auch schlecht.
2: Kommen Sie, gehen wir wieder hinein. Der Nachttau fällt.
6: Ja, es ist kalt hier draußen.
2: Ja.
6: Ich komme, Cousine Hepzibah.
2: Es war eine eigenartige Atmosphäre, welche im Haus der Sieben Giebel alles beherrschend war. Ich kannte sie seit meinem ersten Tag dort. Und auch die junge Miss Pynchon wurde an ihrem ersten Abend mit der Nase darauf gestoßen.
6: Was hat es eigentlich mit dem alten Tasteninstrument dort in der Ecke auf sich?
7: Das gehörte einst Alice Pynchon. Ich war als Kind sehr traurig, dass mir nicht erlaubt war, darauf zu spielen.
6: Warum war es dir nicht erlaubt?
7: Weil niemandem erlaubt ist, darauf zu spielen.
6: Aber ich hörte doch heute jemanden darauf spielen. Es war eine eigenartige Melodie. Nie zuvor habe ich solche Töne gehört.
7: Das musst du dir eingebildet haben.
6: Aber ich...
7: Niemand hat darauf gespielt.
6: Ob Mr. Holgrave vielleicht...
7: Gewiss nicht. Das würde er sich nicht erlauben. Er ist ein Mann, der weiß, was sich gehört. Niemals würde er es wagen, sich...
6: Wenn ich dir aber sage, dass ich...
7: Ich möchte jetzt nicht mehr darüber sprechen.
6: Wie du willst. Was war das?
7: Was meinst du?
6: Dieses Seufzen.
7: Ich habe kein Seufzen gehört.
6: Ich bin mir sicher, dass ich es mir nicht eingebildet habe. Ich hörte es ganz nah an meinem Ohr. Ich könnte schwören, dass wir...
7: Ja? Dass wir was?
6: Dass wir hier nicht allein im Raum sind, Cousine Hepzibah.
7: Rede keinen Unsinn. Das wird die Erschöpfung von der langen Reise sein, nichts weiter. Du solltest zu Bett gehen.
6: Nein, ich...
7: Keine Widerrede. Wenn dir deine Fantasie schon solche Streiche spielt, wird es höchste Zeit, sich zur Ruhe zu begeben.
6: Na schön. Darf ich eine der Kerzen mitnehmen?
7: Gewiss.
6: Gute Nacht.
7: Gute Nacht, Phoebe.
6: Und ich habe es mir bestimmt nicht eingebildet. Cousine Hepzibah? Bist du das? Nichts. Alles ruhig. Was geht hier nur vor in dem unheimlichen alten Haus?
2: Der nächste Morgen brachte dann eine Überraschung.
7: Phoebe! Schnell, komm runter zu mir. So beeil dich doch.
6: Ich bin ja schon da.
7: Wer soll besser zuerst dich sehen? Denn du bist jung und schön. Mir sieht man leider die langen Jahre der Einsamkeit, die vielen Tränen und Entbehrungen an. Er wird es nicht mögen, mich so verändert zu sehen. Schließ die Vorhänge. Ja, es muss sein. Wir wollen hier drin so wenig Licht wie möglich haben.
6: Von wem sprichst du denn?
7: Von, Der Herr steht mir bei. Da ist er schon. Die Vorhänge. Phoebe, die Vorhänge.
6: Ja, doch.
7: Gut. Das ist gut. Und jetzt öffne die Tür und lass ihn herein.
6: Ich...
7: Tu es einfach. Ich bitte dich.
6: Wenn es dein Wunsch ist.
8: Hepzibah, bist du das?
6: Nein, ich bin Phoebe.
8: Phoebe?
6: Ja, Phoebe Pynchon.
8: Arthur Pynchons Tochter?
6: Ja.
8: Wo ist Hepzibah?
7: Ich bin hier. Oh. Bitte, tritt ein.
6: Ich verstehe nicht.
7: Schließ die Tür.
6: Ja.
8: Nach all den Jahren bin ich wieder da.
7: Willkommen. Willkommen zu Hause.
8: Bist du mir noch böse?
7: Böse? Warum sollte ich dir böse sein? Nein, in meinem Herzen ist nichts als Liebe für dich. War es immer. Nun bist du also wieder daheim.
8: Ja, nun bin ich wieder daheim.
7: Lass dich umarmen.
8: Rieche ich Kaffee?
7: Ja, ich habe ihn frisch für dich aufgebrüht.
8: Ist er noch da?
7: Wen meinst du?
8: Den bösen Geist dieses Hauses.
7: Ja, du weißt doch, dass es mir nicht und auch sonst niemandem gestattet ist, das Porträt abzunehmen.
8: Ich will es nicht sehen. Viel zu oft erschien mir dieses Gesicht in meinen Träumen.
7: Dann werden wir es mit einem Stück Stoff verhängen. Gleich morgen, ich verspreche es dir.
8: Noch heute. Es muss noch heute sein.
7: Wenn du darauf bestehst.
8: Es ist die Wurzel allen Übels.
7: Vielleicht hast du recht. Phoebe, wir haben doch da noch diesen Stoffrest von...
8: Himmel! Was war das?
7: Das... Ja, weißt du...
6: Es ist nur die Ladenglocke, Sir.
8: Die Ladenglocke?
7: Mhm. Ich hatte keine andere Möglichkeit, glaub mir. Ich musste den Laden wieder aufmachen.
8: Sind wir so arm?
7: Wir... Ja, es war nötig. Schämst du dich, meiner?
8: Ich sollte mich deiner schämen. Ich? Ausgerechnet ich?
7: Phoebe, könntest du bitte...
6: Ja, natürlich. Ich werde mich um die Kundschaft kümmern.
7: Danke. Lass uns jetzt von etwas anderem sprechen. Komm, der Kaffee wird kalt.
8: Kaffee?
6: Ja, bitte. Was darf es sein?
9: Guten Tag.
6: Ach, guten Tag. Du bist der junge Master Higgins, nicht wahr?
9: Ja, der bin ich.
6: Der größte Abnehmer für Pfefferkuchen am Ort.
9: Ja, die esse ich für mein Leben gern.
6: Und, was kann ich heute für dich tun?
9: Mutter wüsste gerne, wie es Jungfer Pynchons Bruder geht. Sie hat gehört, dass er endlich wieder daheim sein soll.
6: So. Es ist also ihr Bruder. Und hat deine Mutter auch gesagt, wo er in der Zwischenzeit gewesen ist?
9: Hat sie, aber das ist ein Geheimnis. Ich darf nicht sagen, dass er im...
10: Ich wünsche einen schönen Tag.
6: Guten Tag, werter Herr.
9: Ich muss gehen.
10: Sie sind wohl Miss Pynchons Hilfe, was?
6: Sehr richtig. Ich bin Ihre Cousine und derzeit zu Besuch hier.
10: Ach, dann musst du Phoebe sein, die Tochter meines Vetters Arthur.
6: Dann sind Sie...
10: Ganz recht, ich bin Richter Pynchon.
6: Ja, ich sehe die Ähnlichkeit mit...
10: Colonel Pynchon, dem Erbauer dieses schönen Hauses. Keine Sorge. Ich weiß, dass ich ihm wie aus dem Gesicht geschnitten bin. Du verletzt, indem du es erwähnst, keineswegs meine Gefühle.
6: Dann bin ich beruhigt. Sicher wollen Sie mit Cousine Hepzibah sprechen. Ich werde Sie sogleich...
10: Nein. Warte.
6: Er?
10: Ich hörte wispern, es sei jemand gekommen.
6: Cousine Hepzibahs Bruder. Aber irgendetwas scheint mit ihm nicht zu stimmen.
10: Nicht zu stimmen?
6: Ja, er... Er scheint nicht mehr recht bei Verstand zu sein.
10: Sieh an. Hoffen wir, dass seine Geistesschwäche ihm wenigstens genug Verstand gibt, seine Sünden zu bereuen.
6: Was sollte Vetter Clifford denn zu bereuen haben?
10: Also haben deine Eltern die grässliche Wahrheit also vor dir zu verbergen gewusst? Das ist brav. Ich werde rasch einen Blick auf ihn werfen.
6: Sollte ich nicht lieber erst Cousine Hepzibah rufen?
10: Weshalb denn? Ich kenne mich bestens aus in diesem Haus. Vergiss nicht, dass ich hier einmal zu Hause war und du hier die Fremde bist. Geh mir aus dem Weg und...
7: Jeffrey, habe ich also doch richtig gehört.
10: Guten Morgen, Cousine Hepzibah.
7: Ich hätte mir denken können, dass du sofort hier auftauchen würdest, wenn du hörst, dass...
10: Kannst du es mir verdenken? Aber es sind hehre Motive, die mich heute dieses Haus aufsuchen ließen. Ich wollte dich beglückwünschen, dass du nun in Zukunft wieder etwas hast, wofür es sich zu leben lohnt. Lass mich jetzt vorbei. Ich will ihm nur kurz guten Tag sagen.
7: Er kann heute keine Besucher empfangen.
10: Besucher? Nennst du mich, der eure Anwesenheit in diesem Hause schweigend duldet, etwa einen Besucher? Ich soll ein Besucher sein. Ein Besucher in meinem eigenen Haus? Bei mir draußen auf dem Lande hätte er es sowieso besser und würde sich sicher schneller erholen.
7: Clifford ist hier zu Hause und hier wird er auch bleiben.
10: Der Herr möge dir gnädig vergeben, solltest du dich in dieser Sache von alten Feindseligkeiten leiten lassen. Was ist denn die bedrückende Trostlosigkeit dieses Hauses schon gegen die Annehmlichkeiten, die euch auf meinem Landsitz erwarten würden?
7: Ich werde niemals zulassen, dass...
10: Lass mich durch. Ich muss jetzt zu Clifford.
7: Hast du nicht gehört? Er kann niemanden empfangen.
10: Mich wird er...
7: Nein!
11: Du solltest vor ihm auf den Knien rutschen, seine Füße küssen und ihn anflehen, nicht einzutreten. Er möge Erbarmen haben. Erbarmen mit mir. Erbarmen mit uns. Ich bitte dich, bring ihn nicht gegen uns auf. Nicht noch einmal.
7: Da hörst du, wie es um ihn bestellt ist.
10: Du tust mir Unrecht, Cousine. Großes Unrecht. Aber ich vergebe dir.
7: Spar dir deine Vergebung für diejenigen auf, die ihrer wahrlich verdienen.
10: Ja, wenn es seine Verfassung nicht erlaubt, würde ich mich ihm heute selbstverständlich nicht aufdrängen. Guten Tag, die Damen.
6: Guten Tag. Meint er es nicht gut?
7: Der?
6: Ja.
7: Er hat ein Herz aus Stein. Vetter Jeffrey ist das abgrundtiefe Böse in unserem Leben.
6: Aber er...
7: Geh jetzt und sieh nach Clifford.
11: Hepzibah! Hepzibah!
7: Ich werde mich um den Laden kümmern. Es würde meinen Bruder nur noch mehr aufregen, mich so zu sehen. Aufgebracht, wie ich jetzt bin.
6: Wie du meinst.
7: Danke.
6: Ich doch.
7: Phoebe?
6: Ja?
7: Wir werden sehr behutsam mit ihm umgehen müssen. Er war... Nun ja, es ist wohl besser, es gerade herauszusagen. Clifford war über 40 Jahre lang im Gefängnis. Aber ich versichere dir, er ist kein böser Mensch. Ganz gewiss nicht.
11: Hepzibah! Phoebe! Wo seid ihr denn alle?
7: Er wird unsere Unterstützung bitter nötig haben, um ins Leben zurückzufinden. Wir müssen für ihn da sein.
6: Was ich tun kann, wird getan werden.
7: Es ist wohl doch ein Segen, dass du gerade jetzt zu Besuch kamst.
6: Ich,
7: Ja, geh nur. Geh.
11: Lass mich nicht hier allein.
6: Ich komme, Vetter Clifford.
2: Es war kein leichtes Leben in den nächsten Wochen im Haus der Sieben Giebel, denn der heimgekehrte Bruder stellte sich als von der langen Gefangenschaft noch stärker gezeichnet heraus, als zunächst von den beiden Frauen angenommen worden war.
12: Hepzibah! Hepzibah! Sie wollen mich holen! Sie wollen mich wieder einsperren! Hilf mir! Hilf!
7: Beruhige dich, Clifford. Es war nur ein Traum.
12: Sie wollen mich holen! aber ich will nicht mitgehen.
7: Das musst du auch nicht.
12: Ich will hier bleiben, hier bei dir, bei dir und Phoebe.
7: Das wirst du, das wirst du.
8: Hepzibah?
7: Ja?
8: Ich habe gestern lange aus dem Fenster gesehen. Aus dem Bogenfenster. Du weißt ja, dass ich...
7: Du hast schon als kleiner Junge stundenlang dort gesessen und hinausgeschaut.
8: Ja, so lernte ich damals die Welt kennen. Durch dieses Fenster.
7: Unbeschwerte Jahre waren das.
8: Aber so sehr wir es uns auch wünschen, es führt kein Weg mehr dorthin zurück.
7: Nein, leider.
8: Die Welt hat sich so sehr verändert während der Jahre, in denen ich nicht hier bei dir sein konnte.
7: Das hat sie zweifellos.
8: Ist es nicht schade, dass es keine Postkutschen mehr gibt?
7: Ja.
8: Ich habe es geliebt, ihnen als Kind nachzuschauen, wenn sie am Horizont verschwanden. Weißt du, was ich glaube?
7: Was denn?
8: Dass wir Gespenster sind. Nichts anderes als Gespenster aus einer vergangenen Zeit. Ausgeschlossen von menschlicher Gesellschaft und gefangen in diesem verfluchten alten Haus. Gefangen wie die anderen, die hier...
7: Nicht! Sprich es nicht aus, ich bitte dich!
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8: Wie hast du es nur geschafft, all die Jahre hier allein zu leben? In diesem Haus?
7: Es war schwer, das gebe ich zu. Aber ich wusste immer, dass der Tag kommen würde, da du mir zurückgegeben werden würdest. Und das gab mir Kraft.
6: Ist alles in Ordnung?
7: Ach, Phoebe, guter Gott, hast du mich erschreckt.
8: Habe ich dich aufgeweckt? Das täte mir leid.
6: Nein, ich war schon länger wach. Ich habe wieder Musik gehört. Sie kam von unten, von...
8: Von Alice Pynchon's Cembalo.
6: Ja.
7: Das ist doch alles Unsinn. Ich will davon nichts hören. Auf diesem Instrument ist, seit die arme Alice starb, nie wieder von einer lebenden Seele gespielt worden.
8: Du sagst es, liebe Schwester. Von keiner lebenden Seele.
7: Hört auf! Wir wollen nie wieder davon sprechen. Lasst uns wieder zu Bett gehen. In wenigen Stunden geht bereits die Sonne auf. Gute Nacht, Clifford.
8: Gute Nacht.
7: Phoebe.
6: Gute Nacht. Vater Clifford.
8: Gute Nacht.
6: Und ich habe es mir nicht eingebildet.
14: Das haben Sie auch nicht.
6: Oh. Mr. Holgrave.
14: Ich höre die nächtliche Musik seit der ersten Nacht, die ich hier in diesem Haus verbracht habe.
6: Aber haben Sie nie versucht herauszufinden, was es damit Psst. Auf...
14: Hören Sie? Da ist sie wieder.
6: Was kann das nur sein?
14: Es steckt eine schreckliche Geschichte dahinter.
6: Erzählen Sie.
14: Das will ich gerne tun. Setzen wir uns auf die Stufen da. Oder ist es Ihnen zu kalt hier im Treppenhaus?
6: Nicht doch. Nun erzählen Sie schon, was Sie wissen.
14: Eines Tages wurde Matthew Maul Junior vom Enkel des Erbauers des Hauses der Sieben Giebel, dem hochwohlgeborenen Gervase Pynchon, von seinem Diener ausgerichtet, er möge sich unverzüglich dort einstellen.
15: Und was will dein Dienstherr von mir? Ist etwas an den 7 Giebeln des Hauses auszubessern, das mein Vater vor 37 Jahren für die Pinchins gebaut hat?
16: Weiß nicht, was der Mosser will, Herr. Hm.
15: Na schön. Sag deinem Herrn, dass ich komme. Wie man hört, gehen dort ja die Geister gewissermaßen aus und ein. Ich kann es meinem Großvater oder wer auch immer es sein mag, nicht verdenken.
16: Nicht mich so finster ansehen.
15: Wenn du Alice Pynchon, seine Tochter, siehst, so grüße sie von Matthew Maul, dem Enkel des berühmten Hexers, und sag ihr, dass sie das hübscheste Lärfchen weit und breit ist.
16: Ich nicht tun. Zimmermann sollen Miss Alice besser nicht einmal von Weitem ansehen. Miss ist zu gut für ihn.
15: Das werden wir erst noch sehen, fürchte ich.
2: Der junge Zimmermann Matthew Maul, obwohl man ihn für seine Arbeit schätzte, war rechtschaffen unbeliebt in der ganzen Stadt. Das lag zu gleichen Teilen an seinem Wesen und daran, dass sein Großvater, den man im Haus der 7 Giebel als Geist umherwandeln gesehen haben wollte, noch immer überall gefürchtet ward. Er beharrte offenbar mit dem ihm zu Lebzeiten bereits eigenen Starrsinn darauf, dass das Grundstück, auf welchem das Haus errichtet wurde, sein Eigentum war. Seinem Enkel unterstellten viele hinter vorgehaltener Hand, dass er insgeheim ähnlich gut in den dunklen Künsten bewandert sei wie sein Großvater. Es hieß, er hätte Macht über die Träume anderer. Zudem müsse man sich vor seinem Blick hüten. In der Kirche sah man ihn nie. Dieser junge Mann also ging jenes schönen Tages schnurstracks auf den Haupteingang zu, obwohl er als hierher bestellter Handwerker doch eigentlich den Hinter- oder allerhöchstens den Nebeneingang hätte benutzen müssen.
15: Wenn es mit rechten Dingen zugegangen wäre, würde das alles hier sowieso mir gehören.
2: Er ließ den eisernen Klopfer derart auf die schwere Eichenholztür des Portals donnern, dass alle im Haus der 7 Giebel zusammenschraken und so mancher sich des Gedankens nicht erwehren konnte, der alte Hexer stünde höchstpersönlich auf der Schwelle.
16: Aber!
15: Führ mich in den Salon zu deinem Master, Scipio.
16: Kommt.
15: Was ist das?
16: Geht Zimmermann nichts an.
15: Miss Alice? Ist sie es, die da spielt?
16: Kommt!
15: Was für eigenartige Töne.
16: Matthew Maul, Massa.
8: Nur herein mit ihm, Scipio.
16: Kommt jetzt, Zimmermann. Massa euch empfangen.
15: Ja. Was ist euer Begehr?
8: Ihr seid der Sohn oder Enkel dieses infamen Matthew Maul, der einstens...
15: Ich bin der Sohn des Mannes, der dieses Haus gebaut hat und der Enkel des rechtmäßigen Besitzers dieses Grundstücks, ganz recht.
8: Lasst uns den alten Zwist nicht wieder aufnehmen. Das ist alles lange her und wurde damals vor Gericht entschieden.
15: Das hat meiner Familie angetanes Unrecht wahrlich nicht wieder gut gemacht.
8: Lasst die Toten ruhen.
15: Damit soll es dem Vernehmen nach in diesem Haus ja nicht weit her sein.
8: Warum ich euch herbestellt habe?
15: Ja?
8: Mein Großvater, welchen ich als Kind tot in diesem Sessel liegend fand, soll im Besitz einer Urkunde gewesen sein, die seitdem als verschwunden gilt.
15: Und?
8: Ist euch etwas darüber bekannt?
15: Ich will nicht leugnen, dass ich davon gehört habe. Und mir folglich auch vorstellen kann, dass ihr ganz versessen darauf seid, diese Urkunde zu finden.
8: Manche sagen, sie befände sich in des Hexers Knochenhand. Obwohl sie doch erst verschwand, nachdem er schon lange hingerichtet ward.
15: Dass da etwas dran ist, würde ich an eurer Stelle trotzdem nicht für ausgeschlossen halten. Seht doch nach in seinem Grab, wenn ihr euch traut.
8: Das habe ich bereits veranlasst.
15: Oh, Ihr seht mich überrascht. Was wollt ihr dann noch von mir?
8: Es war alles vergeblich. Sie war nicht dort. Aber...
15: Aber?
8: Die rechte Knochenhand des Toten, sie...
15: Sie fehlte.
8: Ja, so war es. Ich erinnere mich aber genau, dass die bewusste Urkunde an dem Tag, an welchem Großvater starb, hier auf dem Tisch gelegen hat.
15: Kommt endlich zum Punkt.
8: Euer Vater war hier an diesem Tag.
15: Mein Vater war eine weitaus ehrlichere Haut als dieser verfluchte Ahnherr von euch, der uns von jenem Porträt dort kalt lächelnd ansieht. Nicht einmal, wenn er im Recht gewesen wäre, hätte er die Urkunde gestohlen.
8: Ich mag mich mit euch nicht streiten. Ja. Beschafft mir die Urkunde und ich will euch fürstlich dafür entlohnen.
15: Zum Beispiel, indem ihr mir das Haus der sieben Giebel überlasst?
8: Wenn ich das täte, fände mein Großvater keine Ruhe in seinem Grab.
15: Das tut er doch sowieso nicht. Seht nur, wie grimmig er unser Gespräch verfolgt.
8: Ich vermeide es, das Porträt anzusehen.
15: Dass ihr es nicht entfernt habt? Wenn das mein Haus wäre, dann...
8: Es ist aber nicht euer Haus.
15: Vielleicht ist doch etwas dran, was man sich erzählt.
8: Was meint ihr?
15: Dass das ganze Haus in Schutt und Asche zusammenstürzt, wenn man das Porträt entfernt.
8: Ich...
15: Geht zu, ihr fürchtet ihn. Noch immer, nach all der Zeit. Ihr fürchtet ihn, wie damals, als ihr ihn gerichtet in diesem Stuhle liegend fandet.
8: Er starb eines natürlichen Todes.
15: Lüge!
8: Ich gebe zu, dass...
15: Dass ihr lieber heute als morgen für immer dieses schreckliche Haus des Todes verlassen würdet.
8: Ja, das stimmt. Ja. Aber dazu benötige ich Geld. Geld, das mir der Verkauf der Ländereien bringen wird, deren Besitz die verschwundene Urkunde anzeigt.
15: Mein Angebot steht.
8: Aber ich kann doch nicht das Haus meiner Väter für...
15: Natürlich könnt ihr. Ihr seid der Herr hier. Also?
8: Na schön. So sei es. Das Haus und der Grund hier sei euer. Wenn ihr mir die Urkunde beschafft, die mich in meine Rechte einsetzt, was die Ländereien im Osten der Stadt betrifft.
15: Eure Hand drauf?
8: Hier habt ihr sie.
15: Ist das euer Großvater? Zürnt er euch? Er blickt noch etwas grimmiger drein, will mir scheinen.
8: Ach, redet nicht solchen Unsinn. Da wir uns einig sind, könnt ihr ja nun...
15: Ruft eure Tochter hierher.
8: Meine Tochter?
15: Ja, Alice.
8: Was hat meine Tochter mit der Sache zu schaffen?
15: Vertraut mir, ich weiß, was ich tue. Der reine Blick eines jungfräulichen Verstandes ist dir vonnöten. Eure Tochter ist der Schlüssel, die Urkunde zu finden.
8: Das kann ich nur hoffen. Also schön. Scipio!
17: Massa?
8: Ruf meine Tochter hierher.
17: Miss Ellis? Aber...
8: Hast du nicht gehört?
17: Verzeiht. Miss Ellis!
15: Fürchtet ihr euch vor Gewittern?
8: Nein, natürlich nicht.
18: Du hast nach mir verlangt, Vater?
8: Ah. Ja, ich...
18: Aber wenn du mit diesem jungen Mann etwas zu besprechen hast, lass mich lieber schnell wieder gehen. Du weißt, ich vermeide es, diesen Raum zu betreten.
15: Eure Anwesenheit hier ist dringend erforderlich, Jungfer Alice. Tretet näher, ich bitte euch.
18: Vater?
15: Euer Vater ist einverstanden.
18: Ist dem so, Vater?
8: Ja, schließ die Tür und komm.
18: Wer ist der Fremde?
8: Matthew Maule, ein Zimmermann. Mit seiner Hilfe wird es endlich möglich sein, eine lange vor deiner Geburt verschwundene Urkunde wiederzufinden, die uns ein sorgloses Leben bescheren wird.
18: Und ich? Was habe ich damit zu schaffen?
8: Du...
15: Nehmt Platz.
18: Dort? Auf diesem Stuhl?
15: Gewiss. Auf dem Stuhl, auf dem euer Ahnherr seinen letzten Seufzer tat.
18: Vater?
8: Tu, was er sagt. Ich bitte dich.
15: Und jetzt erweist mir die Gunst und blickt mir in die Augen. Direkt in die Augen.
8: Ich bitte dich, tu es, Kind. Tu es.
18: Also schön.
15: Ja, so ist es gut. Blickt nur in meine Augen. Nirgendwo sonst hin. Seht ihr die schwarzen Abgründe? Seht ihr sie?
18: Ich sehe sie.
15: Gut. Das ist gut. Blickt hinein. Unaufhörlich hinein.
8: Was tut ihr?
15: Kein Wort jetzt. So ist es gut. Ja.
8: Meine Tochter, was habt ihr mit ihr gemacht?
15: Seht doch selbst. Sie ist nun vollkommen in meiner Hand.
8: Was? Aber...
15: Stellt die Frage, die euch so dringend interessiert.
8: Die Urkunde, Alice. Wo ist die Urkunde?
18: Ich weiß es nicht.
15: Oh, wie überaus bedauerlich. Ich hätte schwören können...
8: Verdammt seist du, Schurke! Du und der Leibhaftige haben mir mein Kind geraubt. Gib sie mir auf der Stelle zurück, oder ich werde dafür sorgen, dass du deinem Großvater auf den Galgenhügel folgen wirst.
15: Sachte, sachte. Ist es meine Schuld, dass ihr eure Tochter verkauftet, um ein vergilbtes Pergament zu erlangen?
8: Alice, wach doch auf. Hörst du mich denn nicht, Kind?
15: Nein. Sie hört euch nicht. Sie ist ganz in meiner Hand, weil ich den stärkeren Willen habe.
8: Schluss damit! Schluss!
18: Urgroßvater, er ist hier.
8: Was? Was sagst du?
18: Sein Kragen. Er ist mit Blut befleckt. Urgroßvater, er hat die Urkunde in seiner Gewalt.
8: Wo ist sie? Frag ihn, wo er sie versteckt hat. Ich muss es wissen.
18: Er...
8: Ja? So rede doch.
18: Er will es nicht sagen.
15: Vielleicht gehört es zu eurer Sühne, dass euer Großvater das Geheimnis, welches seine Erben reich und glücklich machen würde, lieber für sich behält. Er muss daran ersticken. So wie er an seinem eigenen Blut erstickt ist, das mein Großvater ihm zu trinken gegeben hat.
8: Weckt sie auf. Sofort. Schluss mit diesem Spiel. Alice.
15: Behaltet euer Haus. Ich will es gar nicht mehr. Es ist verflucht. Hier kann nie jemand glücklich leben.
8: Gebt mir meine Tochter zurück und zieht eurer Wege.
15: Warum sollte ich?
8: Ihr seid ein Teufel in Menschengestalt.
15: Vielleicht habt ihr recht. Ich will jedoch nicht so sein und sie wenigstens in eurer Obhut lassen.
18: Was ist denn? Hab ich irgendetwas gesagt?
8: Oh, dem Herrn sei Lob und Preis. Da bist du ja wieder.
15: Das scheint nur so.
8: Verschwindet auf der Stelle aus meinem Haus.
15: Das will ich gerne tun. Ich gehe in dem Bewusstsein, dass eure Tochter nun in meiner Hand ist.
18: Was?
8: Scipio, schaff ihn hier raus und sorge dafür, dass er uns nie wieder unter die Augen treten wird.
2: Die arme Alice. Eine finstere Macht hielt nun ihre reine Seele mit festem Griff umklammert. Sie war ihr restliches Leben die Sklavin des Zimmermanns Maul. Er brauchte sie nur Kraft seiner Gedanken zu sich zu rufen, und wo immer sie war, musste sie herbeieilen, um ihm zu Diensten zu sein und sich von ihm in seiner ärmlichen Hütte demütigen zu lassen.
15: Lach, Alice! Lach! Und jetzt sei traurig, Alice. Tanz, tanz für mich, Alice.
19: Wilder! Tanz wilder! Noch wilder! Tanz! Tanz für mich! So ist es gut!

0: Maul hatte es darauf angelegt, das Mädchen zum Gespött zu machen. Am Tag seiner Hochzeit rief der unsichtbare Tyrann, der finstere Macht über sie hatte, Alice zu sich und ließ sie, nur mit einem dünnen Nachthemd bekleidet, für Stunden zu seinem und der Gäste Vergnügen bis zur totalen Erschöpfung tanzen.
1: Geh. Du kannst gehen. Geh nach Hause und berichte deinem stolzen Vater, was Matthew Mole dich gezwungen hat zu tun.
0: Ein fürchterliches Unwetter tobte in jener Nacht über der Stadt. Alice erreichte durchnässt bis auf die Haut das Haus. Ein schweres Fieber war die Folge. Trotzdem mied sie es, das Bett zu hüten, sondern saß Tag und Nacht nur am Klavier und spielte.

0: Bis der Tod sie eines Tages von ihren Qualen erlöste, ging das so. Die Pynchons richteten ein großes Begräbnis für die Unglückliche aus.
1: Noch wach?
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0: Auch Matthew Maul folgte ihrem Sarg. Er, der die Seele einer arglosen jungen Frau nur so zum Zeitvertreib an sich gerissen hatte und sie so langsam zugrunde gerichtet hatte.
3: Grauenvoll. Und wie man hört, findet ihre gequälte Seele noch immer keine Ruhe.
0: Nein, sie scheint gebunden zu sein an dieses Haus und an das Instrument, dem sie bereits zu Lebzeiten so seltsame Klänge zu entlocken verstand.
3: Woher wissen Sie das alles?
0: Manches hat mir Ihre Cousine erzählt, anderes die Nachbarn.
3: Ich weiß nicht, ob dieses Haus der rechte Ort für Vetter Clifford ist, um sich von seinen Jahren im Gefängnis zu erholen.
0: Wie geht es ihm denn eigentlich? Sie verbringen ja viel Zeit mit ihm.
3: Das stimmt. Und das bereichert mein Leben sehr. Er ist ein so liebenswerter Mensch. Umso mehr bricht es mir das Herz zu sehen, was die Jahrzehnte hinter Kerkermauern seiner Seele angetan haben. Oft ist er unbeschwert und fröhlich. Und dann verdüstert, wie aus heiterem Himmel, eine schwarze Wolke sein Gemüt. Kann man die Schatten der Vergangenheit denn niemals abschütteln?
0: Nein, ich fürchte nicht.
3: Dies ist das Stammhaus meiner Familie. Daher bin ich in gewisser Weise daran gebunden. Allerdings fürchte ich, dass ich nie wieder so unbeschwert fröhlich sein kann, wie zu dem Zeitpunkt, da ich Cousine Hepzibah und den bedauernswerten Vetter Clifford und ihr trauriges Schicksal noch nicht kannte. Dennoch ist es meine Pflicht, ihnen in dieser schweren Zeit beizustehen. Und dies in diesem unheimlichen alten Haus zu tun. Ich habe keine Wahl. Aber Sie? Warum setzen Sie sich dem allen hier freiwillig aus und beziehen Quartier in einem Haus, in dem ruhelose Geister umzugehen scheinen?
0: Das Haus steht für mich für eine abscheuliche Vergangenheit, mit der es fertig zu werden gilt. Das kann nur geschehen, indem man sich dieser Vergangenheit stellt und sich ihrem Einfluss aussetzt.
3: Wir, Cousine Hepzibah, Vetter Clifford und ich, wir haben keine andere Möglichkeit, als hier zu bleiben, ob es uns gefällt oder nicht. Denn das Blut der Pynchons pulsiert in unseren Adern, aber Sie...
0: Auch ich habe einen Grund, warum ich mich dem Gestank des verfaulenden Holzes hier aussetze.
3: Diesen Grund zu erfahren, würde mich sehr interessieren.
0: Vielleicht bin auch ich gesandt, den Unglücklichen beizustehen. Wenngleich nur als neutraler Beobachter und Chronist.
3: Ja, aber das kann doch nicht alles sein, weswegen Sie...
0: Es ist spät. Wir sollten jetzt wirklich schlafen gehen.
3: Sie weichen mir aus.
0: Gute Nacht, Miss Phoebe.
3: Gute Nacht. Wir werden uns übrigens eine Weile nicht sehen.
0: Warum nicht?
3: Ich fahre für ein paar Tage aufs Land.
0: Aber Sie kommen doch zurück.
3: Ja, ich komme zurück. Denn das Haus der Sieben Giebel ist nun mein Zuhause geworden. Daher gilt es, sich von meiner Mutter und meinen Freunden zu verabschieden und noch ein wenig mehr von meinem persönlichen Besitz hierher zu bringen.
0: Ich verstehe. Passen Sie gut auf sich auf.
3: Danke, das werde ich. Gute Nacht, Mr. Holgrave.
0: Gute Nacht.
3: Sie verschweigen mir doch etwas.
0: Nichts als mein eigenes Geheimnis. Und das dürfte wohl mein gutes Recht sein.
3: Ich werde schon noch dahinter kommen.
0: Das glaube ich kaum. Kaum hatte Phoebe Pynchon das Haus der Sieben Giebel verlassen, hing tagelang eine Dunkelheit über dem Haus, welche mit der Trübseligkeit des Himmels nur unzureichend zu erklären war. Es schien, dass der letzte Funke Freude und Zuversicht mit ihr aus dem Haus geschieden war. Der Ostwind rüttelte an den undichten Fenstern und fauchte in den hohen Kaminschächten. Das Haus war, mehr als sonst schon, erfüllt von tausend klagenden Geisterstimmen. An einem dieser Tage betrat Richter Jeffrey Pynchon erneut den Laden meiner Vermieterin.
4: Meine liebe Cousine.
5: Was willst du?
4: Ja, was werde ich schon wollen? Mich nach deinem und Cliffords werdem Befinden erkundigen. Außerdem wollte ich fragen, ob ich irgendetwas für euch tun kann.
5: Ich wüsste nicht was.
4: Darf ich dann zu...
5: Clifford hütet seit gestern das Bett. Er kann dich daher nicht empfangen.
4: Er wird doch nicht etwa sterben?
5: Das müssen wir wohl alle einmal, wie dir sicherlich bekannt ist. Aber derzeit ist sein Ableben wohl nicht zu befürchten.
4: Lass mich doch zu ihm.
5: Nein! Versteh endlich, dass du in diesem Haus nicht willkommen bist.
4: Und damit tust du mir großes Unrecht. Kein menschliches Wesen, dich eingeschlossen, hat mehr um ihn geweint als ich.
5: Heuchler! Du hast ihn noch heute wie in unseren Jugendtagen. Ich bin mir sicher, dass du wieder irgendeine Teufelei ausheckst gegen ihn.
4: Aber
5: das allein ist der Grund, warum du immer wieder bittest, ihn sehen zu dürfen.
4: Nein.
5: Lass ihn und mich ein für alle Mal in Ruhe. Das ist alles, was wir uns wünschen.
4: Ich habe mir vorgenommen, dass ich ihn heute sehen werde, ehe ich das Haus verlasse. Immerhin bin ich sein einziger Freund.
5: Du bist sein größter Feind. Das warst du schon immer.
4: Du glaubst wohl, seine Freilassung sei der größte Triumph über mich, nicht wahr?
5: Und wenn schon?
4: Lass dir gesagt sein, dass er diese Freilassung einzig und allein mir und meinen Kontakten zu verdanken hat.
5: Dass ich nicht lache. Daran werde ich niemals glauben. Du bist es doch, dem er die Jahrzehnte im Gefängnis zu verdanken hat.
4: Glaub, was du willst. Jedenfalls bin ich heute hier erschienen, um zu entscheiden, ob er in Freiheit bleiben darf oder nicht.
5: Was? Aber...
4: Darf ich endlich zu ihm?
5: Niemals.
4: Unser Erbonkel vermachte mir, wie du nur zu gut wissen solltest, sein gesamtes Vermögen nebst seinem Grundbesitz. Dir und Clifford wurde hingegen lediglich ein Wohnrecht in diesem Haus auf Lebenszeit zugestanden.
5: Und? Willst du uns das jetzt etwa auch noch streitig machen? Soll das der Preis sein, damit der unglückliche Clifford in Freiheit bleiben kann?
4: Aber nicht du. Ich habe es nur satt, mich von dir in meinem eigenen Haus ständig so von oben herab behandeln zu lassen. Ich hege den begründeten Verdacht, dass die lange vermisste Urkunde immer noch hier im Hause sein muss. Clifford weiß etwas darüber und deshalb...
5: Mein armer Bruder soll etwas über versteckte Schätze wissen? Verlierst doch du jetzt den Verstand?
4: Er hat mir vor über 40 Jahren in einem schwachen Moment gestanden, dass er etwas darüber weiß.
5: Lügen, nichts als Lügen!
4: Ein paar Monate bevor unser Erbonkel starb, rühmte sich Clifford, dass er zufällig den Schlüssel zu unermesslichem Reichtum gefunden habe. Und zwar in diesem Haus. Ich sage dir, er weiß, wo die Dokumente versteckt sind, die...
5: Die dich noch reicher machen könnten, als du ohnehin schon bist?
4: Gewissermaßen.
5: Selbst wenn es so wäre, dann...
4: Es wäre mir ein leichtes, Clifford für unzurechnungsfähig erklären zu lassen und dafür zu sorgen, dass er für immer an einem Ort weggeschlossen wird, der noch etwas schrecklicher sein dürfte, als es das Gefängnis schon war.
5: Dein Geist ist wesentlich kranker als der seine. Jetzt erkenne ich das Teuflische in deinem Wesen wieder. Es war schon früher da. Aber heute scheinst du endgültig vergessen zu haben, dass auch du ein Mensch bist.
4: Entweder gibt Clifford sein Geheimnis preis, oder ich werde veranlassen, dass er sofort von hier weggebracht wird. Eine Rückkehr dürfte dann ausgeschlossen sein. Also, wie entscheidest du dich, Cousine Hepzibah?
5: Clifford weiß um kein Geheimnis.
4: Das würde ich lieber von ihm selbst hören. Ich werde jetzt in den Salon gehen, in dem das Porträt unseres Ahnherrn hängt, und mich in dessen Sessel setzen. Wenn du schlau bist, gehst du jetzt nach oben und holst Clifford.
5: Was bleibt mir übrig? Ich beuge mich.
4: Nichts anderes habe ich von dir erwartet. Lass mich nicht so lange warten.
5: Bestimmt nicht.
6: Kann ich irgendwas tun?
5: Haben Sie mich erschreckt?
6: Verzeihen Sie, aber ich wurde ungewollt Zeuge Ihrer Unterredung mit...
5: Danke, aber es gibt nichts, was Sie tun können. Bitte, gehen Sie wieder auf Ihr Zimmer. Ich muss zu meinem Bruder.
6: Wie Sie wünschen.
4: Warum ist das Porträt denn verhängt? Weg mit dem Lager.
5: Clifford, lieber Bruder. Clifford, ich bin es, Hepzibah. Clifford? Clifford, wo bist du denn? Clifford! Herr im Himmel, wo kann er denn sein? Clifford! Clifford, wo bist du? Ach, Vetter Jeffrey, Clifford ist verschwunden. Du musst mir suchen helfen. Vetter Jeffrey, du... Ja, warum antwortest du nicht? Jeffrey!
7: Gott hat ihm Blut zu trinken gegeben.
5: Clifford, da bist du ja. Ich habe dich schon im ganzen...
7: Die Last ist von uns abgefallen, Hepzibah. Endlich können wir lachen. Und tanzen und singen. Ganz wie es uns gefällt.
5: Was redest du denn da? Wo ist Vetter Jeffrey?
7: Ich sagte es dir doch. Gott gab ihm Blut zu trinken. Wie Colonel Pynchon.
5: Ich verstehe nicht.
7: Sieh doch hin. Da sitzt er doch.
5: Jeffrey! Wie grässlich. Wie grässlich. Clifford, was hast du getan?
7: Ich? Nichts. Ich habe nichts getan. Eine höhere Macht hat das Böse gerichtet. Zum zweiten Mal hat ein Pynchon sein Leben in diesem Sessel ausgehaucht.
5: Aber was soll denn jetzt werden? Am Ende wird man dich wieder von hier fortbringen. Das würde ich nicht überleben.
7: Lass uns weggehen von hier. Auf der Stelle. Nimm deinen Mantel und alles Geld, das im Haus ist. Setz deine Haube auf und komm.
5: Aber wohin? Wohin sollen wir gehen?
7: Irgendwohin.
5: Du hast recht. Vielleicht ist es wirklich das Beste.
7: Ja,

0: Ich bin wieder zu Hause. Cousine Hepzibah, Vetter Clifford. Cousine Hepzibah, Vetter Clifford.
1: Da sind Sie ja wieder.
0: Gott sei Dank, es ist doch jemand da. Es ist keine sehr angenehme Vorstellung, in diesem Haus allein zu sein.
1: Ja. Wem sagen Sie das?
0: Wo sind meine Verwandten?
1: Fort. Und ich weiß nicht, wohin. Wir sind vollkommen allein hier.
0: Aber wohin können Sie denn nur gegangen sein?
1: Ja.
0: Sie verheimlichen mir doch schon wieder etwas. Bestimmt ist irgendein Unglück geschehen. Und Sie wollen es mir nur nicht sagen.
1: Das ist gestern Abend passiert. Hier, sehen Sie selbst.
0: Was ist das?
1: Eine Fotografie, die ich vor einer Stunde, als die Sonne aufging, angefertigt habe.
0: Das ist der Richter Jeffrey Pynchon. Dieser Ausdruck, ist er...
1: Er ist tot. Er fand den Tod auf die gleiche Art und Weise und am gleichen Ort wie einst Colonel Pynchon.
0: Aber das... Das...
1: Sehen Sie doch selbst. Gehen wir in...
0: Nein, auf keinen Fall werde ich diesen Raum betreten, solange er da noch sitzt und ins Leere starrt.
1: Ich habe die Polizei noch nicht gerufen, weil ich vermeiden wollte, dass man ihre Verwandten verdächtigt.
0: Nein, auf keinen Fall werde ich diesen Raum betreten, solange er da noch sitzt und ins Leere starrt.
1: Ich habe die Polizei noch nicht gerufen, weil ich vermeiden wollte, dass man ihre Verwandten verdächtigt, etwas mit dem Tod des Vetters zu tun zu haben.

0: diesen Ort seine gerechte Strafe ereilt.
1: Vetter Jeffrey wäre ein Mörder?
0: Miss Phoebe.
1: Ja?
0: Phoebe, ich... Ich kann es nicht länger für mich behalten.
1: Mr. Holgrave, Sie...
0: Ich liebe dich. Sicher weißt du es längst.
1: Aber warum würdest du ein einfaches Mädchen vom Lande wie mich lieben wollen?
0: Weil ich mir nur an deiner Seite vorstellen kann, überhaupt eine Aussicht auf Glück in diesem Leben zu haben. Sag, liebst du mich auch?
1: Als ob du das nicht längst wüsstest.
0: Dann lass uns.
1: Ich glaube, es ist jemand an der Haustür.
2: Gott sei es gedankt. Wir sind wieder zu Hause.
3: Phoebe, da ist ja unsere kleine Phoebe wieder.
2: Oh ja, meine Liebe.
1: Gut, dass ihr kommt. Wir haben viel zu besprechen.
2: Das denke ich mir. Guten Morgen, Mr. Holgrave.
0: Guten Morgen.
3: Ihr wisst also alles?
1: Nicht alles.
0: Als Ihr Erbonkel damals tot aufgefunden wurde, fand man doch seine persönlichen Papiere durchwühlt vor. Und es waren auch Dinge gestohlen worden.
2: Das stimmt.
0: Außerdem fand man einen blutigen Handabdruck, den man Ihnen zuordnete.
3: Das ist richtig.
1: Hast du es getan, Vetter Clifford? Bist du sein Mörder?
2: Kannst du so etwas fragen, Phoebe?
3: Lass sie. Du selbst hättest dir manch schlaflose Nacht erspart, wenn du den Mut aufgebracht hättest, mir diese Frage damals zu stellen.
2: Das brauchte ich nicht. Ich wusste immer, dass du es nicht getan hast.
3: Das habe ich auch nicht. Vetter Jeffrey war in seiner Jugend ein rechter Tunichtgut und ständig in Geldnöten. Als er auf der Suche nach Bargeld mal wieder die Schubladen in des Onkels Schreibtisch durchwühlte, wurde er von ihm ertappt. Es kam zum Streit. Der Onkel erregte sich derart, dass ihm eine Ader platzte. Er stürzte und schlug sich den Kopf am Schreibtisch auf.
1: Es war also ein Unfall.
2: Wenn nicht diese Kopfwunde gewesen wäre, hätte jedermann geglaubt, dass der Onkel ein weiteres Opfer des Fluchs geworden ist, den Matthew Maul unter dem Galgen ausgestoßen hatte.
3: Vetter Jeffrey aber wusste alles so zu arrangieren, dass ich an seiner Statt wegen Totschlags angeklagt und verurteilt wurde.
0: Dachte ich's mir doch.
2: Ich wusste immer, dass du unschuldig warst und er schuldig war.
3: Er hat es in Kauf genommen, dass mein Leben zerstört wurde.
2: Er ist schon in unserer Kindheit immer neidisch auf dich gewesen.
1: Ich glaube, es wäre doch besser für dich, das alles, auch dieses Haus, nun endlich hinter dir zu lassen.
3: Vielleicht hast du recht.
1: Heute finde ich es ganz besonders schauerlich hier.
0: Weil du weißt, dass im Salon ein Toter mit offenen Augen und blutigen Lippen liegt.
1: Dahingerafft vom Familienfluch.
3: Ja. Ach was! Ich glaube vielmehr, dass diese vielen ähnlichen Todesfälle auf eine vererbte, körperliche Schwäche in unserer Familie zurückzuführen sind.
1: Selbst wenn dem so wäre, ist da trotzdem immer noch dieses furchteinflößende Porträt von Colonel Pynchon, das mir schuldlose nicht...
3: Das Porträt!
2: Was ist denn mit dir, Clifford?
3: Das Porträt. Es verheißt Reichtum.
1: Was soll das heißen?
2: Also wusstest du doch die ganze Zeit, wo die Urkunde versteckt ist.
1: Wovon sprichst du?
2: Vetter Jeffrey behauptete gestern, dass Clifford ihm vor vielen Jahrzehnten zu verstehen gegeben hätte. Er wüsste, wo die Urkunde versteckt ist.
0: Das Versteck befindet sich also hinter oder im Porträt?
3: Eine versteckte Feder. Ja, jetzt fällt mir alles wieder ein. Komm mit!
1: Nein, ich kann da nicht reingehen. Nicht, solange er noch da liegt.
0: Nimm meine Hand.
3: Und die meine.
1: Also schön.
2: Ich werde meine Schürze über sein Gesicht legen. So.
1: Ich danke dir.
2: Nicht doch.
0: Soll ich?
3: Ja. Nehmen Sie das Porträt von der Wand. Es gibt irgendwo eine versteckte Feder.
0: Hab sie schon.
2: Glaubst du wirklich, dass wir das tun sollten? Der Colonel hat doch ausdrücklich verfügt, dass...
3: Doch nur, um die Urkunde zu schützen. Aus keinem anderen Grund hat er es getan.
1: Und?
0: Es ist eine Nische dahinter. Alles voller Stoff.

0: Staub und Spinnweben. Oh. Ja, da ist etwas.
1: Ist das ein Pergament?
0: Ja.
1: Schnell, falten Sie es auseinander.
0: Bin schon dabei.
1: Sie ist es. Oh. Sie ist es. Die Urkunde über den Erwerb riesiger Ländereien im Osten der Stadt. Oh. Hepzibah!
2: Heißt das etwa?
1: Natürlich. Wir sind reich. Oh. Unermesslich reich.
3: Das ist also das Pergament, das die unglückselige Alice Pynchon ihren Seelenfrieden und ihr Leben gekostet hat.
0: Sie sagte ja damals in der Hypnose bereits, dass der Colonel es in seinem Besitz habe und nicht rausgeben wird.
3: Ja.
1: Nach dieser Urkunde haben Generationen von Pynchons vergeblich gesucht.
0: Und jetzt, da sie endlich gefunden wurde, ist sie vollkommen wertlos.
2: Wertlos?
3: Was sagst du da?
1: Da steht aber doch das...
0: Das hat alles heute keine Gültigkeit mehr. Das gesamte Gelände ist längst bebaut. Daran wird nicht zu rütteln sein.
1: Bedauerlich.
3: Habt ihr das auch gehört?
1: Jemand hat gelacht.
2: Aber wir sind doch völlig allein im Haus.
0: Es muss Alice Pynchon gewesen sein.
3: Ob sie in die Unendlichkeit eingegangen ist?
0: Dessen bin ich mir sicher.
1: Ich möchte trotzdem nicht mehr in diesem verfluchten Haus bleiben.
3: Wie gut ich dich verstehen kann, Vetter Clifford.
2: Aber wo sollen wir denn hin?
0: Gesetzt dem Fall der Leichenbeschauer kommt zu dem Schluss, dass Richter Jeffrey Pynchon eines natürlichen Todes starb, wovon auszugehen sein wird, wenn wir ihn auf eine vermutete Erbkrankheit in der Familie aufmerksam machen, dann fällt seinem Vetter und seinen Cousinen ein großes Erbe zu.
3: Du meinst...
2: Das Landhaus! Jeffreys Haus auf dem Land! Ja, es ist entzückend! Clifford, was sagst du?
1: Ich sage, dass wir zukünftig dort leben sollten. Dort werden wir keine Gespenster mehr sein.
0: Und so Gott will, wird es dort auch keine Gespenster geben.
2: Ja.
1: Die Schatten der Vergangenheit und all das Böse, welches es in unserer Familie gab, werden wir mitsamt dem Haus der Sieben Giebel hier zurücklassen.
0: Zu guter Letzt kommt es also womöglich doch noch zur Aussöhnung unter den Familien, die sich über Generationen befehdet haben.
3: Was meinst du?
0: Was würdest du davon halten, wenn du zukünftig Maul mit Nachnamen heißen würdest?
2: Du meine Güte!
1: Soll das etwa heißen?
0: Es soll heißen, dass ich der Letzte der Sippe bin, ja. Aber ein Hexenmeister bin ich nicht. Auch wenn das Fotografieren manch einem vielleicht als Hexenwerk erscheinen mag.
3: Ich würde mit Stolz den Namen Maul tragen. Denn damit wäre endlich das letzte Wort unter dieses unselige Kapitel geschrieben.
1: So soll es sein.
2: Kommt, treten wir aus dem Schatten ins Licht. Es ist euch ein wundervoller Morgen.
3: Ja. Wo seid ihr denn eigentlich gewesen heute Nacht?
1: Wir sind mit der neuen Eisenbahn gefahren, bis wir gemerkt haben, dass es keinen Zweck hat, vor Dingen davon zu laufen, die einen doch immer wieder einholen würden.
2: So wie es jetzt gekommen ist, ist es viel besser. Nun können wir endgültig unseren Frieden mit der Vergangenheit machen.

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2: Vor Anbeginn der Zeit schuf einer der mächtigsten Zauberer der nördlichen Hemisphäre einen Spiegel, der die erstaunlichsten Eigenschaften hatte, die man sich nur vorzustellen imstande war. Er ward das Glas des Loki genannt, und es gab über Jahrtausende hinweg keinen Zauberer, keine Hexe, keinen Hexenmeister auf der Welt, der nicht danach gierte, es zu besitzen. Das Glas des Loki.

Was war denn das? Die ganze Sache hatte an einem Donnerstagmorgen im Dezember des Jahres 1926 ihren Anfang genommen. Und zwar durch ein sich mir nicht erklärendes Bewegungsphänomen, welches ich in meinem alten Kopenhagener Spiegel wahrzunehmen glaubte. Dieser hing im Wohnzimmer. Mein Schlafzimmerspiegel, vor dem ich mir gerade die Haare gebürstet hatte, als ich die Bewegung wahrnahm, war so platziert, dass die Spiegel sich gegenseitig ineinander spiegelten. Somit entstand als optische Täuschung der Eindruck eines unendlich langen, immer kleiner werdenden Korridors. Und ganz am Ende dieses Korridors hatte sich etwas bewegt. Dessen war ich mir sicher. Seltsam. Nichts Ungewöhnliches mehr zu sehen. Ich hätte schwören können, dass sich da drin etwas bewegt hat. Etwas, das nicht mit mir hier im Raum war. Ob mir einer der Jungen einen Streich gespielt hat? Hey, ihr Lausebengel, zeigt euch! Dann können wir zusammen über die ganze Sache lachen und das ist gut. Nein, niemand da. Ich bin wirklich vollkommen allein hier. Ob ich mich doch getäuscht habe?

0: Die von meinem alten Freund Julian Brown geleitete Privatschule lag auf einem windumtosten Berghang in Connecticut. Seit einiger Zeit war ich dort als Lehrer tätig. Dies war jedoch mein erster Winter in diesem Bundesstaat. Und ich muss sagen, dass mir schnell bewusst wurde, warum ich mich jahrelang in der Karibik so wohl gefühlt hatte. Als ich an jenem Morgen den Speisesaal betrat, erlebte ich eine reichlich unangenehme Überraschung.
1: Oh, hier drinnen ist es ja noch kälter als draußen auf dem Schulhof.
2: Guten Morgen, Mr. Kenevan.
1: Ah, Mr. Mayor, da treffe ich ja gleich den Richtigen. Ich würde gerne wissen...
2: Wenn Sie auf die Temperaturen in den Gebäuden auf dem Schulgelände anspielen, dann...
1: Ja, genau darum geht es mir.
2: Dachte ich mir. Die verdammte Heizungsanlage ist heute Nacht ausgefallen.
1: Ach du meine Güte. Und das ausgerechnet bei diesen Temperaturen.
2: Sowas passiert ja immer nur dann, wenn es am unpassendsten ist.
1: Da haben Sie leider recht. Ich nehme an, Sie sind bereits tätig geworden?
2: Natürlich. Gleich um 6 habe ich mit der Reparatur losgelegt. Bisher jedoch ohne den geringsten Erfolg. Ich habe auch schon jemanden aus der Stadt hierher bestellt, der sich das Problem mal anschauen soll.
1: Bei den Schneemassen, die sich da draußen auftürmen, wird es nicht einfach sein, hier heraufzukommen, fürchte ich.
2: Das fürchte ich in der Tat auch. Es wird daher wohl etwas dauern, ehe wir hier wieder annehmbare Temperaturen haben. Heute wird das jedenfalls in keinem Fall mehr was. Ich muss dann auch weitermachen.
1: Ist gut. Viel Glück, Mr. Mayor.
2: Kann ich gebrauchen, danke.
3: Guten Morgen, Ben.
1: Morgen, Julian. Na, wie fühlt es sich an, eine Schule am Südpol zu leiten?
3: So etwas gab's hier jedenfalls noch nie.
1: Das hätte ich an deiner Stelle zu einem neuen Kollegen auch gesagt.
3: Wir werden uns mit dieser unangenehmen Situation leider wohl noch ein Weilchen arrangieren müssen. Ich hoffe, dass dich das Zähneklappern der Schüler nicht zu sehr in deiner Konzentration an der Tafel stören wird.
1: Keine Sorge. Ich habe heute sowieso nur die paar Jungs, die sich für klassisches Drama interessieren, zu unterrichten. Wenn es dir nichts ausmacht, schlage ich vor, die 4 Stunden einfach in meine Privaträume zu verlegen. Dann können wir uns dort wenigstens ein Feuer im Kamin machen.
3: Eine sehr gute Idee. Mach das. Ich wünschte, alle im Kollegium wären in dieser Sache so kooperativ wie du.
1: Ich weiß genau, wen du meinst.
3: Ja, man hat es nicht leicht.
1: Kann ich mir lebhaft vorstellen. Schön, dann werde ich jetzt meine 3 Jungs mal suchen gehen.
3: Denk an mich, wenn du vor dem flackernden Kaminfeuer mit ihnen sitzt. Ich habe es nämlich nicht so gut und darf im Wintermantel in meinem Büro sitzen.
1: Dass die Angestellten es mal besser als der Chef haben, gefällt mir. Daran könnte ich mich direkt gewöhnen.
3: Von wegen. Genieß es, solange es dauert.
1: Worauf du dich verlassen kannst.
4: Guten Morgen, Mr. Kenevan.
1: Ah, Robert. Guten Morgen.
4: Eine richtige Hundekälte, nicht?
1: Das kann man sagen. Deshalb findet der Unterricht auch heute in meinen Privaträumen statt.
4: Oh, das ist ja toll.
1: Weißt du, wo die beiden anderen sind?
4: Ja, da drüben am Tisch. Hey, Clark und Brian.
5: Was ist? Morgen, Mr. Kenevan.
1: Morgen, Jungs. Wie weit seid ihr mit dem Frühstück?
6: Fast fertig.
1: Gut. Dann kommt, wenn ihr fertig seid, zu meinen Räumen.
5: Zu Ihren Räumen, Sir?
1: Ja. Oder wollt ihr lieber in einem der Klassenzimmer erfrieren?
6: Nein. Natürlich nicht.
5: Wir beeilen uns.
1: Bis gleich.
5: Ja.
1: Wir können ja schon mal vorgehen, Robert.
4: Ja, gerne. Die Kälte schnürt einem ja beinahe die Luft zum Atmen ab, nicht?
1: Allerdings. Mir wäre es wirklich weitaus lieber, wenn die Schule in der Karibik stehen würde. Mhm. Robert und ich sorgten schon mal für ein prasselndes Feuer in meinem Wohnzimmerkamin, welches die feuchte Kälte im Raum schnell vertrieb. So, bitte nimm Platz.
4: Danke.
1: Tee?
4: Gern. Oh, einen ungewöhnlichen Spiegel haben Sie da über dem Kamin hängen.
1: Ja, er ist mein wertvollster Besitz. Oh,
4: ist der Rahmen etwa aus echtem Gold?
1: Nein, das nur nicht gerade, aber außergewöhnlich verziert. Mhm.
4: Könnte fast ein Zauberspiegel sein.
1: Vielleicht ist er das ja auch. Hier, dein Tee.
4: Danke.
1: Ich habe den Spiegel kurz vor meiner Abreise in der Karibik im Nebengebäude eines verlassenen Herrenhauses in der wenig besiedelten Nordregion nahe Santa Cruz gefunden. Mm.
4: Und Sie haben ihn dann einfach mitgenommen?
1: Ja, warum auch nicht? Offenbar hatten ihn die Leute, als sie das Haus aufgegeben haben, ja nicht mehr haben wollen. Hm. Er stand mit dem Glas zur Wand in einer dunklen Ecke, war völlig eingestaubt und mit Spinnenweben überwuchert.
4: Merkwürdig. Warum sollte jemand ausgerechnet solch ein Prachtstück zurücklassen?
1: Das habe ich mich auch gefragt. War eine ganz schöne Schlepperei, ihn mit nach Hause zu nehmen, kann ich dir sagen.
4: Das glaube ich. Der ist bestimmt schwer.
1: Das ist gar kein Ausdruck. Aber wie du siehst, hat sich die Mühe gelohnt.
4: Ja.
1: Als ich ihn von Staub und den Spinnenweben befreit und das Glas geputzt hatte, kam dieses Prachtstück zum Vorschein.
4: Er ist faszinierend. Irgendwie zieht er immer wieder meine Blicke auf sich.
1: Ja, dieses Phänomen ist mir auch schon aufgefallen. Er ist recht dominant, wenn man es so sagen möchte.
4: Es ist direkt eine hypnotische Wirkung, die von ihm ausgeht, nicht?
1: Vielleicht. Ich will aber hoffen, dass du trotzdem gleich noch meinem Unterricht zu folgen imstande bist.
4: Die seitlich auf dem Rahmen angebrachten Fratzen können einem wirklich Angst machen.
1: Vielleicht solltest du dich gleich doch besser mit dem Rücken zu ihm setzen.
4: Auf keinen Fall. Nein, einem solchen Spiegel sollte man niemals den Rücken zuwenden.
1: Aha, und warum nicht?
4: Weil es gefährlich sein könnte.
1: Inwiefern gefährlich?
4: Er ist mächtig. Sehr mächtig. Und er mag es nicht, wenn man...
1: Ah, das werden die Jungs sein. Da seid ihr ja endlich.
7: Komm schon. Leider ging's leider nicht. Komm, wir müssen schon unsere Bücher holen. Es hat ja dich meine ich. Komm. Komm hierher zu mir. Tritt vor den Spiegel, damit ich dich besser sehen kann.
1: Zeigt euch nicht.
7: Ich gehorche mir. So.
1: Rein in die gute Stube. Wenn ihr Tee möchtet, bedient euch.
8: Da sage ich nicht nein. Clark?
9: Ja, gern. Ach, schön warm hier, Mr. Knevin.
8: Nett von Ihnen, den Unterricht hier abzuhalten.
9: So entkommen wir wenigstens für 4 Stunden dem Eispalast da drüben.
1: Dann werdet ihr ja heute vielleicht das erste Mal etwas länger Unterricht haben wollen.
8: Könnte sein.
9: Ich glaube nicht. Wir wollen ja nicht gleich übertreiben.
1: Nehmt Platz.
8: Hey, da wollte eigentlich ich sitzen.
9: Zu spät.
1: Robert? Robert?
4: Ja?
9: Was ist denn mit dem schon wieder los?
8: Ist da etwa jemand verliebt in das eigene Spiegelbild?
1: Komm von dem Spiegel weg und nimm wieder Platz. Ich möchte mit dem Unterricht beginnen.
4: Ja, natürlich, Mr. Knevin. Bitte entschuldigen Sie.
1: Da gibt es nichts zu entschuldigen. Schlagt jetzt bitte Seite 178 auf.
8: Ja. So.
1: In der Behaglichkeit meines Wohnzimmers machte der Unterricht den Jungen merklich mehr Spaß als im Klassenzimmer. Die Stunden schienen nur so zu verfliegen.
10: Und vergesst nicht, den 3. Akt bis übermorgen zu Ende zu lesen.
8: Aha. Keine Sorge.
9: Wird gemacht, Mr. Knevin.
7: Komm. Komm zu mir.
1: Und was ist mit dir, Robert?
4: Ich...
1: Hast du jetzt keinen Unterricht?
4: Nein. Er ist in 2 Stunden wieder. Könnte ich nicht noch ein wenig hierbleiben, Sir? Nur wenn ich Sie nicht störe, natürlich.
1: Ach, warum eigentlich nicht? Hier hast du es wenigstens warm.
4: Danke, Sir. Ach,
1: nichts zu danken.
4: Darf ich Sie etwas fragen?
1: Ich fürchte, das kommt ein bisschen darauf an, worum es geht.
4: Ja, um den Spiegel.
1: Ja? Was ist damit?
4: Kann es sein, dass sich da drin gerade etwas bewegt hat?
1: Du hast...
4: Ja. Ich habe gesehen, dass sich da drin etwas bewegt hat. Ich bin mir ganz sicher, Sir. Ich glaube, ich habe auch eine Stimme gehört, die aus dem Spiegel zu kommen schien. Ich weiß, dass sich das verrückt anhört, aber...
1: Nein, gar nicht. Ich hatte heute Morgen nämlich ebenfalls das Gefühl, dass da irgendetwas ist, das keine Spiegelung aus diesem Raum hier ist.
4: Da! Genau da habe ich es gesehen. In dem Bereich hier.
1: Da! Robert! Um Gottes Willen!
4: Mein Finger! Mein Finger! Helfen Sie mir! So helfen Sie mir doch!
1: Bin ja schon da. So. Alles in Ordnung?
4: Ich weiß es noch nicht. Verflixt, das hat ganz schön wehgetan.
1: Was war denn?
4: Ich weiß auch nicht. Aber als ich den Finger auf das Spiegelglas gelegt habe, da schien es mir, als ob er festkleben würde.
1: Was?
4: Oder als ob jemand mit aller Gewalt daran ziehen würde.
1: Von wo denn ziehen?
4: Von innen.
1: Aus dem Spiegel?
4: Ja, verdammt.
1: Robert, mäßige dich.
4: Verzeihen Sie, Sir.
1: Ja.
4: Ich weiß, dass sich das anhört, als ob ich den Verstand verloren hätte,
1: bitte,
4: aber...
1: Bitte beruhige dich.
4: Was ist das denn bloß für ein Teufelsding?
1: Er ist, wie gesagt, in Kopenhagen gefertigt worden. Mhm. So wie er aussieht, muss das vor ziemlich langer Zeit gewesen sein. Mehr konnte ich nicht über ihn herausfinden.
4: Irgendetwas stimmt nicht mit ihm.
1: Leer. Ich werde uns eine Kanne frischen Tee aufbrühen. Du hast doch noch Zeit, oder?
4: Ja, ich habe Zeit.
1: Gut, ich bin gleich zurück. Leg doch noch etwas Holz im Kamin nach.
4: Mhm. Mach ich.
0: Kopfschüttelnd stand ich in meiner kleinen Küche und dachte, während das Wasser zu sieden begann, angestrengt nach, wie man die merkwürdigen Phänomene, die mit dem Spiegel in einem Zusammenhang zu stehen schienen, erklären könnte. Ich gebe zu, dass mir nichts Nennenswertes einfiel. Mit einer gut gefüllten Kanne ging ich wieder ins Wohnzimmer.
1: Vielleicht lohnt es sich, mit dem Spiegel ein paar Experimente zu machen, um herauszufinden, ob... Robert? Wo bist du denn? Robert! Seltsam. Einfach zu gehen, ohne auf Wiedersehen zu sagen, das passt gar nicht zu ihm.
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0: Ich grübelte indes nicht weiter darüber nach, da mein restlicher Schultag mit stapelweise Korrekturen von Klassenarbeiten angefüllt war. Zum Zählappell um kurz vor sechs, einer täglichen, für alle Schüler verbindlichen Veranstaltung vor dem Abendessen, ging ich dann wieder in den nach wie vor eiskalten Speisesaal hinüber. Ich war nicht wenig erstaunt, drüben im Hauptgebäude alles in heller Aufregung vorzufinden.
12: Wir haben ihn wirklich nicht gesehen, Sir.
3: Wenn ihr mich anlügt, Jungs, dann...
5: Nein, ganz bestimmt nicht, Sir.
12: Das letzte Mal haben wir ihn im Wohnzimmer von Mr. Kenevin gesehen.
5: Aha.
3: Das muss ja schon Stunden her sein.
12: Ist es auch.
5: Er war sehr komisch heute.
12: Sogar noch mehr als sonst.
5: Aha.
3: Na schön. Ihr könnt gehen. Aber wenn...
5: Wenn er wieder auftaucht oder uns etwas einfällt, werden wir uns melden, Sir.
3: Ja, und zwar umgehend. Habt ihr verstanden?
12: Mhm. Selbstverständlich, Sir.
1: Was ist denn los?
3: Ah, Ben, gut, dass du kommst.
1: Wird jemand vermisst?
3: Ja, allerdings. Ich bin hier, Mayor.
13: Ah, ja.
3: Und?
13: Auf seinem Zimmer ist er nicht.
3: Das wäre ja auch zu schön gewesen.
13: Tja.
3: Fehlte etwas?
13: Seine Jacke und sein Schulranzen.
3: Auch das noch. Rufen Sie sofort die Polizei an.
13: Ja, mache ich.
3: Und die Ranger. Beeilen Sie sich.
13: Wird gemacht, Sir.
1: Handelt es sich um Robert?
3: Ja, leider. Wann ist er denn bei dir aufgebrochen?
1: Vielleicht 10, 15 Minuten, nachdem heute der Unterrichtsblock zu Ende war.
3: Du scheinst der Letzte zu sein, der ihn gesehen hat. Clark Mullins sagte, Robert habe sich merkwürdig benommen.
1: Ist mir nicht aufgefallen, nein. Komisch kam mir jedoch vor, dass er, während ich in der Küche Tee gekocht habe, einfach verschwunden ist.
3: Ich verstehe nicht. Wie meinst du das?
1: Ja, er ist gegangen, ohne sich zu verabschieden. Als ich wieder ins Wohnzimmer kam, war er weg.
3: Das ist in der Tat seltsam. Robert Grandison ist doch geradezu ein Ausbund an Höflichkeit.
1: Eben.
3: Ich kann nur hoffen, dass die Polizei und die Ranger schnell eine Spur von ihm finden.
1: Bei dem anhaltenden Schneetreiben da draußen halte ich das ehrlich gesagt für recht zweifelhaft.
3: Wir dürfen nichts unversucht lassen.
1: Natürlich nicht. Kann ich irgendetwas tun?
3: Wenn du hier ein bisschen mithilfst, dass die Jungs schnell zu Abend essen und dann auf ihren Zimmern verschwinden, da wäre ich dir sehr dankbar.
1: Wird gemacht.
3: Gut. Und sowas muss natürlich ausgerechnet am vorletzten Schultag vor den Weihnachtsferien passieren.
0: Leider blieb Robert Grandison wie vom Erdboden verschluckt. Julian Brown hatte angeordnet, dass am Morgen kleine, aus Lehrern und Schülern zusammengestellte Suchtrupps in alle Richtungen ausschwärmen sollten. sollte der Schneefall dann endlich aufgehört und die Ranger Robert noch nicht gefunden haben. Betrübt ging ich am späten Abend zurück in meine Räume und entfachte mir dort ein kleines Feuer im Kamin. Was ist denn das? Das gibt's doch nicht. Der Schulranzen und die Jacke von Robert. Ich unterrichtete natürlich sofort den Schulleiter über meinen Fund.
3: Das ist nicht wirklich etwas, worüber ich mich freuen kann. Wenn Robert irgendwo da draußen ist, dann hat er also noch nicht einmal eine Winterjacke an. Ich habe vorhin seine Mutter in Pennsylvania angerufen.
0: Und?
3: Sie ist natürlich sofort losgefahren und wird morgen hier eintreffen. Ich kann nur hoffen, dass wir bis dahin eine Spur haben.
0: Ich werde einfach das Gefühl nicht los, dass Robert noch irgendwo hier auf dem Schulgelände ist.
3: Dann muss er sich aber sehr gut versteckt haben. Mayer hat mehrfach jeden einzelnen Winkel durchsucht und ihn nicht gefunden.
0: Aber ich spüre es genau. Er ist hier noch irgendwo. Du wirst sehen. Es wird sich herausstellen, dass ich recht habe.
3: Das glaube ich kaum, so sehr ich es mir auch wünschen würde. Ich fürchte, du hast viel zu lange auf den westindischen Inseln gelebt und bist deshalb...
0: Das Verschwinden Robert Grandisons hat nichts mit Voodoo zu tun. Das hoffe ich zumindest.
3: Dem schließe ich mich an. Keine schöne Vorstellung, die Jungen übermorgen in die Weihnachtsferien zu entlassen, ohne dass ihr Klassenkamerad wieder aufgetaucht ist.
0: Obwohl die Polizisten und Ranger die ganze Nacht die Wälder im Umfeld abgesucht hatten, fanden sie auch dort nicht die geringste Spur von Robert.
3: Es ist, als habe er sich in Luft aufgelöst.
0: Aber so etwas gibt es doch nicht.
3: Ich weiß langsam nicht mehr, was wir noch tun sollen. Herein.
14: Guten Tag, meine Herren.
3: Mrs. Grandison nehme ich an.
14: Ganz recht.
3: Guten Tag. Ich bin Schulleiter Brown und dies ist einer unserer Lehrer, Mr. Canavan.
0: Guten Tag.
14: Guten Tag.
3: Er hat Ihren Jungen als letzter gesehen.
14: Ach, wirklich?
0: Ja, wir hatten den Unterricht in meine Privaträume verlegt, weil die Heizung ausgefallen war und ich bei mir den Kamin anmachen konnte.
14: Ich verstehe. Und ist Ihnen an meinem Jungen irgendwas aufgefallen, das eine Erklärung geben könnte, warum er so plötzlich verschwunden ist?
0: Nein. Tut mir leid.
14: Das passt so gar nicht zu ihm. Oh, entschuldigen Sie bitte den schlechten Zustand, in dem ich mich befinde. Aber ich habe nur noch ihn. Mein Mann ist schon viele Jahre tot. Und es gibt daher nur mehr Robert und mich.
3: Ich versichere Ihnen, dass nichts unversucht bleiben wird, Ihren Jungen zu finden.
14: Ich danke Ihnen. Ihnen beiden.
0: Als alle in die Ferien gefahren waren, glich das Schulgelände einer Geisterstadt. Nur Julian Brown, seine Frau, Mayer, der Hausmeister und ich waren noch vor Ort. Immerhin funktionierte aber mittlerweile die Heizungsanlage wieder. Eins steht jedenfalls fest. Nächstes Jahr werde ich diesen trostlosen Ort über die Feiertage verlassen. Ein Glück, dass ich den heiligen Abend mit Julian und Sandra verbringen kann. Ich begab mich zu Bett. Obwohl die Ereignisse um das Verschwinden meines Schülers aufwühlend und beunruhigend waren, schlief ich doch in jener Nacht sehr gut, weil der um das Haus und im Rauchfang heulende Wind und das Klappern der Fensterläden einen sanft in den Schlaf zu wiegen wussten.
15: Mr. Canavan! Mr. Canavan! Machen Sie auf! Bitte! Der Spiegel! Der Spiegel!
0: Was für ein verrückter Traum. Robert? Mir war, als ob ich Roberts Stimme gehört hätte. Als ich am nächsten Morgen gerade damit fertig war, mich anzuziehen, meinte ich wieder, Roberts einprägsame Stimme zu hören.
15: Mr. Canavan! Sir! Wo sind Sie? Mr. Canavan!
0: Robert?
15: Ja, ich bin es. Der Spiegel! Der Spiegel, Sir! Mr. Knabbin! Der ist am Spiegel!
1: Das war vergangene Nacht offenbar gar kein Traum. Robert? Wenn das lustig sein soll, dann lass dir gesagt sein, dass du hier alle und auch deine liebe Mutter in schreckliche Angst versetzt hast. Also...
15: Der Spiegel! Kommen Sie zum Spiegel, Sir!
1: Übers Knie sollte man dich legen, weil du uns...
15: Ich bin hier, Sir! Im Spiegel!
1: Ja, ich... Ich sehe dich. Auch wenn ich kaum zu glauben vermag, was ich da sehe. Vermutlich ist es doch ein Traum.
15: Es ist kein Traum. Ich bin hier, im Spiegel.
1: Das ist unglaublich. Wie konnte das geschehen?
15: Eine finstere Macht hat mich hineingezogen, als ich, um dem Geheimnis auf die Spur zu kommen, meine Hand auf das Spiegelglas gelegt habe. Schon im nächsten Moment befand ich mich auf der anderen Seite. Der Spiegel ist weit mehr als ein Spiegel, Sir. Er ist ein Portal in eine andere Welt, in eine andere Dimension. Er ist eine Falle.
1: Wie sollen wir dich da bloß wieder rausbekommen?
15: Ich habe nicht die geringste Ahnung. Bitte, helfen Sie mir, Sir.
1: Was das betrifft, bin ich zu allem bereit.
15: Es ist so schrecklich stickig hier. Die Luft. Es ist, als ob hier seit Jahrhunderten nicht mehr gelüftet worden wäre. Dieser Staub. Es ist entsetzlich. Man kann kaum Atem holen.
1: Sind dort noch andere Menschen?
15: Ich weiß nicht. Bisher habe ich jedenfalls niemanden gesehen, aber...
1: Aber?
15: Aber ich...
16: Was tust du da? Bist du des Wahnsinns?
15: Ich...
1: Robert, was ist denn?
15: Ich glaube, hier ist doch noch jemand.
16: Schluss damit.
15: Helfen Sie mir, Sir. Helfen Sie mir.
1: Robert? Robert? Sag doch was. Robert! Verdammt, verdammt, verdammt. Die bläuliche Erscheinung von Robert im Spiegel war verschwunden. Und er reagierte auch nicht mehr auf mein Rufen. Ich lauerte natürlich den ganzen restlichen Tag darauf, wieder Kontakt mit ihm zu bekommen und wusste es daher einzurichten, im Wohnzimmer zu arbeiten. Zu meinem Leidwesen geschah jedoch nichts weiter. Julian und seiner Frau kann ich unmöglich von der Sache erzählen. Die würden mich bestimmt für verrückt erklären, was ich ihnen noch nicht verdenken könnte. Als ich bereits zu Bett gehen wollte, bemerkte ich im Vorbeigehen plötzlich eine Bewegung im Spiegel. Allerdings nur im Augenwinkel. Robert? Robert, bist du da? Robert?
15: Mr. Knabbin?
1: Ich bin hier. Kannst du dich mir noch einmal zeigen?
15: Ich versuche es.
1: Sehr gut, da bist du wieder.
15: Bitte, Sie müssen mich herausholen, Sir.
1: Glaub mir, wenn ich wüsste, wie das zu bewerkstelligen wäre, wärst du schon längst wieder hier in unserer Welt.
15: Ich habe Angst, Sir.
1: Wovor? Etwa vor dem Mann, dessen Stimme ich gehört habe?
15: Ja, vor ihm.
1: Wer ist das denn bloß?
15: Er trägt altertümliche Kleidung und befehligt zwei stumme Sklaven, die mich auf Schritt und Tritt bewachen.
1: Deshalb hat es also so lange gedauert, dass du dich wieder melden konntest.
15: Ja. Es ist nicht einfach, sie abzulenken, sodass ich ungestört Kontakt zu ihnen aufnehmen kann.
1: Hast du irgendetwas herausgefunden, das uns weiterhelfen könnte?
15: Ja, habe ich. Dieser Axel Holm scheint dafür verantwortlich zu sein, dass wir alle hier drin festsitzen.
1: Axel Holm? Ist das der Name dieses Mannes mit den altertümlichen Gewändern?
15: Ja, er ist Däne. Stammt aus Kopenhagen. Dort hat er das Glasbläserhandwerk erlernt und ist dann in seinen letzten Lebensjahren nach St. Thomas ausgewandert.
1: Ich verstehe. Von 1672 bis zum Verkauf an die USA vor gut 10 Jahren, mitten im großen Krieg, war St. Thomas eine dänische Kolonie.
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15: Ja, dieser Holm, er scheint in den schwarzen Künsten nicht mehr so bewandert zu sein wie in der Glasbläserei und der Spiegelherstellung.
1: Soll das heißen, dass er...
15: Er hat dieses absonderliche Gefängnis hier geschaffen, in dem er nun selber festsitzt.
1: Sowas. Kannst du mehr über ihn herausfinden?
15: Ich habe schon ein paar Mal versucht, ihn ein wenig auszufragen.
1: Und?
15: Mehr als ich ihm gerade gesagt habe, konnte ich bisher leider nicht erfahren. Vor allem, weil er mir fast ununterbrochen Fragen stellt.
1: Was für Fragen?
15: Über Gott und die Welt. Er will alles wissen. Wie wir leben. Was es für neue Erfindungen gibt und so.
1: Du musst mehr über ihn herausfinden, Robert. Das wird von entscheidender Wichtigkeit sein.
15: Ich versuche es ja,
18: Aber ich habe solche Angst vor ihm, Sir. So, dass ich in seiner Gegenwart Mühe habe, meine Gedanken beisammen zu halten.
1: Und wenn ich mal mit ihm sprechen würde? Ich glaube, wenn wir herausfinden könnten, wie es ihm gelungen ist, diesen Spiegel als Falle zu konstruieren, würden wir vielleicht auch eine Lösung dafür finden, wie wir dich wieder in unsere Welt zurückholen können.
18: Er hat gesagt, dass wir alle für immer hier bleiben müssen, solange der Spiegel Bestand haben wird.
1: Das werden wir erst noch sehen. Meinst du, dass du diesen Axel Holm dazu bewegen könntest, mit mir zu sprechen?
18: Ich weiß nicht. Jedenfalls werde ich mein Möglichstes tun.
1: Gut. Dann...
18: Ich muss jetzt gehen, Sir. Ich glaube, es haben mich entdeckt.
1: Robert? Robert! Der arme Junge. Ich getraute mich nun kaum mehr, meine Zimmer zu verlassen. Es dauerte bis zum späten Abend des nächsten Tages, dass sich wieder etwas in dem Spiegel zu regen begann, was keine Spiegelung aus meinem Wohnzimmer war. Robert? Robert?
19: Ja, jener Robert befindet sich in meiner Gewalt. Und dabei wird es auch bleiben.
1: Sind Sie Axel Holm?
19: Der bin ich. Stets zu euren Diensten, mein Herr.
1: Danke, dass Sie bereit sind, mit mir zu sprechen.
19: Der Junge versicherte mir, es sei sehr wichtig.
1: Das ist es auch. Ich möchte verstehen, was es mit diesem Spiegel auf sich hat. Und das kann mir wohl niemand erklären, außer demjenigen, der...
19: Der ihn geschaffen hat.
1: Ja. Ihrer Kleidung nach würde ich schätzen, dass Sie im 17. Jahrhundert gelebt haben.
19: Was heißt haben? Ich lebe noch immer dort. Ich habe dafür gesorgt, dass mein Jahrhundert in diesem Spiegel gewissermaßen konserviert wurde und ich hier ewig leben kann.
1: Wie war es Ihnen möglich, solch eine Meisterleistung zu vollbringen?
19: Ich war zu meiner Zeit in Kopenhagen wohl der bekannteste Glasbläser und Spiegelbauer, aber das genügte mir irgendwann nicht mehr. Es reizte mich herauszufinden, ob es mir möglich sein würde, selbst in einem meiner Meisterwerke zu verschwinden, um dort dann in Ewigkeit zu leben. So gedachte ich, dem physischen Tod zu trotzen. Wie ihr seht, ist es mir gelungen. Seit ich hinübergetreten bin in die Spiegelwelt, bin ich nicht einen Tag mehr gealtert.
1: Aber wie ist das möglich?
19: Das Geheimnis liegt in der Reflexion begründet. Durch sie konnte ich in eine Dimension vordringen, über deren Existenz bisher immer bloß Mutmaßungen angestellt worden sind.
1: Ja, aber wie? Wie genau?
19: Der Zufall hatte mir einen kleinen, sehr alten Spiegel in die Hände gespielt, der erstaunliche Fähigkeiten besaß. Ich habe ihn dann in diesem Spiegel verarbeitet. Und es nach vielen Versuchen geschafft, dass sich seine finstere Macht nun über das gesamte Spiegelglas erstreckt. Den Rahmen gestaltete ich in einer Art, dass ich sicher sein konnte, dass solch ein Prachtstück stets behutsam und mit Sorgfalt behandelt werden würde. Das war das Wichtigste, denn...
1: Denn wenn der Spiegel vernichtet würde, würde das auch das Ende ihres ewigen Lebens bedeuten.
19: Gewissermaßen. Was doch schade wäre, denn ich habe es mir hier recht behaglich gemacht. Zunächst schickte ich meine beiden Sklaven mit meiner gesamten Bibliothek, meinen Möbeln und persönlichen Gegenständen hinein. Es war ein erster Versuch, denn immerhin bestand ja die Gefahr, in den ineinander verschobenen Dimensionen verloren zu gehen. Alles verlief jedoch genau nach Plan. Als ich sah, dass irgendwann hier drin alles zu meiner Zufriedenheit hergerichtet war, folgte ich ihnen nach. Das war im Jahr 1687. Und ich habe es nicht einen Tag bereut.
1: Könnten Sie, wenn Sie wollten, in unsere Welt zurückkehren?
19: Ich könnte. Aber das würde nach all der Zeit die sofortige Auflösung meines Körpers bedeuten. Ich würde binnen Sekunden zu Staub zerfallen.
1: Ich verstehe. Warum haben Sie sich erst jetzt entschlossen, die Gruppe in Ihrer Spiegelwelt zu vergrößern?
19: weil sich mir erst jetzt die Gelegenheit dazu bot. Bestrebungen dieser Art gab es natürlich schon lange vor diesem Tag. Ein Versuch, jemanden zu uns zu holen, scheiterte vor vielen, vielen Jahren. Daraufhin hat derjenige Alarm geschlagen. Gottlob getraute man sich damals nicht, den Spiegel zu zerstören. Jedoch
0: stellte man ihn in einen wenig repräsentativen Raum und zudem noch mit dem Glas zur Wand.
19: Ja, das waren recht trostlose Jahre.
0: 239 Jahre, um genau zu sein.
19: Doch dann fandet ihr mein Meisterwerk und brachtet es hierher.
0: Ihr Plan ist somit aufgegangen. Auch wenn es manchmal lange dauern mag, es findet sich doch immer wieder jemand, der ihre außergewöhnliche Arbeit wertschätzt und aufhängt.
19: Ja, genau so ist es. Und somit konnte ich das Tor in eure Welt wieder öffnen und mir den ersten von vielen zu mir in meine Spiegelwelt locken.
0: Warum ihn? Warum Robert und nicht mich?
19: Weil es leichter war, ihn hierher zu locken als euch. Der Junge ist sehr neugierig und begibt sich dadurch in Gefahr.
0: Er kann aber dort bei Ihnen nicht bleiben.
19: Warum nicht? Er hat die quälende Monotonie unseres Lebens im Spiegelreich bereits jetzt durch seine Berichte darüber, wie sehr sich die Welt da draußen mittlerweile verändert hat, ein wenig zu lindern gewusst. Er gehört jetzt zu unserer kleinen, verschworenen Gemeinschaft.
0: Nein, das tut er nicht. Er gehört hierher, in diese Welt. Und ich werde...
19: Was wollt ihr denn anstellen, um ihn zurückzuholen? Nein, lasst all eure Hoffnungen fahren. Der Junge ist mein. Und bei mir hier wird er auch bleiben.
0: Haben Sie keine Angst, dass ich den...
19: Dass ihr den Spiegel zerstören könntet?
0: Ja.
19: Aber nein. Ich halte euch für intelligent genug, dass ihr erkennt, dass ihr damit nicht nur mich und meine Sklaven, sondern auch den Jungen, an dem euch doch so viel zu liegen scheint, vernichten würdet.
0: Aber ich könnte wieder dafür sorgen, dass das Tor in ihre Spiegelwelt verschlossen wird, indem ich den Spiegel verstecke.
19: Nur zu! Mit Robert werden wir die nächsten Jahrzehnte nicht lang werden. Ihr werdet nicht ewig leben. Und wenn der Spiegel dann jemandem in die Hände fällt, der es... wie ihr selbst vor ihm nicht erwarten kann, seine Räume damit zu schmücken, dann werde ich mir weitere Gefährten zu holen wissen. Ihr seht also, alle Trümpfe sind in meiner Hand. Es gibt nichts, das ihr tun könntet, um euer Vorhaben in die Tat umzusetzen. Nicht das Geringste. Tut euch selbst einen Gefallen und schickt euch in das Unvermeidliche.
0: Nein. Ich...
19: Lebt wohl!
0: Wartet, ich... Weg ist er. Was soll ich nur tun? Ich beschloss, um Roberts Willen, nun alles auf eine Karte zu setzen. Es hatte inzwischen Tauwetter eingesetzt. Am nächsten Morgen lieh ich mir daher von Julian Brown sein Automobil, fuhr in die nächstgelegene Stadt und erwarb dort einen Glasschneider. Zurückgekehrt nahm ich den Spiegel von der Wand, öffnete hektisch die hintere Holzverschalung und löste den Rahmen, so dass das Spiegelglas nun frei lag. Ah, das dachte ich mir. Von hinten kann man sehen, wo das Stück dieses uralten Zauberspiegels eingesetzt wurde. Also, frisch ans Werk. Mit aller gebotenen Vorsicht begann ich nun, dieses ovale Stück herauszuschneiden.
19: Was soll das? Was zur Hölle tut ihr da?
0: Das werden Sie schon merken.
19: Nicht! Hört auf! Ich befehle es euch!
0: Sie haben mir nichts zu befehlen.
19: Ich werde Himmel und Hölle in Bewegung setzen und...
0: Das wird Ihnen auch nichts nützen. So, noch ein winziger Schnitt.
19: Das werdet ihr bereuen.
0: Das glaube ich kaum. Fertig. Robert? Robert! Der Weg ist frei. Robert! Guter Gott. Diese abgestandene Luft. Jahrhunderte alter Staub, Tod und Verwesung. Robert! Robert!
1: Komm schnell, ich... Robert.
0: Ich weiß nicht, wie lange ich bewusstlos war, aber als ich langsam wieder etwas wahrzunehmen schien, spürte ich, dass mir jemand die Beine hochhielt.
4: Sir, ist alles in Ordnung? Sir?
1: Robert?
4: Ja, ich bin wieder da. Sie haben mich gerettet.
1: Oh, Junge, wie sehr ich mich freue.
4: Und ich mich erst?
1: Geht es dir gut?
4: Ja, ja, alles in Ordnung.
1: Das beruhigt mich. Und was ist mit Holm?
4: Er hat natürlich getobt, dass sie seinem Meisterwerk gewissermaßen das Herz herausgeschnitten haben. Ich ließ mich aber nicht aufhalten, das geöffnete Portal zu benutzen.
1: Ach, Gott sei es gedankt. Hilf mir mal. Wir müssen den Spiegel zerschlagen.
4: Ja, gut.
1: Öffne das Fenster.
4: Sie wollen?
1: Natürlich will ich.
4: Na gut, wie Sie meinen.
1: Fass bitte mit an. Das Ding ist höllisch schwer.
4: Ja.
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1: Können wir?
4: Ja.
1: Dann runter in den Hof damit. Diese Falle soll niemand mehr tappen. Bereit?
4: Bereit.
1: Los. Ja. Der Herr sei gepriesen, es ist vorbei. Axel Holms dunkle Macht ist gebrochen.
20: Ben?
1: Der Schulleiter. Schnell,
20: Ben.
1: Tritt vom Fenster weg, er darf dich nicht sehen.
20: Ben!
1: Ja, ich... Entschuldige, Julian, ich hoffe, ich habe euch nicht geweckt.
20: Das nicht! Was war das für ein Geräusch?
1: Mein Spiegel, er ist mir aus dem Fenster gefallen.
20: Er ist aus dem Fenster gefallen?
1: Ja, ich wollte ihn putzen und...
20: Bist du von allen guten Geistern verlassen? Wir haben gedacht, das ganze Haus stürzt ein.
1: Es tut mir leid, dass ich dich und Sandra erschreckt habe. Das lag nicht in meiner Absicht. Wirklich nicht.
20: Geh jetzt schlafen. Und das Chaos unten im Hof wirst du morgen beseitigen. Damit hat Maya nichts zu tun.
1: Das versteht sich von selbst.
20: Gute Nacht.
1: Gute Nacht. Ich werde die zusammengefegten Scherben in eine schwere Kiste packen, damit auf den See hinausrudern und sie dort an der tiefsten Stelle versenken.
4: Das halte ich für eine gute Idee. Allerdings fürchte ich, dass der See noch zugefroren ist.
1: Stimmt. Zu dumm aber auch.
4: Allerdings friert er nie am Wehr zu.
1: Richtig. Und dort kann ich die Kiste ganz einfach von der Brücke werfen.
4: Genau. Ich werde Ihnen dabei helfen.
1: Auf gar keinen Fall.
4: Und warum nicht?
1: Weil du noch gar nicht wieder da bist, natürlich.
4: Bin ich nicht?
1: Nein. Oder möchtest du aller Welt erklären, dass du mehrere Tage in einem antiken Spiegel gefangen gewesen bist?
4: Nein, eher nicht. Sie haben recht. Das wäre wenig ratsam.
1: Die Leute würden dich entweder für nicht zurechnungsfähig erklären oder dich mit Fragen bombardieren, auf die wir selbst keine Antwort wissen.
4: Vermutlich würde das so sein, ja.
1: Und deshalb müssen wir eine absolut wasserdichte Geschichte erfinden. Ich habe da schon eine Idee. Es macht dir doch nichts aus, dass du heute Nacht hier auf dem Sofa schlafen musst, oder?
4: Aber nein, Sir.
1: Gut. Morgen früh werden wir dann dein Wiederauftauchen inszenieren. Allerdings erst, nachdem ich die Überreste dieses Zauberspiegels beseitigt habe. Am nächsten Morgen lieh ich mir, als ich vom See zurückkam, erneut das Automobil von Julian Brown. Dann wusste ich es einzurichten, Robert, ohne dass ihn jemand sah, in dem Automobil außer Sichtweite zu bringen. Wenig später fuhr ich dann wieder auf den Hof zurück. So, kann's losgehen?
4: Mhm, ich bin bereit, Sir.
1: Dann wollen wir die Bombe mal platzen lassen.
4: Ja.
21: Ben? Was ist denn los?
1: Sieh mal, wen ich gefunden habe.
4: Oh. Guten Morgen, Sir.
21: Du liebe Güte, Robert.
4: Tut mir leid, dass ich Ihnen Sorgen bereitet habe, Sir.
21: Das ist doch jetzt alles unwichtig. Hauptsache, du bist wohlbehalten zurück. Deine Mutter wird überglücklich sein, dass dir offenbar nichts Schlimmes zugestoßen ist.
4: Es geht mir gut, danke.
21: Aber jetzt erzähl erst mal, was ist denn eigentlich passiert?
4: Es war eine Verkettung unglücklicher Zufälle. Am Tag meines Verschwindens habe ich einen einsamen Spaziergang gemacht und bin dabei von zwei jungen Kerlen zu einer Fahrt in ihrem Automobil eingeladen worden. Obwohl ich ihnen gesagt habe, dass ich nur bis Stanford mitfahren könnte, hielten sie einfach nicht an.
21: Du lieber Himmel.
4: An einem Bahnübergang ist es mir dann gelungen zu entkommen.
2: Auf meinem Weg hierher zurück hat mich dann jedoch ein anderer Wagen angefahren.
21: Oh, bist du verletzt?
2: Ja, aber nicht sehr schlimm. Bloß ein paar Prellungen, Schrammen und blaue Flecken. Allerdings verlor ich bei dem Unfall das Bewusstsein und erwachte erst gestern bei den Leuten, die den Unfall verursacht hatten. Ich habe mich dann sofort auf den Weg hierher gemacht.
1: Ich traute meinen Augen kaum, als ich Robert vorhin die Straße zur Schule hochkommen sah.
2: Ja, Sie haben ganz schön verdutzt geguckt.
21: Ja, das kann ich mir vorstellen. Was für ein Abenteuer. Komm mit, Robert. Wir wollen deine Mutter anrufen. Sie wird selig sein, dass du wieder da bist.
2: Das glaube ich auch.
0: Julian Brown hatte uns die Geschichte ohne weiteres abgenommen. Er war mindestens ebenso erleichtert wie Mrs. Grandison, dass der Junge einigermaßen unversehrt wieder aufgetaucht war, sodass sie keine lästigen Nachfragen stellten. Einige Wochen später nahm ich mir Robert mal zur Seite.
2: Was ist denn, Mr. Canavan?
1: Es gibt heute Morgen vermutlich noch Neuigkeiten in dieser Sache. Du weißt schon, was ich meine.
2: Ja?
1: Ja. Mir ist eingefallen, dass ich einen Freund habe, der gebürtiger Däne ist und seit ein paar Jahren wieder in Kopenhagen lebt.
2: Und den haben Sie gebeten, die dortigen Archive zu durchforsten?
1: Ganz genau.
2: Ich bin gespannt, was er herausgefunden hat.
1: Wenn du kurz Zeit hast, kannst du dabei sein, wenn wir miteinander telefonieren. Er will mich gleich aus New York anrufen. Gestern ist sein Schiff dort eingelaufen.
2: Ich komme natürlich mit. Essen kann ich auch später noch.
1: Mr. Brown hat mir für das Gespräch sein Büro überlassen.
2: Dann gehen wir.
1: Ja.
0: Erwartungsgemäß klingelte wenig später in Julian Browns Büro das Telefon.
1: Das wird er sein.
2: Heben Sie doch ab, Sir.
1: Schon dabei. Hallo?
6: Ben, bist du das?
1: Allerdings. Hallo, Magnus, alter Freund. Schön, deine Stimme zu hören.
6: Gleichfalls, gleichfalls.
1: Robert ist auch hier. Ich hab dir ja von ihm erzählt.
6: Der Junge aus dem Spiegel.
1: Genau.
2: Guten Tag, Sir.
6: Guten Tag.
1: Dann erzähl mal, was hast du herausgefunden?
6: In der Tat war dieser Axel Holm ein stadtbekannter Glasbläser im 17. Jahrhundert. Er wurde im Jahr 1613 geboren. Über seine geheimen Machenschaften und besonders über sein seltsames Verschwinden wurde viel hinter vorgehaltener Hand getuschelt.
1: Und was waren das für geheime Machenschaften?
6: Er stand im Ruf, ein praktizierender Satanist zu sein.
2: Ein Satanist?
1: Ja, so etwas in der Richtung habe ich vermutet.
6: Man war sich außerdem zu seinen Lebzeiten bereits sicher, dass er sich in diversen Hexenzirkeln ein sehr gefährliches Wissen erworben hatte, das ihn zu einem der mächtigsten Hexenmeister seiner Zeit gemacht hat. Zum Ende seines Lebens beschäftigte er sich, das geht